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1: Ich bin Moritz Einzel. Der Bund steigt wohl beim deutsch-französischen Rüstungskonzern KNDS ein. Übereinstimmenden Berichten zufolge sollen beim geplanten Börsengang erstmal 40% erworben werden. Innerhalb weniger Jahre soll der Anteil auf 30% sinken, heißt es. KNDS stellt Waffensysteme wie zum Beispiel den Kampfpanzer Leopard 2 her. Die Bundesregierung will den Schutz der Bevölkerung im Verteidigungs- und Krisenfall stärken. Das Kabinett hat dafür Vorschläge von Innenminister Dobrindt beschlossen. Geplant sind unter anderem neue Fahrzeuge, zusätzliche Ausrüstung und Notfalllager mit wichtigen Materialien. Bis 2029 sollen insgesamt 10 Milliarden Euro in den Zivil- und Bevölkerungsschutz investiert werden. Die USA erheben Anklage gegen den früheren kubanischen Präsidenten Raúl Castro. Das US-Justizministerium macht den 94-Jährigen für den Abschuss von Flugzeugen durch Kubas Luftwaffe vor 30 Jahren verantwortlich. Dabei starben US-Amerikaner. Castro war damals Verteidigungsminister. Kuba weist die Anklage zurück. Es handle sich um eine politische Aktion ohne jegliche rechtliche Grundlage. Der SC Freiburg hat ganz groß geträumt vom Titel in der Fußball-Europa League. Doch die Breisgauer sind im Finale von Istanbul dann doch ziemlich chancenlos gewesen. Gegen Aston Villa aus der englischen Premier League gab es eine 0:3 Niederlage. Freiburgs Trainer Julian Schuster bei RTL.
2: Es hat leider nicht gereicht. Wir werden mit Sicherheit mit ein paar Tagen Abstand, mit ein bisschen Zeit, werden wir das reflektieren können, was wir dann geleistet haben, was wir eben mit unseren Fans dann eben auch gemeinsam erreicht haben. Aber für den Moment bewegt die Trauer.
1: Der Trainer von Aston Villa, Unai Emery, machte seinem Ruf als Europa-League-Spezialist erneut alle Ehre. Für den Spanier ist es bereits der 5. Triumph im zweithöchsten europäischen Wettbewerb mit dem 3. Verein.
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1: Ich bin Moritz Einzel. Nach dem Einsturz eines Hauses in der sächsischen Stadt Görlitz ist in den Trümmern die Leiche einer Frau gefunden worden. Es handele sich um eine zuvor vermisste 25 Jahre alte rumänische Touristin, teilte die Polizei mit. Nach den anderen beiden Vermissten werde weiter gesucht. Das Haus in Görlitz, in dem sich Miet- und Ferienwohnungen befanden, war am Montagabend eingestürzt. Vieles spricht für eine Gasexplosion. Die Berliner Klinik Charité hat auch die Familienangehörigen eines am Ebola-Virus erkrankten US-Amerikaners aufgenommen. Seine Frau und 3 Kinder wurden aus der Demokratischen Republik Kongo nach Berlin gebracht. Das Bundesgesundheitsministerium teilte mit, Deutschland komme damit einem Hilfeersuchen der US-Behörden nach. Seit Jahren wird über eine Neuregelung der Organspende in Deutschland debattiert. Der frühere Gesundheitsminister Lauterbach hat sich jetzt erneut für die Einführung der sogenannten Widerspruchslösung ausgesprochen, dass man der Organspende also aktiv widersprechen muss. Der Rheinischen Post sagte Lauterbach, diejenigen, die im Bedarfsfall bereit wären, ein Spenderorgan zu nehmen, seien seiner Ansicht nach auch moralisch in der Pflicht, potenzielle Spender zu sein. Der Bund steigt beim deutsch-französischen Rüstungskonzern KNDS ein. Nach Informationen mehrerer Nachrichtenagenturen sollen beim geplanten Börsengang zunächst 40% erworben werden. Binnen 3 Jahren soll der Anteil auf 30% sinken. KNDS stellt Waffensysteme wie zum Beispiel den Kampfpanzer Leopard 2 her. Der Traum vom ersten Europapokaltitel ist für den SC Freiburg geplatzt. Der Fußball-Bundesligist aus dem Breisgau verlor das Europa-League-Finale von Istanbul gegen Aston Villa klar mit 0:3. Der Spielbericht von David Riemer.
2: Lange hielt Freiburg gut mit, doch ein Doppelschlag kurz vor der Pause schockte die Breisgauer. Spätestens nach dem 0:3 in der zweiten Halbzeit war die Partie dann entschieden. Zum ersten Mal erreichten die Freiburger ein internationales Endspiel. Statt Champions League spielen die Freiburger in der kommenden Saison in der Conference League. Aston Villa-Coach Emery wurde seinem Ruf als Europa-League-Spezialist gerecht. Mit dem jüngsten Erfolg gewann der Spanier den Wettbewerb bereits zum 5. Mal.
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1: Ich bin Moritz Einzel. Der Bundestag hat einiges vor. Unter anderem stimmt das Parlament heute Abend über eine Senkung der Ticketsteuer im Flugverkehr zum 1. Juli ab. Der Bundestag will außerdem den Weg freimachen für die weitere Planung von Milliardenprojekten bei der Bahn. Abgestimmt werden soll auch über die Einführung eines digitalen Führungszeugnisses. Nach dem Hauseinsturz im sächsischen Görlitz haben Einsatzkräfte in den Trümmern die Leiche einer Frau gefunden. Nach Polizeiangaben handelt es sich um eine zuvor vermisste 25-jährige Touristin aus Rumänien. Nach den anderen beiden Vermissten werde weiterhin gesucht. Das Haus war am Montagabend eingestürzt. Die Ursache könnte eine Gasexplosion gewesen sein. Im Iran-Krieg gibt es möglicherweise Anzeichen für eine neue Eskalation. Der iranische Parlamentspräsident hat gesagt, offene und verdeckte Bewegungen der USA und Israels würden zeigen, dass diese eine neue Runde des Krieges anstrebten. Medienberichten zufolge sollen sich US-Präsident Trump und Israels Regierungschef Netanyahu aber nicht einig sein, wie es weitergeht. Es soll ein hitziges Telefonat gegeben haben. Klare Sache im Europa-League-Finale. Die Fußballer des SC Freiburg haben das bisher größte Spiel ihrer Vereinsgeschichte verloren. Aston Villa aus der englischen Premier League war im Endspiel von Istanbul zu stark und gewann mit 3:0 gegen die Freiburger. Deren Torwart Noah Atubolu sagte bei RTL:
2: Um ehrlich zu sein, will ich jetzt nicht wieder sagen, wir können stolz sein, dass wir es so weit geschafft haben und wir sind bis ins Finale gekommen, weil wir wollten ganz klar dieses Finale gewinnen. Ich wollte dieses Finale gewinnen. Ich bin sehr enttäuscht und wir sind insgesamt sehr, sehr enttäuscht. Ich will uns als Freiburg gar nicht kleinreden, weil wir bis hierhin eine sehr, sehr gute Europa-League-Saison gespielt haben.
1: Der Trainer von Aston Villa, Unai Emery, feiert bereits den 5. Europa-League-Triumph mit dem 3. Verein.
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1: 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Ich lebe da, wo andere Urlaub machen und nehme euch mit auf meine Touren. Visit Black Forest, der Podcast für alle Schwarzwald-Fans, alle Entdecker, Feinschmecker, Touris und Outdoor-People. Ich zeige euch Schinken und Pollenhüte. Das ist nur die Spitze des Eisbären. Also der Tanne, die oder Fichtenspitze, ihr wisst schon. In dieser Folge nehme ich euch mit auf den Badischen Weinwanderweg. Wir machen Halt am Kaiserstuhl, der wärmsten Gegend Deutschlands. Ist ja ein inaktiver Vulkan. Hier machen zwei verliebte Frauen Rosé. Dann geht's weiter über Ettenheimer Weinberge nach Oberkirch, ins paradiesische Land der Erdbeeren und des Weins. Hier treffe ich die Winzerin des Jahres 2022 und 2023. Selbe Person übrigens. Dann schaue ich noch bei Ruven vorbei, der arbeitet für den alten Gott höchstpersönlich. Und der wohnt, wer hätte es gedacht, in Sasbach-Walden und hat eine neue Dachterrasse. Los geht's! Zu Melanie Panitzke und Bettina Schumann nach Königschaffhausen am Kaiserstuhl. Melanie ist Sommeliere und Bettina Önologin. Die beiden kommen eigentlich aus dem Norden Deutschlands, aber sie haben sich in die Gegend und den Wein und ineinander verliebt. Melanie treffe ich an einer der schönsten Aussichten am Kaiserstuhl.
2: Wir stehen hier auf einem Vulkan, ein Vulkan, der zwar nie ausgebrochen ist, aber natürlich findet man hier überall auch den vulkanischen Gestein, der eben auch besonderen Geschmack in unsere Weine hinein. Der Kaiserstuhl, allein schon von seinem Klima, was Besonderes, ist die heißeste Region Deutschlands. Wir sind hier begünstigt durch warme Winde und haben hier eigentlich fast schon ein mediterranes Klima, was wir vorfinden. Deswegen eben auch im Kaiserstuhl nicht der Riesling, wie sonst in Deutschland, die Hauptrebsorte, sondern hier findet man hauptsächlich die Burgunder-Rebsorten.
3: Weil Burgunder viel Sonne braucht.
2: Burgunder braucht auf jeden Fall mehr Sonne als der Riesling. Eher im Gegenteil, dass der Riesling die Sonne nicht so gerne mag wie der Burgunder.
3: Ich glaube, ich bin eher so ein Riesling. Ich brauche immer Lichtschutzfaktor. Aber hier steht jetzt hauptsächlich Burgunder.
2: Hier schauen wir direkt auf das kleine Örtchen Oberbergen runter und auf die Oberbergener Bastgeige.
3: Ich war mal in der Pfalz in einem Weingut und da hat er sich gerühmt, dass der Riesling auf einer Steillage wächst, wo halt im Sediment Sahara-Sand ist. Und das gebe dem Riesling einen ganz besonderen Geschmack. Das hat mich damals sehr beeindruckt. Aber als ich dir die Geschichte gerade erzählt habe, hast du gemeint, das ist überhaupt nichts Besonderes. Das ist hier überall so.
2: Ja, der Kaiserstuhl setzt sich halt zusammen aus genau zwei Bodenarten. Das eine ist eben der Vulkan, der massive Gestein, der hier unten drunter ist. Und, und als Auflage haben wir ganz, ganz viel Löss. Und Löss ist eigentlich nichts anderes als auch Sahara-Staub, der hier in Jahrmillionen angeweht worden ist. Das passiert durch die Flüsse, einmal die Rhone und dann den Rhein, die einfach die warmen Winde mit nach oben bringen durch die burgundische Pforte. Und sich das einfach hier auch abgelagert hat.
3: Auf welchen Wein seid ihr jetzt besonders stolz? Oder gibt es einen, der vielleicht gerade ausgebaut wird, auf den du dich besonders freust? Wo du sagst, ey, wenn ihr hier auf der Badischen Weinstraße unterwegs seid, ihr kommt bei uns vorbei, dann müsst ihr unbedingt als erstes den probieren.
2: Wofür wir natürlich vom Weinhaus Bettina Schumann stehen, sind die Roséweine. Wir wollten eher strukturierte Rosés machen. Unsere Rosés stehen dafür, dass sie trocken sind, eigenständig sind, herb sind, würzig sind, teilweise auch im Holz ausgebaut werden. Ich glaube, das ist die Besonderheit bei uns und das sollte man auf jeden Fall mal probieren.
3: Wie ist das so als Einwanderer aus Norddeutschland oder Pommern oder Berlin hier im Kaiserstuhl zu landen?
2: Das Schwierigste ist einfach die Sprache für einen Norddeutschen. Aber ansonsten fühlen wir uns hier sehr wohl und es ist eine tolle Gegend zum Leben. Es ist landschaftlich einfach ein Traum. Es ist kulinarisch gesehen ein Traum. Die Menschen, wenn man sie dann versteht, sind es sehr lebensfrohe und auch Genießer, mit denen man gut auch einen Abend mit einer Flasche Wein verbringen kann. Also wir können uns nicht beschweren. Wir sind hier sozusagen im kulinarischen Paradies gelandet.
3: Also wenn jetzt Leute zuhören und sagen, ich bin jetzt mit dem Rad oder ich wandere oder ich bin einfach auf der Badischen Weinstraße unterwegs, wenn man hier bei euch vorbeikommt, geht es so einfach?
2: Es ist immer besser, kurz vorher anzurufen oder eine E-Mail zu schreiben, damit wir einfach garantieren können, dass wir da sind. Wir sind halt ein Zwei-Frauen-Betrieb. Ansonsten haben wir reguläre Öffnungszeiten während der Sommermonate. Das ist immer Freitag und Samstag von 14 bis 18 Uhr. Und im Juli, am 1. Juli-Wochenende, haben wir wieder unser großes Hoffest.
3: Jetzt gibt es bestimmt auch ein paar ganz geile Restaurants, die eure Weine haben. Kannst du ein paar empfehlen?
2: Also am Kaiserstuhl, unsere Weine könnt ihr trinken in der Pfarrwirtschaft von Merklis. oder in Dutterstuben in Kichlingsbergen, hier direkt in Königschaffhausen bei einem Cordon Bleu im Ochsen oder im Gasthaus am zum Kaiserstuhl in Niederrottweil.
3: Und im Ochsen kann man auch schön übernachten, meinst du?
2: Im Ochsen kann man auch übernachten dann direkt, da muss man nur noch ins Bett fallen.
3: Ihr habt's gehört, jetzt wisst ihr, was zu tun ist.
1: Ich fahre weiter nach Ettenheim. Dort wartet Annika Weber vom Weingut Weber auf mich. Auf eurer Fahrt über die Badische Weinstraße könnt ihr inmitten der Weinreben in einem Wooden Tent übernachten.
4: Ja tatsächlich wird das am Kaiserstuhl produziert. Der Architekt kommt allerdings aus der Schweiz.
3: Und dann hat sie das gesehen und dachte, sowas müssen wir hier haben.
4: Ja, das haben wir vor 4, 5 Jahren habe ich das entdeckt, wo bei uns das Thema Übernachtung eigentlich schon auf dem Weingut interessant wurde. Und da wir ja so ein bisschen Landwirtschaft und Außenbereich, ist das ja auch nicht immer alles so einfach hier in Deutschland mit den Übernachtungsmöglichkeiten. Und so.
3: Und die Genehmigung zu bekommen.
4: Genau. Ah, ja.
3: Es ist eigentlich ein Häuschen, aber es zählt als Zelt. Ein kleiner Trick, um das strenge deutsche Recht so ein bisschen auszutricksen. Finde ich gut. Ja, dann möchte ich unbedingt mal sehen, wie es da drin aussieht. Oh, wow. Hier scheint ja die Morgensonne rein.
4: Ja.
3: Und es riecht nach Holz.
4: Von der Sonne wach geküsst hier, ja.
3: Der Wahnsinn.
4: Und hier haben wir schön den Ausblick zum Schwarzwald und über Ettenheim-Altdorf.
3: Ja.
4: Und hier einmal links über unseren Walnussgarten.
3: Das sind alles Walnussbäume? Mhm.
4: Ja. Ach, wir sind toll. So ganz nebenbei noch Süddeutschlands größter Walnussproduzent mit über 450 Walnussbäumen.
3: Nicht wahr. Ja. Was macht ihr aus den Walnüssen?
4: Also zum einen kannst du natürlich die frischen Walnüsse im Herbst dann kaufen bei uns. Mhm. Um Johanni herum ernten wir die grünen Walnüsse zum einen für den Walnusslikör. Und zum anderen für die schwarze Walnuss, den Trüffel Südbadens.
1: Hallo, ich bin's. Nur mal kurz, schwarze Walnüsse, der Trüffel Badens. Leute, es ist nicht untertrieben. Mir hat's die Schuhe ausgezogen, als ich das letzte Mal schwarze Walnüsse hatte. Und die macht man so. Walnüsse werden unreif geerntet. Rund um den Johannistag in der zweiten Junihälfte erreichen die Früchte Milchreife. Dann sticht man die Walnüsse ein, zum Beispiel mit einer Rouladennadel, packt sie in kaltes Wasser für 2 Wochen, das muss man täglich wechseln, dann werden die langsam schwarz. Dann kocht man die Nüsse in Zucker, gefühlte 4 Tage lang, ewig. Und dann sollten sie nochmal 6 Monate reifen. Und dann, Leute, dann schmeckt das so wie nix, was ihr je probiert habt. Gut, das war's schon, gell? Tschüss!
3: Okay, also dieses Wooden Tent, das hat man ein schönes Doppelbett.
4: Wir haben hier hinten noch ein kleines Bad.
3: Und statt Fernseher ist einfach eine Wand komplett aus Glas.
4: So sieht's aus. Das kann man natürlich hier auch wunderschön verbinden. Zum einen haben wir, klar, unser Weingut mit Weinverkauf. Da kann man ein bisschen Weine probieren. Dann haben wir unser Restaurant hier direkt am Hof, wo man dann auch sehr lecker essen gehen kann abends. Wir haben hier diverse Wanderwege und machen keine geführten Weinwanderungen, sondern wir haben verschiedene Wanderwege angelegt und da kann man dann auf eigene Faust Weinwandern gehen. Man kann sich bei uns ausstatten mit so einem Art Wanderpaket. Dann so ein Kühlrucksack, also so ein Thermoturnbeutel. Da kann man sich mit Weingläsern ausstatten. Wir haben auch noch so Weingläser-Umhängetaschen. Und seit diesem Jahr kann man auch noch in unserer neuen Location mitten in den Weinbergen, also wir sind zwar jetzt schon mitten in den Weinbergen, aber
3: ja, die
4: ist noch,
3: noch mehr drin.
4: Noch höher und noch umgebener von Weinreben und mit 360 Grad Ausblick unseren Heuberg, also der Heubergturm in Ettenheim ist ein Aussichtsturm.
3: Oh,
4: und genau da haben wir jetzt den Gastronomen Teil seit diesem Jahr benommen und es gibt dann so eine Wandereinkehr mietz Weinbar.
1: Auf dem Heuberg steht der 6 Tonnen schwere Aussichtsturm, der von der Erdoberfläche bis zur Oberkante 12,50 Meter misst. Der Turm selbst ist 9 Meter hoch. Panoramatafeln hat's auch, die erklären euch den 360 Grad Panoramablick auf Vogese, Kaiserstuhl, Schwarzwald und die Vorbergzone. Und Infos zur angeschlossenen Wandereinkehr Weinbar findet ihr auf zumheuberg.de. Und übrigens, einen vollständigen Überblick über alle Türme, Terrassen und Plattformen für einen sagenhaften Ausblick auf den Schwarzwald findet ihr im Buch The Complete Black Forest. Total alles über den Schwarzwald. Ist auch ein tolles Geschenk. Okay, das war's erstmal. Tschüss, gell? Weiter geht's Richtung Norden, nach Oberkirch. Ein Paradieselein. Sieht aus, als ob hier Hobbits wohnen. Postkartenidylle. Am Ende einer Sackgasse in Geisbach, kurz vor den Weinbergen, liegt der Hof von Monika Bär. Sie war erst Erzieherin, dann doch in Wein gemacht, Weinkönigin geworden und heute leitet sie das Weingut Bär und hat zum zweiten Mal den Titel Winzerin des Jahres abgestaubt. Was ihr unbedingt probieren solltet, wenn ihr Oberkirch besucht, Das verrät sie euch selbst.
5: Also unbedingt natürlich den Riesling, was in den Dordenau. Wenn man natürlich Baden insgesamt betrachtet, ist man vielleicht überrascht, wenn ich jetzt von Riesling sprich. Aber der Riesling ist hier die Hauptweißweinsorte schlechthin. Klingelberger, das hat der ein oder andere schon gehört, die Synonymbezeichnung, die geschützte für den Riesling. Und ja klar, der Riesling mag die Sonne sehr und wir haben einen großen Vorteil, dass wir unsere Weinberge umrandet haben vom Schwarzwald. Das heißt, es beschenkt uns kalte Nächte und genau deshalb wächst der Riesling auch besonders gut bei uns.
3: Mir wurde gerade bei den Schumanns erzählt, dass eben da unten am Kaiserstuhl, was die sonnigste Ecke ist, dass da der Burgunder, der so gerne die Sonne hat, besonders gut wächst und der Riesling ja eigentlich eher bisschen so wie ich, so einen Lichtschutzfaktor braucht. Also ganz direkte Sonneneinstrahlung ist gar nicht.
5: Also das ist richtig, dass der Riesling nicht am Kaiserstuhl zu Hause ist. Das ist nicht dort das Flaggschiff, deswegen betone ich es besonders in der Ortenau. Weil wie gesagt, diese Faktoren, kalte Nächte, die bedingt durch den Wald einfach kommen und auch unsere Böde, weil wir vorwiegend Granitsteinverwitterungsböde haben. Mhm. Also komplett andere Struktur wie im Kaiserstuhl. Mhm. Und das ist genau der Grund, warum auch Riesling bei uns funktioniert.
3: Also man denkt, man hat hier so eine Rheinebene und klar, daran ist der Berg und auf der anderen Seite ist Frankreich. Man denkt gar nicht, dass man so eine große Vielfalt hat.
5: Doch, die Vielfalt in Baden ist immer abartig. Mhm. Ich kann es nicht anders sagen, weil wir sind ja nicht das größte, aber das längste Anbaugebiet Deutschlands. Das heißt von Bodensee bis Tauberfranke auf über 400 Kilometer Länge. Und schon allein daran merkt man, 400 Kilometer, da passiert allerhand an der Strecke rechts und links. Ne? Und von daher sind jede Region eigentlich auch so unterschiedlich, jeder Bereich.
1: In der Ferienregion Schwarzwald liegen insgesamt 5 Weinanbaugebiete. Die Ortenau, wo wir gerade sind, drunter das Breisgau, wo Weiß- bis Spätburgunder lecker schmecken. Dann kommt der Kaiserstuhl, ein Drittel aller badischen Weine stammen von hier. Gleich drunter Thuniberg. Das ist ein 10 Kilometer langer Bergrücken südöstlich des Kaiserstuhls. Und dann kommt noch das Markgräfler Land, also Freiburg bis runter nach Lörrach. Hier dominieren tonige Lehm- und schwere Mergelböden, Urgestein. Sorten wie Regent, Gutedel und Müller-Thurgau kommen zum Beispiel von hier.
6: Trinkt auf! Jawohl, die saufen, die Römer.
3: Das ist jetzt aber auch mit einer der schönsten Orte in ganz Deutschland, muss ich sagen, wo wir hier gerade sitzen.
5: Also, da spreche ich es mir jetzt aus dem Herzen.
3: Ja.
5: Also, ich bin wirklich naturverliebt hier. Mhm. Ja. Und bei all der Arbeit muss man aber immer wieder sagen, wie schön es einfach hier ist. Und genau das ist auch so ein bisschen Antrieb und Motivation, diese schöne Landschaft zu erhalten und diese aber auch weiterzugeben. Also, das ist wirklich, ne, auch wenn du viel Arbeit hast, aber dann guckst du in die Landschaft und denkst, wow, ist einfach geil hier. Ja.
1: Eigentlich will ich gar nicht mehr weg. Oberkirch, du kleines Schätzle im Renchtal. In jeder Jahreszeit verzauberst du mich. Nachdem ich einen Erdbeerstand leer gekauft habe, geht's weiter nach Sasbachwalden. Hier thront, und man muss schon sagen thront, auf einem Hügel im Ortseingang der alte Gott. Der alte Gott? Ja, den gibt's noch.
7: Oh mein Gott! Oh mein Gott!
3: Wer durch Sasbachwalden fährt, der wird am alte Gott nicht vorbeikommen. Hier ist ein riesengroßes Haus mit einer wunderschönen, brandneuen Dachterrasse, auf der ich jetzt gerade stehe. Und im Hintergrund hört man die Traktoren, die den sehr steilen Weinberg hoch und runter fahren. Also hier wird nicht nur Wein verkauft und verkostet, hier wird auch das ganze Jahr fleißig gearbeitet. Das wissen wir ja jetzt schon, dass ein Winzer niemals Pause hat, so richtig. Aber eine kurze Pause hat sich jetzt Rufen genommen.
8: Ja, hi, ich bin Rufen Kortum, bin Winzer hier beim Alte Gott und arbeite in der Genossenschaft.
3: Überall, wo ich jetzt hingucke, ist alles Alte Gott?
8: Ja, genau. Also wenn man hier auf unserer Dachterrasse steht und auf Sasbachwalden und die Weinberge drumherum schaut, das sind alles Flächen vom Alte Gott.
3: Und was geht dieses Jahr so trendmäßig?
8: Also wir haben relativ frisch jetzt einen entalkoholisierten Wein, weil wir da auch einfach auf den Markt so ein bisschen reagieren wollten. Und was auch relativ neu ist, ist unsere Kuckucklinie. Also wir haben ein paar Spirituosen jetzt in der Kuckucklinie und zwei Weine. Und das soll auch ganz in diese frische Sommerwein-Tradition eingehen und für junge Leute einfach, ja, für schöne Terrasseabende. Sind die einfach toll. Wichtig ist, sagen wir immer so schön, der Trinkfluss. Ne?
1: Jetzt hat die Winzergenossenschaft Alte Gott nicht nur eine Genusswelt, also Riesenverkaufsraum, Bar, Dachterrasse, Keller, sondern ist auch fast sowas wie eine Eventagentur.
8: Ja, genau. Also wir haben jetzt eine neue Wanderung. Da bekommt man 3 Flaschen Wein und auf jeder Flasche Wein ist ein QR-Code drauf. Den kann man dann scannen mit dem Smartphone und dann wird einem quasi ein Video gezeigt, auf dem der Wein erklärt wird. Und dazu gibt es eine Wanderroute und auf der Wanderroute stehen auch noch Schilder, auf denen ebenfalls QR-Codes sind und auch dort bekommt man Dinge erklärt. Das heißt, man kann einfach am Wochenende sich sowas holen und die geführte Weinwanderung machen, wann man Lust hat.
3: Danke Corona.
8: So ungefähr, ja. Ja. Und diese Wanderung ist unsere Einblickwanderung. Und wie alles beim Alte Gott haben wir hier ein eigenes Qualitätssystem. Das heißt, wir haben uns damals orientiert, Sachsbruchwalden liegt ja so am Fuß der Hornisgrinde. Und unser Qualitätssystem ist so die Weinreise zum Gipfel. Also wenn man hier unten ist, dann kriegt man einen kleinen Einblick in die Genossenschaft. Je weiter man hochkommt, desto anstrengender wird es. Aber der Ausblick ist auch besser. Ausblick ist die nächste Qualitätsstufe. Und wenn man ganz oben ist, am Gipfel, dann hat man den absoluten Weitblick. Und so sind unsere Weine aufgebaut. Weitblick sind unsere besten Weine. Und so sind auch alle unsere Events aufgebaut.
1: 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Alle Attraktionen könnt ihr auf schwarzwaldtourismus.info auch nochmal nachlesen. Das war's für heute. Bis bald im Schwarzwald. Eure Zara.
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1: Ich bin Moritz Einzel. Guten Morgen. Nach dem Einsturz eines Hauses in der sächsischen Stadt Görlitz ist in den Trümmern die Leiche einer Frau gefunden worden. Es handele sich um eine zuvor vermisste 25 Jahre alte rumänische Touristin, teilte die Polizei mit. Nach den anderen beiden Vermissten werde weiter gesucht. Das Haus in Görlitz, in dem sich Miet- und Ferienwohnungen befanden, war am Montagabend eingestürzt. Vieles spricht für eine Gasexplosion. Die Berliner Klinik Charité hat auch die Familienangehörigen eines am Ebola-Virus erkrankten US-Amerikaners aufgenommen. Seine Frau und drei Kinder wurden aus der Demokratischen Republik Kongo nach Berlin gebracht. Das Bundesgesundheitsministerium teilte mit, Deutschland komme damit einem Hilfeersuchen der US-Behörden nach. Seit Jahren wird über eine Neuregelung der Organspende in Deutschland debattiert. Der frühere Gesundheitsminister Lauterbach hat sich jetzt erneut für die Einführung der sogenannten Widerspruchslösung ausgesprochen, dass man der Organspende also aktiv widersprechen muss. Der Rheinischen Post sagte Lauterbach, diejenigen, die im Bedarfsfall bereit wären, ein Spenderorgan zu nehmen, seien seiner Ansicht nach auch moralisch in der Pflicht, potenzielle Spender zu sein. Der Bund steigt beim deutsch-französischen Rüstungskonzern KNDS ein. Nach Informationen mehrerer Nachrichtenagenturen sollen beim geplanten Börsengang zunächst 40% erworben werden. Binnen 3 Jahren soll der Anteil auf 30% sinken. KNDS stellt Waffensysteme wie zum Beispiel den Kampfpanzer Leopard 2 her. Der Traum vom ersten Europapokaltitel ist für den SC Freiburg geplatzt. Der Fußball-Bundesligist aus dem Breisgau verlor das Europa-League-Finale von Istanbul gegen Aston Villa klar mit 0:3. Der Spielbericht von David Riemer.
2: Lange hielt Freiburg gut mit, doch ein Doppelschlag kurz vor der Pause schockte die Breisgauer. Spätestens nach dem 0:3 in der zweiten Halbzeit war die Partie dann entschieden. Zum ersten Mal erreichten die Freiburger ein internationales Endspiel. Statt Champions League spielen die Freiburger in der kommenden Saison in der Conference League. Aston Villa-Coach Emery wurde seinem Ruf als Europa-League-Spezialist gerecht. Mit dem jüngsten Erfolg gewann der Spanier den Wettbewerb bereits zum 5. Mal.
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2: In Willstedt, genauer gesagt in Sand bei Wetterwächter Patrick. 11 Grad, es ist leicht bewölkt. In Aachen bei André 14 Grad, hier ist der Himmel bedeckt. Und bedeckt ist der Himmel auch in Gengenbach, das meldet Wetterwächterin Celine bei 13 Grad. Ja, die Wolken, sie machen sich nicht allzu ferner Zukunft wieder vom Acker. Heute gibt es nämlich richtig viel Sonne und kaum Wolken bei Temperaturen bis zu 24 Grad. Auch morgen, da wird es überwiegend sonnig bei Höchstwerten um 27 Grad.
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2: 5:30 ist es. Guten Morgen auf die Straßen. Es läuft in der Region keine Gefahrenmeldungen oder Staus.
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2: Eine ordentliche Schippe Anhängerblitzer hätten wir für euch. Unter anderem an der A5 Karlsruhe Richtung Basel zwischen Offenburg und Lahr unter der Schutterwälder Brücke im 120er Bereich. B462 Kuppenheim Richtung Gaggenau beim Unimog Museum Tempo 70 erlaubt. Oder auch im Ortsausgang Altdorf Richtung Orschweier. Tempo 50 dürft ihr hier fahren. Alles zum Nachlesen bei uns im Web oder in der App. Wenn ihr noch was entdeckt habt, anrufen 0800 504 33 und die 11. Entspannte und vor allem sichere Fahrt.
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2: Einen entspannten Donnerstag wünsche ich. Kommt gut rein in den Tag.

0: Journey Any Way You Want It aus dem Jahr 1980 hier in eurer Radio Ohr Morning Show. Einen entspannten Start in den Donnerstag.
1: Guten Morgen.
2: Guten Morgen.
3: Ab und an halten wir uns für ein bisschen wichtiger, ein bisschen besser als die anderen. Vielleicht, weil wir Anerkennung bekommen haben oder weil wir meinen, alles im Griff zu haben. Doch die Bibel erinnert uns immer wieder an Demut und sagt, wer sich selbst erhöht, der wird tief fallen. Demut heißt nicht, sich klein zu machen. Es heißt, sich realistisch zu sehen, als Mensch, der Stärken hat, aber auch Grenzen. Und vor allem als Mensch, der jeden Tag von Gottes Liebe lebt. Wenn wir uns nicht für zu großartig halten, entsteht ein Freiraum in uns. Raum, um anderen zuzuhören. Raum, um Hilfe anzunehmen. Raum, um Gott wirken zu lassen. Vielleicht können wir heute mal fragen, wo darf ich dankbarer und weniger selbstbezogen sein? Und wo kann ich anderen Raum geben, statt selbst im Mittelpunkt zu stehen? Gott schenke uns ein Herz, das groß genug ist, um dankbar und demütig zu sein. Bettina Rüback, Evangelischer Rundfunkdienst Baden.

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2: Wolkenloser Himmel über Rännchen, das meldet Wetterwächterin Katrin bei 12 Grad. In Hofweier bei Harald gute 13 Grad, auch hier wolkenlos. Und in Hornberg bei Wetterwächterin Biggi 9 Grad, auch hier im Moment kein Wölkchen am Himmel. Und so bleibt's heute eigentlich auch. Viel Sonne, kaum Wolken, Temperaturen bis zu 24 Grad. Morgen sieht's ähnlich aus, auch morgen wird's überwiegend sonnig. Und es wird sogar noch mal ein bisschen wärmer, Höchstwerte um 27 Grad.
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2: Um 6 Uhr mit Yvonne Stolz.
3: Vor dem Kehler Rathaus war gestern Abend eine Demo. Hintergrund ist die Sorge vor deutlich steigenden Kosten bei der Kinderbetreuung. Bei angekündigten bis zu 27 Grad startet morgen im Giffetstrandbad in Offenburg die Saison. Unter anderem die Duschen und Umkleiden wurden neu hergerichtet und es gibt neue Sonnensegel. Kurz vor der Bekanntgabe des Kaders für die Fußball-Weltmeisterschaft hofft Matthias Ginter vom SC Freiburg noch auf eine Nominierung. Bundestrainer Julian Nagelsmann war beim Europa-League-Finale in Istanbul gestern Abend dabei. Alles zur Niederlage des SC gleich bei Helen Martin.
4: Der Bundestag hat einiges vor. Unter anderem stimmt das Parlament heute Abend über eine Senkung der Ticketsteuer im Flugverkehr zum 1. Juli ab. Der Bundestag will außerdem den Weg freimachen für die weitere Planung von Milliardenprojekten bei der Bahn. Und abgestimmt werden soll auch über die Einführung eines digitalen Führungszeugnisses. Der Bund steigt wohl beim deutsch-französischen Rüstungskonzern KNDS ein. Laut mehreren Berichten sollen erstmal 40% erworben werden. Innerhalb von 2 bis 3 Jahren soll der Anteil auf 30% sinken, heißt es. KNDS stellt Waffensysteme wie zum Beispiel den Kampfpanzer Leopard 2 her. Nach dem Hauseinsturz im sächsischen Görlitz haben Einsatzkräfte in den Trümmern die Leiche einer Frau gefunden. Laut Polizei handelt es sich um eine zuvor vermisste 25-jährige Touristin aus Rumänien. Nach den anderen beiden Vermissten wird weiterhin gesucht. Das Haus war am Montagabend eingestürzt, womöglich war es eine Gasexplosion. Der SC Freiburg hat ganz groß geträumt vom Titel in der Europa League. Doch die Fußballer aus dem Breisgau sind im Finale von Istanbul chancenlos gewesen. Gegen Aston Villa gab es eine 0:3 Niederlage. Der Spielbericht von Moritz Einzel.
5: Rund 40 Minuten lang hat Freiburg gut mitgehalten in diesem Finale um Europas zweithöchsten Vereinspokal. Aber kurz vor der Pause Aston Villa mit dem Doppelschlag. Thielemans traf traumhaft zum ersten, Buendia noch schöner zum zweiten. Nach einer knappen Stunde Rodgers mit dem 3:0. Das ging dann viel zu einfach. Aston Villa holt erstmals seit 1982 wieder einen Europapokal nach Birmingham. Und in Freiburg wird trotz Finalpleite bald der Stolz überwiegen, so weit gekommen zu sein.
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2: Servus auf die Straßen. 3 Minuten nach 6 haben wir's. Es läuft immer noch. Weder Gefahrenmeldungen noch Staus.
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2: Tja, die mobilen Blitzer, die sind auch noch in der Haie. Die haben wahrscheinlich gestern auch noch Fußball geschaut. Es wurde ja ein bisschen später. Deswegen Anhängerblitzer, von denen haben wir auch mehr als genug. Ein neuer kam auch noch mit dazu, und zwar in Rastatt in der Karlstraße im 50er-Bereich. Ansonsten Anhängerblitzer unter anderem in Baden-Baden in der Sinsheimer Straße oder auch in Oberkirch vorm Freibad. Alles zum Nachlesen bei uns im Web oder in der App. Wenn ihr noch was entdeckt habt, einfach eine WhatsApp an die 0173 104 33 11. Entspannte und vor allem sichere Fahrt.
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2: Einen entspannten Donnerstag wünsche ich. Guten Morgen und natürlich liebe Grüße und gute Besserung nach Freiburg an Naemi. Die ist nämlich leider krank, die hat ihre Stimme verloren. Ich weiß nicht, ob sie gestern vielleicht doch noch beim Public Viewing war und sich das SC-Spiel angeschaut hat. Ja, mehr zur Niederlage gestern in Istanbul natürlich auch noch im Lauf dieser Sendung. Und ihr kommt bitte weiterhin gut in den Tag.

0: Loi in eurer Hitradio or Morning Show, da fragt sie, why I got these red eyes. Hätte ich vielleicht eine Idee.
1: Hier riecht es komisch, das ist weil
2: wir kiffen.
0: Aber was weiß ich schon, anders in die Luft gehen, high werden. Könnt ihr in Kehl?
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0: Tja, Man in Black von Will Smith. Passendes Stichwort übrigens. Wir haben den ersten mobilen Blitzer des Tages.
1: Na doll.
0: Ja, ich find's auch nicht so prickelnd. Also, ihr werdet jetzt geblitzdingst. Und zwar in Baden-Baden in der Maximilianstraße. Tempo 50 dürft ihr hier fahren.

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2: Wolkenloser Himmel über Biberach, das meldet Wetterwächterin Claudia. 9 Grad hat sie auf dem Thermometer. In Oppenau bei Lukas 8 Grad, hier ist es noch leicht bewölkt. Und Petra aus Durbach meldet 11 Grad. Auch hier ist es wolkenlos. Ja, Wolken, die sind heute Mangelware zum Glück. Es gibt dafür ganz viel Sonne und blauen Himmel bei Temperaturen bis zu 24 Grad. Auch morgen, da wird es überwiegend sonnig bei Höchstwerten um 27 Grad.
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2: Mit Yvonne Stolz.
3: Der Europapokaltraum ist geplatzt. Der SC Freiburg hat das Endspiel der Europa League in Istanbul klar verloren mit 0:3. Der SC hatte die ersten 40 Minuten gegen den Favoriten Aston Villa noch gut mithalten können. Noch vor der Halbzeit gab es immer die ersten beiden Gegentreffer. Abwehrspieler Philipp Lienhardt.
4: Ja, auf jeden Fall überwiegt die Enttäuschung im Moment. Klar haben wir ein paar Dinge gut gemacht in der Saison. Wir sind wirklich weit gekommen ins Europa-League-Finale. Hätte uns wahrscheinlich davor keiner zugetraut, aber heute eben der finale Schritt ist uns leider nicht gelungen. Dementsprechend enttäuscht sind wir heute. Vielleicht in ein paar Tagen oder ziemlich sicher in ein paar Tagen können wir dann mit Stolz darauf zurückblicken.
3: Auch wenn der SC damit den Einzug in die Champions League verpasst, das ist ein Spiel für die Geschichte für Freiburg. Das sagte der ehemalige Nationaltrainer Jogi Löw vor dem Anpfiff bei RTL. Für die Mannschaft gibt's heute Abend gegen 18 Uhr an der Freiburger Messe einen Empfang. Vor dem Kehler Rathaus ist es gestern Abend ziemlich laut geworden. Grund war eine Demo gegen höhere Gebühren für die Betreuung der Grundschulkinder. Ab September sollen zum Beispiel Eltern, deren Kinder eine Halbtagsschule besuchen, mehr als 430 Euro bezahlen, wenn ihre Kinder danach noch bis 17 Uhr betreut werden sollen. Unter den rund 200 Demo-Teilnehmern war auch Miriam.
5: Kehl ist eine lebenswerte Stadt und eigentlich richtig toll für Kinder mit Spielplätzen, auch ein Wildnisbad, Musikschule. Und jetzt lässt uns die Stadt so hängen mit den Betreuungsgebühren. Es ist unglaublich.
3: Die Stadt Kehl schießt nach eigenen Angaben im kommenden Schuljahr zusätzlich rund 1 Million Euro für die Schulkindbetreuung zu. Bis zu 27 Grad und Sonne sind angekündigt. Das Offenburger Giffitz-Strandbad startet morgen in die neue Saison. Gebäude, Duschen und Umkleiden sind frisch hergerichtet. Im Wasser gibt's jetzt eine feste Badebegrenzung aus Hartplastik und Stahlseil. Neu ist auch das Parksystem. Kameras erfassen am Parkplatz die Kennzeichen. Bezahlt werden kann am Automaten oder per App. Geöffnet hat das Strandbad täglich von 11 bis 20 Uhr, in den Sommerferien schon ab 10 Uhr.
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2: Gleich 4 Minuten nach 6:30, Servus auf die Straßen. Läuft, keine Gefahrenmeldungen oder Staus.
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2: In Baden-Baden in der Maximilianstraße im 50er-Bereich und in Reute im Ortseingang, wenn ihr aus Emmendingen kommt, Tempo 30 hier erlaubt. Alles zum Nachlesen, auch die Anhängerblitzer bei uns im Web oder in der App. Ihr habt noch was entdeckt unterwegs? Dann her damit, gerne per WhatsApp 0173 104 33 und die 11. Entspannte und vor allem sichere Fahrt.
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2: Einen schicken Donnerstag wünsche ich und heute gibt's ein besonderes Geburtstagskind, nämlich diese junge, beziehungsweise jetzt mittlerweile gar nicht mehr so junge Dame hier.
11: Ich heiße Pipilotta, Victualia, Holgadina, Schokominza, Ephraims Tochter, Langstrumpf. Und wer seid ihr?
2: Tja, Ich bin der Andi. Also meine Visitenkarte ist definitiv kleiner als deine. Ja, Pippi Langstrumpf, 82 Jahre Würze. Ein bisschen Hintergrundwissen dazu gibt's gleich. Könnt ihr dann auf Arbeit richtig schön angeben. Es sei denn natürlich, die Kolleginnen und Kollegen haben auch Hitradio-Ohr gehört. Dann nicht.

0: 6.41 Uhr, 6.42 Uhr gleich, eure Radio Orm Morning Show ist hier, wundervollen Donnerstag und die gute Pippi Langstrumpf, die hat heute Geburtstag, 82 Jahre wird sie alt und ein bisschen Hintergrundwissen dazu gibt's jetzt von unserem kleinen Onkel der harten Fakten, besser bekannt als Sigi Schlau Schlau.
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2: Die wohl größte Erfolgsgeschichte der Weltliteratur für Kinder beginnt am Bett eines 7-jährigen schwedischen Mädchens. Astrid Lindgrens Tochter Karin liegt krank im Bett und will, dass ihre Mutter sie weiter unterhält. Fast schon verzweifelt fragt die Mama, was sie ihr denn noch erzählen könne. Darauf die Tochter:
3: Erzähl mir was von Pippi Langstrumpf.
2: 3 Jahre später, zum 10. Geburtstag, überreicht Astrid Lindgren ihrer Tochter das erste Pippi Langstrumpf-Buch. Aus der Hausfrau Lindgren wird dadurch eine Bestseller-Autorin und aus Pippi Langstrumpf das erfolgreichste Kinderbuch der Welt. Das heißt übrigens in jedem Land anders. In Russland zum Beispiel
4: Pepi Dlinny Chulok.
2: In Spanien
4: Pipi Kaisas Largas.
2: In Frankreich
5: Fifi Brandassier.
2: Oder in Island
6: Nina Langschokur.
7: Sie räumt Opa Fabian, trieb so manchen Schabernack. Kreuz und quer auf dem Ozean, teuer hatte Litanjak.
2: Allerdings war Pippi in einigen Ländern länger verboten. In der DDR erschien das Buch erst 1975. In Frankreich gab es bis 1995 nur eine zensierte Fassung. Dem Verleger war das alles zu unrealistisch.
8: Seht ihr, wenn ich gestern nicht aufgeräumt hätte, dann wüsste ich heute wenigstens, in welcher Ecke ich suchen soll.
2: Im Film trägt Pippi Langstrumpf ja oft den Affen Herrn Nilsson auf der Schulter. Beim Dreh wurde der auf der Schulter der Schauspielerin festgebunden. Heute tierschutzrechtlich auch schwer denkbar.
9: Aber Herr Nilsson.
2: Ja, auch wenn sie langsam in einem Alter ist, in dem Pippi Langstrumpf eher Inkontinenzstützstrumpf heißen müsste, wünschen wir ihr alles, alles Gute zum Geburtstag.
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2: In Gengenbach bei Wetterwächter Sebastian 11 Grad und Sonnenschein. Bernd aus Aachen meldet 12 Grad. Auch hier ist es wolkenlos und ein paar Wölkchen haben wir noch im Schwarzwald. Maria aus Titisee Neustadt meldet 7 Grad. Wechselnd bewölkt ist es ja im Moment. Ja, heute viel Sonne, kaum Wolken, Temperaturen bis zu 24 Grad und morgen wird es auch richtig schön. Überwiegend sonnig und Höchstwerte um 27 Grad.
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2: Um 7 Uhr mit Yvonne Stolz.
3: Am Dienstag starten wochenlange Arbeiten auf der A5 zwischen Rust und Riegel. Die Anschlussstelle Herbolzheim ist in Richtung Basel bis voraussichtlich Anfang Juli gesperrt. Bei angekündigten bis zu 27 Grad startet morgen im Giffith-Strandbad in Offenburg die Saison. Unter anderem die Duschen und Umkleiden wurden neu hergerichtet und es gibt neue Sonnensegel. Kurz vor Bekanntgabe des Kaders für die Fußball-Weltmeisterschaft heute hofft Matthias Ginter vom SC Freiburg noch auf eine Nominierung. Bundestrainer Julian Nagelsmann war beim Europa-League-Finale in Istanbul gestern Abend dabei. Alles zur Niederlage des SC gleich bei Helen Martin.
4: Die Bundesregierung steigt beim deutsch-französischen Rüstungskonzern KNDS ein. Das ist der Hersteller des Leopard 2-Panzers. Erstmal will der Bund 40% der Anteile übernehmen. Innerhalb von 3 Jahren soll der Anteil dann auf 30% sinken. Wie viel der Einstieg kostet, entscheidet sich beim geplanten Börsengang von KNDS. Der Wert des Unternehmens wird auf 20 Milliarden Euro geschätzt. Der Bundestag will heute über eine Änderung des Luftverkehrssteuergesetzes entscheiden. Ab Juli soll die Ticketsteuer gesenkt werden. Mehr dazu von Ursula Winkler.
5: Im vergangenen Jahr gingen die allermeisten besteuerten Tickets, 80%, für Flüge in Europa raus. Hier soll die Steuer um 2,50 Euro sinken. Entsprechend mehr Reduzierung gibt's bei Mittelstrecken- und bei Langstreckenflügen. Die Absenkung soll bei den Passagieren ankommen, könnte aber durch andere Preiselemente wieder schrumpfen. So hat die Branche Zuschläge und Gebühren etwa für Kerosin oder Umbuchungen seit dem Beginn des Iran-Kriegs stark erhöht.
4: Bevor es rein in die Arbeit geht, noch mal kurz das Handy checken oder bevor man in die Bahn steigt oder während man in der Bahn sitzt. Das kennen bestimmt viele. Laut einer Umfrage der IU Internationalen Hochschule checkt die große Mehrheit der Menschen in Deutschland mindestens einmal pro Stunde ihr Smartphone, auch ohne Benachrichtigung. Bei Jugendlichen sind es sogar über 90%. Mehr als die Hälfte der Befragten würde aber gerne öfter offline sein. Klare Sache im Europa-League-Finale. Die Fußballer des SC Freiburg haben das bisher größte Spiel ihrer Vereinsgeschichte verloren. Aston Villa aus der englischen Premier League war im Endspiel von Istanbul zu stark und gewann mit 3:0 gegen die Freiburger. Für die war es das erste Mal, dass sie ein Finale im internationalen Wettbewerb erreicht haben.
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2: Gleich 7:04. Servus auf die Straßen. Es läuft auf selbigen. Keine Gefahrenmeldungen oder Staus.
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2: In Baden-Baden in der Maximilianstraße, in Freiburg in der Tel Aviv-Jaffo-Allee, Tempo 80 hier erlaubt, in Herrenwies beim Parkplatz Ochsenkopf, Tempo 50 dürft ihr fahren, in Offenburg am Rehkarree, Achtung, maximal Schrittgeschwindigkeit erlaubt und in Reute im Ortseingang, wenn ihr aus Emmendingen kommt, Tempo 30 dürft ihr hier fahren. Alles zum Nachlesen, auch die Anhängerblitzer bei uns im Web oder in der App. Wenn euch noch irgendwas aufgefallen sein sollte unterwegs, einfach anrufen 0800 504 33 und die 11. Entspannte und sichere Fahrt euch.
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2: Es hat nicht sollen sein. Gestern Europa League Finale Sportclub Freiburg in Istanbul gegen Aston Villa. 0:3 ging es leider verloren, ja. Bis kurz vor Ende der ersten Halbzeit sah es eigentlich noch ganz gut aus. Und dann kamen diese leidigen 5 Minuten vor der Pause. 2 Gegentreffer und die haben dann die Luft halt schon ordentlich rausgelassen. Die Stimmen zum Spiel, die gibt's gleich hier.

0: Das größte Spiel in der Vereinsgeschichte. Ja, gestern das Europa-League-Finale Sportclub Freiburg gegen Aston Villa in Lissabon. Leider ohne Happy End für den Sportclub. Den Titel gab es leider nicht. 0-3 gegen das Spiel verloren, ja. Und ja, wären da diese leidigen 5 Minuten vor der Pause nicht gewesen. Und völlig selbstverständlich, dass bei den Jungs nach dem Abpfiff natürlich ordentlich Enttäuschung vorgeherrscht hat. So auch bei Vince Griffo.
1: Wir können sehr stolz auf uns sein, aber natürlich überwiegt auch die große Enttäuschung. Nächstes Jahr nicht Champions League zu spielen und einfach ja, einen Pokal hochzuheben. Aston Villa hat uns echt wenig zum Essen gegeben heute, wenig zugelassen und war heute einfach auch die deutlich bessere Mannschaft. Wir wussten auch von Anfang an, dass wir einen Sahnetag brauchen, auch um gegen solche Jungs dann auch zu bestehen, die so ein, ja, ein Spielerprofil haben. Und wie gesagt, wir haben es leider dann nicht auf den Platz bekommen.
0: Tja, das kann man so sagen. Es war leider nicht das Spiel des Sportclubs. Ja, auch Philipp Lienhardt, der ist selbstverständlich enttäuscht. Wobei, der hat ja dieses Jahr noch ein Highlight, auf das er sich freuen kann.
2: Es tut weh im Moment. Es wird auch morgen noch wehtun und übermorgen. Aber ja, klar probiere ich dann den Kopf relativ schnell wieder nach oben zu bekommen. Und ich freue mich natürlich auf die Weltmeisterschaft.
0: Tja, und wer richtig gut ins Team passt, finde ich, ist Igor Matanovic. Und wenn der dann nach seiner Karriere, möge sie noch lange gehen und vor allem beim Sportclub laufen, irgendwie noch einen Job braucht, ich glaube, der könnte als Fußballexperte anheuern. Super Analyse von Igor Matanovic.
3: Eine sehr schöne Reise. Die hätte auch schön enden können. Verdient hat sie nicht schön enden sollen, weil wir einfach nicht bei 100% waren heute. Ich glaube, bis zum 2-0 war es ein 50-50-Spiel. Ich hatte nicht das Gefühl gehabt, dass die irgendwie großartig gefährlich werden können. Auch wir hatten jetzt keine großartigen Chancen gehabt. Dennoch, wenn du das Spiel einfach 0-0 hältst, du weißt, da kann immer alles passieren. Hat auch auf dem Platz ein gutes Gefühl gehabt. Dann das erste Tor, natürlich tut extrem weh. So ein Standard, dass der so blank dann dasteht. Das darf uns nicht passieren im Finale. Auch sonst darf sowas nicht passieren, aber natürlich, das wird dann eiskalt ausgenutzt. Und ja, das zweite, glaube ich, gab es Abstimmungsschwierigkeiten oder was auch immer. Ich glaube, die Positionierung hat nicht ganz gestimmt. Klar, dann ist ganz viel individuelle Qualität auch dabei und ich glaube, danach war es schwer.
0: Tja, 2 Standards vor der Pause und schon stand es 0-2. Aber man muss auf jeden Fall der Mannschaft fetten Respekt zollen. Es war eine super Saison und vor allem auch den Fans. 11.000 Freiburger in Istanbul. Und wenn du jemanden gestern am Fernseher gehört hast, dann waren das hauptsächlich die Freiburger. Also auf die Fans ist Verlass. Das findet auch Sportvorstand Jochen Seier.
4: Auf unsere Fans ist Verlass. Ich fand es jetzt insgesamt der letzten 2 Tage, auch heute in der Stadt, wunderbare Atmosphäre, alles friedlich. Auch gemeinsam diesen Tag verbracht und auch klar mit Abpfiff. Ich finde, wir kennen es schon. Aus Berlin beim Pokalfinale war es ähnlich. Es tat dann richtig gut, dann so eine Unterstützung zu spüren, auch nach dem Abpfiff. Klar, war top. Also sind sehr dankbar.
0: Ja, und dankbar sind auch alle Freiburg-Fans. Sag ich jetzt zumindest mal als sehr, sehr langjähriger Sportclub Freiburg-Fan, vielen, vielen Dank für eine wundervolle Saison, für einen denkwürdigen Finalabend und ja, lasst den Kopf nicht hängen, Jungs. Ich verstehe, dass die Enttäuschung groß ist, bei vielen Fans auch, aber es sollte dann doch irgendwann mal demnächst der Stolz überwiegen.
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Day. Tja, dem kann ich mich nur anschließen. Bon Jovi, have a nice day, wünsche ich euch da draußen natürlich auch. 20 Minuten nach 7 ist es und einen neuen Blitzer hätten wir für euch. B28 Appenweier Richtung Kehl wird gerade aufgebaut in Höhe Neumühl im 80er-Bereich.

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3: In Schutterwald bei Wetterwächter Michael 15, sonnige Grad in Zell am Hammersbach bei Nico 12 Grad. Hier ist es im Moment noch ein bisschen bewölkt. Und in Ettenheim bei Sabrina, da haben wir 12 Grad. Auch hier ist es im Moment wolkenlos. Ja, viel Sonne und blauen Himmel gibt's heute. Dazu kaum Wolken bei Temperaturen bis zu 24 Grad. Auch morgen ganz viel Sonne, das Ganze bei Höchstwerten um 27 Grad.
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3: Um 7:30 mit Yvonne Stolz.
4: Der Europapokaltraum ist geplatzt. Der SC Freiburg hat das Endspiel der Europa League in Istanbul klar verloren mit 0:3. Mittelfeldspieler Vincenzo Grifo.
5: Wir können sehr stolz auf uns sein, aber natürlich überwiegt auch die große Enttäuschung, nächstes Jahr nicht Champions League zu spielen und einfach ja, einen Pokal hochzuheben. Ja, Aston Villa hat uns echt wenig zum Essen gegeben heute, wenig zugelassen und war heute einfach auch die deutlich bessere Mannschaft.
4: Dennoch, es ist ein Spiel für die Geschichte für Freiburg, das sagte der ehemalige Nationaltrainer Jogi Löw vor dem Anpfiff bei RTL. Für die Mannschaft gibt's heute Abend gegen 18 Uhr an der Freiburger Messe einen Empfang. Bis zu 27 Grad und Sonne sind angekündigt. Das Offenburger Giffith-Strandbad startet morgen in die neue Saison. Gebäude, Duschen und Umkleiden sind frisch hergerichtet. Im Wasser gibt's jetzt eine feste Badebegrenzung aus Hartplastik und Stahlseil. Neu ist auch das Parksystem. Kameras erfassen am Parkplatz die Kennzeichen. Bezahlt werden kann am Automaten oder per App. Geöffnet hat das Strandbad täglich von 11 bis 20 Uhr und in den Sommerferien schon ab 10 Uhr. Die A5 wird zwischen Rust und Riegel auf einer Strecke von rund 5 Kilometern saniert. Deshalb ist ab Dienstag die Anschlussstelle Herbolzheim in Richtung Basel für mehrere Wochen bis voraussichtlich Anfang Juli gesperrt. Bei Rust werden Autofahrer ausgeleitet. Auf die Autobahn kommt man wieder ab Riegel. In Richtung Karlsruhe bleibt die Anschlussstelle Herbolzheim geöffnet. In Lauf bereitet sich die Gemeinde auf mögliche Katastrophenfälle und längere Stromausfälle vor. Rund 300.000 Euro werden investiert. Mehrere öffentliche Gebäude wie das Rathaus bekommen Notstromaggregate. Die neue Windeckhalle soll im Ernstfall Anlaufstelle für die Einwohner werden. Zusätzlich schafft die Gemeinde ein Satellitentelefon an. Damit soll die Kommunikation auch bei einem Ausfall der Netze gesichert bleiben. Weitere Hintergründe heute in der Aacher Rentzeitung.
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3: Gleich 3 Minuten nach 7:30. Servus auf die Straßen. Keine Gefahrenmeldungen oder Staus.
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3: B28 Appenweier Richtung Kehl in Höhe Neumühl im 80er Bereich, in Baden-Baden in der Maximilianstraße, in Freiburg in der Tel Aviv-Jaffo-Allee, Tempo 80 dürft ihr hier fahren, in Herrenwies am Parkplatz Ochsenkopf im 50er Bereich, in Offenburg am Rehkarree, Achtung, maximal Schrittgeschwindigkeit erlaubt und in Reute im Ortseingang, wenn ihr aus Emmendingen kommt. Alles zum Nachlesen, auch die Anhängerblitzer bei uns im Web oder in der App. Wenn ihr noch was entdeckt habt auf den Straßen, einfach eine WhatsApp an die 0173 104 33 und die 11, entspannte und vor allem sichere Fahrt.
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3: Gute Morgen und Yvonne Stolz aus den Nachrichten. Ja, gestern das Pokalfinale. Was sagst du?
4: Ja, ich habe es natürlich auch angeguckt und mich voll gefreut, dass sie so gut mitgehalten haben. Und dann kamen eben diese blöden 2 Tore rein und dann war es irgendwie gelaufen.
3: Ja, also das ist richtig bitter vor der Halbzeit. Und wir haben es gerade eben auch wieder in den Nachrichten oder auch davor bei mir gehört. Die Jungs sind natürlich bisschen enttäuscht und das völlig zu Recht. Wenn du schon mal in so einem Finale stehst, dann möchtest du den Pott natürlich auch mit nach Hause holen. Aber ich glaube, da spreche ich für alle Sportclub-Fans. Wir sind extrem stolz auf unser Team.
4: Und ich glaube auch, die Fans haben ein richtig gutes Bild abgeliefert, so in die ganze Welt raus.
3: Das glaube ich allerdings auch. Gestern im Fernsehen, also so ging es mir zumindest, wenn du irgendwelche Fans gehört hast, dann waren es deutsche Gesänge und das lässt dann doch eher auf den Sportclub Freiburg schließen, ja. Was hatten wir gerade in den Nachrichten noch? Ab morgen, da nimmt die Freibadsaison hier in Offenburg so richtig Fahrt auf. Das Stegermattbad hat ja schon geöffnet und ab morgen dann auch das Strandbad am Giffels. Und was euch da vielleicht für unterschiedliche Freibadtypen unter, ja, die Badehose hätte ich jetzt fast gesagt, nee, das nicht. Was ihr da für unterschiedliche Freibadtypen trefft, das hören wir gleich.

0: Tja, morgen 27 Grad und jede Menge Sonne, also eigentlich perfektes Wetter, um ins Freibad zu gehen. Und ach, wie es der Zufall so will, da öffnet morgen das Giffitz Strandbad hier in Offenburg und startet in die Freibadsaison. Gebäudeduschen und Umkleidekabinen sind frisch hergerichtet. Ein neues Parksystem gibt es, aber was nicht neu ist, das sind so diese ganz speziellen Menschen, die man im Freibad trifft. Alle Jahre wieder.
1: Der Aqua-DJ. Er ist der inoffizielle DJ im Schwimmbad. Er hatte immer wasserdichte Bluetooth-Boxen dabei und sorgt dafür, dass jeder seinen Musikgeschmack ertragen muss.
2: Der Hobbyfotograf.
1: Mit wasserdichten Handyhüllen bewaffnet taucht er ab und jeder fragt sich, warum zum Teufel fotografiert man ein Schwimmbecken mit lauter nackten Füßen unter Wasser?
2: Der Hosenträger.
1: Für den größtmöglichen Platsch beim Eintauchen ins Becken hat er die passende Kleidung dabei. Er kommt meist im Rudel, trägt doppelt so viel Stoff wie seine Freundin und doppelt so viel Gewicht.
2: Der Triathlet.
1: Eine riesige Tragetasche mit zwei Trinkflaschen, eine mit Wasser und die andere mit ISO und aufgeklebtem Trainingsplan. Die hat er immer dabei. Er kommt oft overdressed ins Bad und auch glatzköpfig mit Badekappe, die vom letzten Wettkampf erzählt.
2: Der Plünderer.
1: Diese Person hat die Gabe, alles, was sich im Umkreis von 10 Metern befindet, einzusammeln. Egal ob Schwimmnudeln, Tauchringe oder aufblasbare Flamingos.
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0: Neuen Blitzer hätten wir für euch um 7.46 Uhr und zwar in Niederschopfheim in der alten Landstraße beim Edeka. Tempo 30 hier erlaubt. Und wenn ihr noch auf der Suche seid nach dem passenden Soundtrack zum Start ins Wochenende morgen Abend, da hätten wir hier einen ganz guten Vorschlag.
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2: In Friesenheim bei Wetterwächter Leon 12 Grad und Sonnenschein. In Oppenau bei Susanne 13 Grad, es ist sonnig. Und Wetterwächterin Alexandra residiert in Kappelrodeck momentan bei 13 Grad und wolkenlosem Himmel. Ja, wolkenlos bleibt es eigentlich heute die meiste Zeit des Tages. Ganz viel Sonne bekommen wir und Temperaturen bis zu 24 Grad. Morgen, da legt das Wetter nochmal eine Schippe drauf. Es wird wieder überwiegend sonnig bei Höchstwerten um 27 Grad.
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2: Um 8 Uhr mit Yvonne Stolz.
3: Bei einem Brand hat die Rebschule Huber in Kappelrodeck ihre Halle verloren. Jetzt steht die Schadenshöhe fest, rund 1,5 Millionen Euro. Was das Feuer gestern früh im Gewerbegebiet ausgelöst hat, ist weiter unklar. Am Dienstag starten wochenlange Arbeiten auf der A5 zwischen Rust und Riegel. Die Anschlussstelle Herbolzheim ist in Richtung Basel bis voraussichtlich Anfang Juli gesperrt. Kurz vor Bekanntgabe des Kaders für die Fußball-Weltmeisterschaft heute hofft Matthias Ginter vom SC Freiburg noch auf eine Nominierung. Bundestrainer Julian Nagelsmann war beim Europa-League-Finale in Istanbul gestern Abend dabei. Alles zur Niederlage des SC gleich bei Helen Martin.
4: Die Rentenkommission der Bundesregierung plant offenbar drastische Einschnitte. Wie die Bild berichtet, soll das Renteneintrittsalter bis 2060 schrittweise auf 70 Jahre steigen, das Rentenniveau ab 2031 von 48% auf 46% sinken. Die Kommission will ihre Vorschläge offiziell Ende Juni vorstellen. Der Bund steigt beim deutsch-französischen Rüstungskonzern KNDS ein. Laut Medienberichten will die Bundesregierung zunächst 40% der Anteile kaufen. Nach 3 Jahren soll der Anteil auf 30% sinken. KNDS stellt zum Beispiel den Leopard 2 Panzer her und wird auf rund 20 Milliarden Euro geschätzt. Bundesverteidigungsminister Pistorius hatte letzten Sommer zum ersten Mal einen Einstieg des Staates ins Spiel gebracht. Das lange Pfingstwochenende steht an und dann starten ja auch noch in 3 Bundesländern die Pfingstferien. Und nicht nur die Straßen werden voll, sondern auch die Züge. Die Bahn rechnet vor allem morgen und am Montag mit vielen Fahrgästen. Besonders voll werden die Strecken zwischen den großen Städten wie Berlin, München, Frankfurt und Hamburg. Tipp von der Bahn: am besten einen Sitzplatz reservieren. Der SC Freiburg hat ganz groß geträumt vom Titel in der Europa League. Doch die Fußballer aus dem Breisgau sind im Finale von Istanbul chancenlos gewesen. Gegen Aston Villa gab es eine 0:3 Niederlage. Der Spielbericht von Moritz Einzel.
5: Rund 40 Minuten lang hat Freiburg gut mitgehalten in diesem Finale um Europas zweithöchsten Vereinspokal. Aber kurz vor der Pause Aston Villa mit dem Doppelschlag. Thielemans traf traumhaft zum ersten, Buendia noch schöner zum zweiten. Nach einer knappen Stunde Rodgers mit dem 3:0, das ging dann viel zu einfach. Aston Villa holt erstmals seit 1982 wieder einen Europapokal nach Birmingham. Und in Freiburg wird trotz Finalpleite bald der Stolz überwiegen, so weit gekommen zu sein.
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2: 3 Minuten nach 8. Servus auf die Straßen. Es läuft in der Region. Keine Gefahrenmeldungen oder Staus.
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2: B28 Appenweier Richtung Kehl in Höhe Neumühl im 80er-Bereich, in Baden-Baden in der Maximilianstraße, in Freiburg in der Tel Aviv-Jaffo-Allee, Tempo 80 dürfte hier fahren, in Herrenwies beim Parkplatz Ochsenkopf im 50er-Bereich, in Niederschopfheim in der Alten Landstraße Höhe Edeka, in Offenburg am Rehkarree, Achtung, verkehrsberuhigter Bereich, heißt Schrittgeschwindigkeit, in Rastatt neuer Blitzer am Berliner Ring, Tempo 50 erlaubt und in Reute, da stehen sie im Ortseingang, wenn ihr aus Emmendingen kommt. Alles zum Nachlesen, auch die Anhängerblitzer bei uns im Web oder in der App. Wenn ihr noch was entdeckt habt, gerne anrufen 0800 504 33 und die 11. Entspannte und vor allem sichere Fahrt.
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2: Einen schicken Donnerstag in die Runde. Es gibt ein bisschen Ärger in Kehl. Der Gemeinderat hat nämlich ein neues Gebührenmodell beschlossen. Mehr dazu gleich hier.

0: richtiges Brett. Echt gut geworden, finde ich. Bibi Rexha, New Religion in eurer Hitradio or Morning Show. Tja. So klang es gestern Abend in Kehl. Da haben nämlich rund 200 Väter und Mütter teilweise mit ihren Kindern vor dem Rathaus demonstriert. Auslöser? Ein neues Gebührenmodell, das der Gemeinderat beschlossen hat. Und das trifft Familien mit Grundschulkindern. Je nach Schule und Betreuungsmodell können ab dem Schuljahr nämlich mehrere hundert Euro Kosten anfallen. Hitradio-Reporter Moritz Hepting, der war für uns vor Ort.
1: Hier sind so viele Eltern und die Eltern, die haben sich richtig viel Mühe gegeben bei den Plakaten mit Rechnungen, wie viel Geld mehr jetzt für Kinder ausgegeben werden muss. Faire Preise jetzt. Betreuung muss bezahlbar sein.
2: Also im Moment bezahle ich für ein Kind mit Mittagessen 236 Euro. Ab September wird mich die ganze Sache 471 regulär kosten. Wobei man da noch dazu sagen muss, dass eine Ferienbetreuung pro Woche von 125 Euro on top kommt.
3: Ich finde es eine Zumutung, was jetzt den Eltern zugemutet wird, die jetzt kleine Kinder großziehen müssen. Bei dieser Inflation, bei steigenden Lebenshaltungskosten, bei Löhnen, die nicht in dem Maße steigen.
4: Wir haben das Ziel, in den Dialog zu gehen mit dem Bürgermeister, weil wir wollen hier niemanden fertig machen, wir wollen auf einer Augenhöhe miteinander sprechen und wir wollen einfach einen Kompromiss finden.
0: Tja, die Stadt Kehl, die rechtfertigt die Erhöhung mit höheren Kosten beim Träger und dem neuen Rechtsanspruch auf Ganztagsbetreuung. Sie sagt auch, dass sie allein im kommenden Schuljahr zusätzlich rund 1 Million Euro für die Schulkindbetreuung zuschießt. Trotzdem steigen für viele Familien die Gebühren deutlich an.
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2: Bei Wetterwächterin Doris in Rheinau 15 Grad und Sonnenschein. Karin aus Hausach meldet 13 Grad. Auch hier ist es sonnig. Und in Oberkirch bei Wetterwächterin Nathalie 15 Grad. Hier sind im Moment ein paar Wolken am Himmel. Die bleiben da aber nicht lange. Heute gibt's nämlich viel Sonne und blauen Himmel bei Temperaturen bis zu 24 Grad. Auch morgen, da wird's überwiegend sonnig und das Thermometer legt auch nochmal eine Schippe drauf. Bis zu 27 Grad sind drin.
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2: Um 8:30 mit Yvonne Stolz.
3: Nach dem Brand bei der Rebschule Huber in Kappelrodeck gestern früh wird das Ausmaß sichtbar. Der Schaden wird inzwischen auf rund 1,5 Millionen Euro geschätzt. Die Geräte- und Lagerhalle im Gewerbegebiet ist gestern früh komplett abgebrannt. Rund 120 Einsatzkräfte waren stundenlang vor Ort. Die Brandursache ist weiterhin unklar. Die A5 wird zwischen Rust und Riegel auf einer Strecke von rund 5 Kilometern saniert. Deshalb ist ab Dienstag die Anschlussstelle Herbolzheim in Richtung Basel für mehrere Wochen bis voraussichtlich Anfang Juli gesperrt. Bei Rust werden Autofahrer ausgeleitet. Auf die Autobahn kommt man wieder ab Riegel. In Richtung Karlsruhe bleibt die Anschlussstelle Herbolzheim geöffnet. In Lauf bereitet sich die Gemeinde auf mögliche Katastrophenfälle und längere Stromausfälle vor. Rund 300.000 Euro werden investiert. Mehrere öffentliche Gebäude wie das Rathaus bekommen Notstromaggregate. Die neue Windeck-Halle soll im Ernstfall Anlaufstelle für die Einwohner werden. Zusätzlich schafft die Gemeinde ein Satellitentelefon an. Damit soll die Kommunikation auch bei einem Ausfall der Netze gesichert bleiben. Kurz vor der Bekanntgabe des Kaders für die Fußball-WM hofft Matthias Ginter vom SC Freiburg noch auf eine Nominierung. Er habe von Bundestrainer Julian Nagelsmann bislang nichts erfahren, sagte der Innenverteidiger nach der Niederlage im Europa-League-Finale. Auch er konnte die drei Gegentore nicht verhindern. Nagelsmann war im Stadion dabei. Er will den Kader für das Turnier in den USA, Kanada und Mexiko um 13 Uhr bekannt geben.
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2: 3:09, Servus auf die Straßen. Bitte ganz besonders aufpassen auf der A5 Basel Richtung Karlsruhe. Höhe Offenburg, da hat ein LKW eine Werkzeugkiste verloren. Die liegt hier mitten auf der Straße.
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2: B28, Appenweier Richtung Kehl in Höhe Neumühl im 80er-Bereich, in Baden-Baden in der Maximilianstraße, in Freiburg in der Tel Aviv-Jafo-Allee, auch hier gilt Tempo 80, in Herrenwies am Parkplatz Ochsenkopf, in Niederschopfheim in der Alten Landstraße Höhe Edeka, in Offenburg am Rehkarree, Achtung, maximal Schrittgeschwindigkeit erlaubt, in Rastatt blitzt es am Berliner Ring ab Tempo 50 und in Reute im Ortseingang, wenn ihr aus Emdingen kommt. Alles zum Nachlesen, auch die Anhängerblitzer bei uns im Web oder in der App. Wenn ihr was Erhellendes beizusteuern habt zum Verkehr, einfach anrufen 0800 504 33 und die 11. Entspannte und vor allem sichere Fahrt euch.
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2: Einen entspannten Donnerstag in die Runde. Und wenn ihr demnächst mal wieder einen Besuch im Kino geplant habt, wir hätten da einen kleinen Tipp. Gleich hier.

0: 8.41 Uhr, hier ist eure Hitradio Ohr Morning Show. Und wenn ich meiner 4 Monate alten Tochter das erste Mal an dem nächsten Märchen vorlese, dann fängt das wahrscheinlich so an. Es war einmal vor langer Zeit in einer weit, weit entfernten Galaxis. Ja, ich bin ausgemachter Star Wars Fan erwischt. Und lange mussten wir Fans auf einen neuen Film warten, aber das hat jetzt ein Ende. Seit gestern läuft The Mandalorian and Grogu in den Kinos. Es gibt also ein Wiedersehen mit Din Djarin und Grogu oder besser bekannt als Baby Yoda. Und die Macht, die ist jedenfalls mit unserer Kollegin Helen Martin. Die hat den Film nämlich schon gesehen.
1: Das Imperium ist gefallen. Die Neue Republik versucht sich das zu bewahren, was sich die Rebellion erfolgreich erkämpft hat.
2: Hier geht es nicht um Rache. Es geht darum, einen weiteren Krieg zu verhindern.
1: Zur Unterstützung ist Din Djarin da, ein erfahrener mandalorianischer Kopfgeldjäger. Mit dabei sein junger Schützling Grogu.
3: Bevor es losgeht, überprüfst du deine Rüstung. Das Kind wird Jahrhunderte länger leben als ich. Ich werde nicht immer da sein, um ihn zu beschützen.
1: Die beiden bekommen den Auftrag, Rotter den Hutten zu retten.
3: Ich brauche eine Information.
4: Wow, dafür sage ich dir alles, was du willst.
3: Ich suche einen Hutten.
4: Für heute geschlossen, danke.
1: Doch es gibt sie noch, die imperialen Kriegsherren, die in der Galaxis zerstreut sind. Und die versuchen, wieder an die Macht zu kommen.
5: Du wirst leiden, dann ist er dran.
1: Die Mission ist klar.
3: Wir werden jeden Schurken in diesem Kartenspiel ausschalten.
1: The Mandalorian and Grogu. Ich kann nur sagen, das Warten hat sich gelohnt.
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aus dem Jahr 1987. T-Po mit Heart and Soul in eurer Hitradio or Morning Show. Aus dem Jahr 2026 dagegen ist der nächste Song. Den haben wir nämlich ganz neu auf unserer Playlist für die Region. Need Your Love, Run Republic.

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2: Wetterwächter Horst aus Rheinau links meldet knappe 17 Grad und Sonnenschein. In Malberg bei Manuela 14 Grad. Auch hier ist es sonnig. Und in, wo gehen wir denn mal hin? Schauen wir doch mal, wie es in Haslach ist. Da meldet Wetterwächterin Lara 15 Grad und Sonnenschein. Ja, Sonne haben wir heute den Rest des Tages. Ganz viel blauen Himmel gibt's obendrauf bei Temperaturen bis zu 24 Grad. Auch morgen, da wird's überwiegend sonnig, Höchstwerte sogar um 27 Grad.
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2: Mit Yvonne Stolz.
3: Bei einem Brand hat die Rebschule Huber in Kappelrodeck ihre Halle verloren. Jetzt steht die Schadenshöhe fest, rund 1,5 Millionen Euro. Was das Feuer gestern früh im Gewerbegebiet ausgelöst hat, ist noch unklar. Am Dienstag starten wochenlange Arbeiten auf der A5 zwischen Rust und Riegel. Die Anschlussstelle Herbolzheim ist in Richtung Basel bis voraussichtlich Anfang Juli gesperrt. Bei angekündigten bis zu 27 Grad startet morgen im Giffith-Strandbad in Offenburg die Saison. Unter anderem die Duschen und Umkleiden wurden neu hergerichtet und es gibt neue Sonnensegel. Einfach näher dran an die Region, jetzt Deutschland und die Welt mit Helen Martin.
4: Es gibt erste Details, was die geplante Reform des Rentensystems angeht. Wie die Bild berichtet, will die Rentenkommission der Bundesregierung unter anderem vorschlagen, das Renteneintrittsalter bis zum Jahr 2060 schrittweise auf 70 Jahre anzuheben. Das würde alle treffen, die nach 1990 geboren sind. Außerdem soll das Rentenniveau ab dem Jahr 2031 von 48 auf 46% abgesenkt werden. Der Luftverkehrsstandort Deutschland soll gestärkt werden. Und um das zu erreichen, will die Bundesregierung die Ticketsteuer senken. Heute stimmt der Bundestag darüber ab. Schwarz-Rot will, dass die Abgabe für Kurzstreckenflüge um 2,50 Euro sinkt, für die Mittelstrecke um gut 6 Euro und bei Fernflügen um 11,40 Euro. Die Branche will, dass die Steuer ganz abgeschafft wird. In Berlin wird ja gerade ein US-Bürger behandelt, der sich mit dem Ebola-Virus angesteckt hatte. Jetzt ist auch seine Familie in der Charité angekommen. Die Ehefrau des Mannes und die vier Kinder wurden als Kontaktpersonen in die Sonderisolierstation aufgenommen. Der US-Amerikaner hatte sich im Kongo mit dem Virus infiziert und war auf Bitten der USA zur Behandlung nach Berlin ausgeflogen worden. Der erste Spieler, der mit zur Fußball-WM fährt, steht fest. Es ist Kapitän Joshua Kimmich. Das hat der DFB am Morgen bekannt gegeben. Den Rest übernimmt später Bundestrainer Julian Nagelsmann. Vor allem um Weltmeistertorhüter Manuel Neuer gibt es seit Tagen Diskussionen. Thomas Thonfeld mit den Einzelheiten.
5: Für das neue Comeback fehlt eigentlich nur noch die offizielle Bestätigung und die Begründung, warum der Bundestrainer sich nun offenbar umentschieden hat und nicht mehr auf Oliver Baumann im Tor setzt. Bayerns Karl und auch Kölns Elmaller im Kader wären keine großen Überraschungen nach ihren starken Leistungen in der Liga. Die Plätze vorne dürften sicher an Havertz und Woltemade gehen. Ein kleines Fragezeichen würde ich noch bei Sané sehen. Füllkrug ist dagegen wohl raus.
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2: 9:04, Servus auf die Straßen. Es läuft in der Region keine Gefahrenmeldungen oder Staus.
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2: Blitzer werden es dafür immer mehr. B28 Appenweier Richtung Kehlenhöhe Neumühle im 80er Bereich, in Baden-Baden in der Maximilianstraße, in Freiburg in der Tel Aviv-Jaffo-Allee, in Herrnwies am Parkplatz Ochsenkopf, in Niederschopfheim in der Alten Landstraße Höhe Edeka, in Offenburg am Rehkarree, Achtung, Schrittgeschwindigkeit dürfte hier maximal fahren, in Rastatt am Berliner Ring und in Reute im Ortseingang, wenn ihr aus Emmendingen kommt. Alles zum Nachlesen plus Anhängerblitzer bei uns im Web oder in der App. Wenn ihr noch was entdeckt habt, entweder zum Melden oder zum Abmelden, gerne anrufen. 0800 504 33 und die 11. Entspannte und vor allem sichere Fahrt. Und jetzt, kleiner Tipp an alle, das Radio ordentlich aufdrehen.
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2: Ach, die musikalisch schönste Stunde der Woche, wie ich finde. Und wir legen direkt los. Wir gehen ins Jahr 1996. Musikwunsch von Vicky aus Aachen. Sie wünscht sich Sunbeam, In the Arms of Heaven. Aber sehr gerne doch.

Danke, Vicky, für diesen Wunsch. Arms of Heaven, Sunbeam waren das. Und musikalisch geht es ein bisschen in eine andere Richtung. Ich sag nur Tupac. Und der Song, der ist aus dem Jahr 1998. Hä? Tupac wurde doch 1996 in Las Vegas erschossen. Ja, der Song wurde aufgenommen im Jahr 1992 und dann aber erst 1998 veröffentlicht. Posthum sozusagen. Und hier ist er, Tupac, Changes.

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1: Tupac Changes in euren 90ern nach 9 hier bei Hitradio Ohr. Und was hätten wir heute auf den Tag vor 33 Jahren wohl gemacht? Wahrscheinlich hätten wir uns unsere Buffalo-Schuhe angezogen, hätten gecheckt, ob das Tamagotchi gefüttert und gut versorgt ist. Dann hätten wir uns für 1,50 Mark ein leckeres Ed vom Schleckeis geholt. Und abends wären wir uns wahrscheinlich zu diesem Song hier beim Stehblues-Tanzen in den Armen gelegen. Musikwunsch für Peter aus Goldscheuer, Bon Jovi, Bed of Roses aus dem Jahr 1993.

0: Wunderschön. Bon Jovi, Bed of Roses in euren 90ern nach 9. Ja, und wenn du dich beim Stehblues-Tanzen dann nicht ganz so doof angestellt hast.
1: Es wird Zeit, dass wir ein bisschen ordinär werden.
0: Dann ist das Ganze vielleicht noch ein bisschen weitergegangen. Passend dazu der Musikwunsch von Sandra aus Ettenheim. Sie wünscht sich nämlich aus dem Jahr 1991 Salt and Pepper. Deswegen, lasst uns über Sex sprechen, beziehungsweise singen.
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0: Tja, so klang es im Jahr 1997. Die Hymne zur Mayday, Members of Mayday, Sonic Empire, war übrigens ein Musikwunsch von Tanja aus Gengenbach.
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0: In Kehl bei Wetterwächter Yannick 16 Grad, es ist leicht bewölkt. In Sand bei Sabine 14 Grad, auch hier ist es bewölkt. Und da ist wohl jemand noch auf dem Rückweg. Patrick schreibt, das Wetter in Istanbul 17 Grad, der Himmel ist bedeckt. Ja, dann kommt wieder fix zurück in die Ortenau. Hier wird es heute auf jeden Fall besser. Den ganzen Tag heute haben wir nämlich Sonne und kaum Wolken bei Temperaturen bis zu 24 Grad. Auch morgen wird es überwiegend sonnig, Höchstwerte dann bei 27 Grad.
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0: Mit Yvonne Stolz.
3: Die A5 wird zwischen Rust und Rigel auf einer Strecke von rund 5 Kilometern saniert. Deshalb ist ab Dienstag die Anschlussstelle Herbolzheim in Richtung Basel für mehrere Wochen bis voraussichtlich Anfang Juli gesperrt. Bei Rust werden Autofahrer ausgeleitet. Auf die Autobahn kommt man wieder ab Rigel. In Richtung Karlsruhe bleibt die Anschlussstelle Herbolzheim geöffnet. Nach dem Brand bei der Rebschule Huber in Kappelrodeck gestern früh wird das Ausmaß sichtbar. Der Schaden wird inzwischen auf rund 1,5 Millionen Euro geschätzt. Die Geräte- und Lagerhalle im Gewerbegebiet ist gestern früh komplett abgebrannt. Rund 120 Einsatzkräfte waren stundenlang vor Ort. Die Brandursache ist weiterhin unklar. Bis zu 27 Grad und Sonne sind angekündigt. Das Offenburger Giffetstrandbad startet morgen in die neue Saison. Gebäude, Duschen und Umkleiden sind frisch hergerichtet. Im Wasser gibt's jetzt eine feste Badebegrenzung aus Hartplastik und Stahlseil. Neu ist auch das Parksystem. Kameras erfassen am Parkplatz die Kennzeichen. Bezahlt werden kann am Automaten oder per App. Kurz vor der Bekanntgabe des Kaders für die Fußball-WM hofft Matthias Ginter vom SC Freiburg noch auf eine Nominierung. Er habe von Bundestrainer Julian Nagelsmann bislang nichts erfahren, sagte der Innenverteidiger nach der Niederlage im Europa-League-Finale. Auch er konnte die 3 Gegentore nicht verhindern. Nagelsmann war im Stadion dabei. Er will den Kader für das Turnier in den USA, Kanada und Mexiko um 13 Uhr bekannt geben.
0: Und wehe, Matze Ginter ist nicht mit dabei, Mann.
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0: 3 Minuten nach 10. Servus auf die Straßen. Und bitte ganz besonders aufpassen auf der B462. Zwischen der Ausfahrt Kuppenheim und Oberweier. Da liegen Gegenstände auf der rechten Fahrbahn. Kissen, Säcke und weiteres. Also passt hier bitte ganz besonders auf.
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0: B28 Appenweier Richtung Kehlenhöhe Neumühl, Tempo 80 erlaubt, in Baden-Baden in der Maximilianstraße, in Freiburg in der Tel Aviv-Jaffo-Allee, in Herrenwies beim Parkplatz Ochsenkopf, in Niederschopfheim in der Alten Landstraße beim Edeka, in Offenburg am Rehkarree, hier dürft ihr maximal Schrittgeschwindigkeit fahren, in Rastatt am Berliner Ring und in Reute im Ortseingang, wenn ihr aus Emmendingen kommt. Alles zum Nachlesen plus Anhängerblitzer bei uns im Web oder in der App. Wenn euch noch irgendwas aufgefallen sein sollte unterwegs, einfach anrufen 0800 504 33 und die 11. Allen unterwegs natürlich eine entspannte und sichere Fahrt. Und jetzt kommen wir wieder zu den richtig wichtigen Dingen.
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0: Tja, und da gehen wir doch direkt ins Jahr 1994. Ein Musikwunsch von Sieglinde aus, wo ist er her? Aus Oberachern. Und zwar Prince Ittle Joe und Marky Mark live in the streets. Aber gerne doch.

Tja, so klang das Jahr 1994 unter anderem und 3 Jahre früher. Da hat sich so angehört wie der Song, den sich Andrea aus Goldscheuer gewünscht hat. Roxette, auch richtig schöne Nummer. Hatte ich damals sogar die MC, also ältere Kinder wissen jetzt, ach, MC, Musikkassette. Yo, hatte ich von Roxette und da war auch dieser Song drauf, Spending My Time. What's the

Rockset geht halt auch immer und jederzeit, finde ich auf jeden Fall. Was zu der Jahreszeit jetzt auch geht, das ist der Musikwunsch von Victoria. Sie wohnt in Rännchen und wünscht sich eben passend zu dieser Jahreszeit aus dem Jahr, jetzt muss ich nochmal ganz kurz in mich gehen, aus dem Jahr 1996 das Modul Frühlingsgefühle.

So, Frühlingsgefühle hätten wir auch abgehakt. Wie sieht's denn aus mit eurer Street Credibility? Würdet ihr zum Ghetto-Superstar taugen? Wir wissen es nicht, vielleicht finden wir es gleich raus. Aus dem Jahr 1998, Musikwunsch für Dirk aus Gengenbach. Price Michel und Ghetto-Superstar. Man, man.

0: Tja, da fühlt man sich doch wieder in die guten alten Om-Zeiten hier in Offenburg zurückversetzt. Ghetto Superstar war das und ja, mit dem nächsten Song, den es dann gleich nach der Werbung gibt, da fühlen wir uns definitiv auch ins Om zurückversetzt. Wir gehen dann nämlich gemeinsam ins Jahr 1995 mit einem Musikwunsch von Sarah aus Kappelrodeck und sie wünscht sich das hier. Tja, einen letzten haben wir noch, dann ist unsere 90er-Stunde auch schon wieder durch. DJ Quicksilver, Bellissima, gibt's gleich hier.
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1: 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In Fessenbach bei der lieben Wetterwächterin Sabine haben wir knappe 18 Grad und Sonnenschein. Lukas, der hat uns per App mitgenommen und zwar nach Irland, nach Killarney. 13 Grad dort, der Himmel ist bedeckt. Er schreibt noch aktuell ganz leichter Nieselregen und liebe Grüße aus dem Südwesten Irlands. Ja, wer wusste nicht, dass Killarney im Südwesten Irlands liegt? Linda, du kannst die Hand wieder runternehmen. In Mösbach bei Wetterwächter Ralf haben wir knappe 20 Grad und Sonnenschein und in Biberach bei Marita 18 Grad. Auch hier ist es im Moment wolkenlos und ja, Wolken haben wir heute allgemein nicht viele. Dafür ganz viel Sonne und blauen Himmel bei Temperaturen bis zu 24 Grad. Morgen sieht es genauso aus. Sonne satt, Höchstwerte um 27 Grad.
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1: Mit Linda L.
3: Bei einem Brand hat die Rebschule Huber in Kappel-Rohrdeck ihre Halle verloren. Jetzt steht die Schadenshöhe fest. Rund 1,5 Millionen Euro. Was das Feuer gestern früh im Gewerbegebiet ausgelöst hat, ist noch unklar. Die Gemeinde Lauf investiert rund 300.000 Euro für mögliche Katastrophen und längere Stromausfälle. Mehrere öffentliche Gebäude wie das Rathaus bekommen Notstromaggregate. Außerdem wird ein Satellitentelefon angeschafft. Der Glasfaserausbau in Seelbach geht in die nächste Phase. Rund 130 Gebäude in den Außenlagen der Gemeinde sollen über den geförderten Ausbau ans schnelle Netz angeschlossen werden. 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Jetzt Deutschland und die Welt mit Helen Martin.
4: Immer wieder wird über ein Social-Media-Verbot für Kinder und Jugendliche diskutiert. Das fordert der Aktionsrat Bildung zwar nicht, dafür aber strengere Regeln. Welche das sind, das weiß Thomas Beskin.
5: Vorgeschlagen werden altersgerechte Inhalte, begrenzte Nutzungszeiten und automatische Unterbrechungen bei zu langer Nutzung. Für Schulen empfehlen die Fachleute, private Handynutzung bis zur 10. Klasse weitgehend auszuschließen und digitale Medien nur im Unterricht einzusetzen.
4: Bei der geplanten Reform des Rentensystems gibt es jetzt erste Details, wie die Bild berichtet. Demnach will die Rentenkommission der Bundesregierung unter anderem, dass das Renteneintrittsalter bis zum Jahr 2060 schrittweise auf 70 Jahre angehoben wird. Außerdem soll das Rentenniveau von jetzt 48% auf 46% gesenkt werden, um die Rentenkasse finanziell zu stabilisieren. Sexuell übertragbare Krankheiten breiten sich in Europa stark aus. Laut der EU-Gesundheitsbehörde ECDC haben Gonorrhoe und Syphilis 2024 den höchsten Stand seit mehr als einem Jahrzehnt erreicht. Die Gonorrhoe-Fälle sind seit 2015 um 303% gestiegen auf über 100.000 Fälle. Die Syphilis-Zahlen haben sich im selben Zeitraum mehr als verdoppelt. Ein britischer Radiosender hat König Charles aus Versehen für tot erklärt. Ein Computerfehler hat bei Radio Caroline in Essex gestern das Protokoll für den Todesfall des Monarchen ausgelöst, inklusive Todesansage und Schweigeminute. Zur Zeit der fälschlichen Todeserklärung hat Charles in Belfast gerade irischen Whisky probiert.
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1: 3:10. Servus auf die Straßen. Es läuft, keine Gefahrenmeldungen oder Staus.
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1: B28, Appenweier Richtung Kehlenhöhe Neumühl im 80er-Bereich, in Baden-Baden in der Maximilianstraße, in Freiburg in der Tel Aviv-Jaffo-Allee, Tempo 80 dürft ihr hier fahren, in Herrenwies am Parkplatz Ochsenkopf, in Niederschopfheim bei der alten Landstraße am Edeka, in Rastatt am Berliner Ring und in Reute im Ortseingang, wenn ihr aus Emmendingen kommt. Alles zum Nachlesen, auch die Anhängerblitzer bei uns im Web oder in der App. Wenn ihr noch was entdeckt habt, zum Melden oder zum Abmelden, einfach nur WhatsApp an die 0173 104 33 und die 11. Entspannte und vor allem sichere Fahrt.
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1: Einen entspannten Donnerstag. Oh, wie bitter war diese Meldung gerade eben in den Nachrichten, oder? Ein britischer Radiosender hat aus Versehen den König für tot erklärt. Nee, das ist uns hier bei allen Versprechern bei Hitradio Ohr zum Glück noch nicht passiert. Euch einen schicken Donnerstag.

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2: Und das ist bei Lina in Ortenberg auch schon richtig sonnig. 19 Grad, so soll es sein. Und so wird es auch den ganzen Tag über bleiben. Der Freitag auch überwiegend sehr sonnig. Und nochmal ein bisschen wärmer. Da reichen mir sogar schon teilweise 25 Grad.
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2: 10.30 Uhr mit Linda L.
3: Im August vergangenes Jahr ist in Esslingen ein 28-Jähriger nach einem versuchten Einbruch vorläufig festgenommen worden. Jetzt hat die Polizei eine Tätergruppe aufgedeckt, die überregional für zahlreiche Einbrüche verantwortlich ist, unter anderem in Offenburg und Karlsruhe.
4: Der 28-jährige Kosovare sitzt seit vergangenen Sommer in U-Haft. Seinem Komplizen gelang damals die Flucht. In der Zwischenzeit haben die Ermittler bei Durchsuchungen Beweismittel sichergestellt. Die konnten bisher aber nur teilweise verschiedenen Einbrüchen zugeordnet werden. Bei vielen Schmuckstücken und sonstiger Beute, sowie auch Bildern, die auf Datenträgern gefunden wurden, ist noch nicht klar, woher sie stammen und wem sie gehören. Die Ermittler haben daher eine Webseite mit Fotos erstellt. Der Link dazu ist bei uns auf hitradioohr.de. Charlie Thorn, Nachrichtenredaktion.
3: Nach dem Brand bei der Rebschule Huber in Kappelrode gestern früh wird das Ausmaß sichtbar. Der Schaden wird inzwischen auf rund 1,5 Millionen Euro geschätzt. Die Geräte- und Lagerhalle im Gewerbegebiet ist gestern früh komplett abgebrannt. Verletzt wurde aber niemand. Rund 120 Einsatzkräfte waren stundenlang vor Ort. Eine Brandursache ist weiterhin unklar. Kurz vor der Bekanntgabe des Kaders für die Fußball-WM hofft Matthias Ginter vom SC Freiburg noch auf eine Nominierung. Er habe von Bundestrainer Julian Nagelsmann bisher nichts erfahren, sagte der Innenverteidiger nach der Niederlage im Europa-League-Finale. Nagelsmann will den Kader für das Turnier in den USA, Kanada und Mexiko um 13 Uhr bekannt geben.
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2: Keine Stau- oder Gefahrenmeldungen, also kommt gut an.
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2: Auf der A5 Richtung Basel zwischen Hartheim-Heitersheim und Mülheim-Neuenburg steht ein Blitzer. Auf der B28 ab Mai Richtung Kehl, Höhe Neumühl. In Baden-Baden in der Maximilianstraße. In Niederschopfheim, Alte Landstraße, Höhe Edeka. In Emmendingen-Reute am Ortseingang von Emmendingen kommend.
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1: 21. Mai 1984. Real Life erreichen mit Send Me an Angel nach 4 Chartwochen Platz 1 der deutschen Singlecharts. Real Life gründen sich Anfang der 80er in Melbourne in Australien, erstmal mit dem Bandnamen The Wires. Sie machen sich in den ersten Jahren mit Live-Auftritten bekannter, unterschreiben bald einen Plattenvertrag und benennen sich um in Real Life. Send Me an Angel ist ihre Debütsingle und macht sie zuerst einmal in ihrer Heimat Australien erfolgreich. Und dann dauert es nur noch ein gutes halbes Jahr und die Single schwappt nach Europa rüber und ist eben vor allem in Deutschland ziemlich beliebt. Es geht im Song um einen Mann, der sich fragt, ob er jemals die große Liebe finden wird. Also schon ziemlich melancholisch. Und deshalb will er halt, dass ihm ein Engel geschickt wird. Eine Nummer mit der unverwechselbaren Stimme von David Starry und dem typischen Sound der frühen 80er.

0: Donnerstagmittag bei Hitradio Ohren. Gleich noch mit Milo und My Lucky Day.
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2: Die Sonne scheint in Seelbach bei Reinhardt. Hier haben wir etwa 20 Grad und die Sonne scheint auch für alle anderen heute. Keine Sorge, das Wetter wird sich nicht groß verändern. Morgen auch durchweg ein sonniger Tag, nur zur Mittagszeit so ein paar harmlose schöne Wetterwolken bei bis 23 Grad.
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2: 11 Uhr mit Linda L.
3: Das Polizeipräsidium Reutlingen hat eine überregional agierende Tätergruppe aufgedeckt, die auch für Einbrüche in Offenburg und Karlsruhe verantwortlich ist. Bei Durchsuchungen wurde Beute sichergestellt. Der Link zu den Fotos davon ist bei uns auf hitradio.de. In Hornberg ist gestern Abend ein Auto beim Friedhof aufgebrochen und ein Geldbeutel daraus gestohlen worden. Der Geldbeutel ist später zwar bei einem Lebensmittelgeschäft gefunden worden, allerdings ohne Bargeld und EC-Karte. Der Glasfaserausbau in Seelbach geht in die nächste Phase. Rund 130 Gebäude in den Außenlagen der Gemeinde sollen über den geförderten Ausbau an das schnelle Netz angeschlossen werden. 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
4: Der Bundestag hat heute einiges auf der Agenda stehen. Unter anderem stimmt das Parlament am Abend über eine Senkung der Ticketsteuer im Flugverkehr zum 1. Juli ab. Außerdem will der Bundestag den Weg freimachen für die weitere Planung von Milliardenprojekten bei der Bahn. Und es soll auch über die Einführung eines digitalen Führungszeugnisses abgestimmt werden. SpaceX plant einen Megabörsengang und hat dabei Milliardenverluste im Gepäck. Letztes Jahr hat die Weltraumfirma von Elon Musk fast 5 Milliarden Euro Verlust gemacht. Schuld daran sind zum Beispiel die hohen Kosten für die Entwicklung der großen Rakete Starship. Trotzdem strebt SpaceX bei dem für Mitte Juni geplanten Börsengang eine Bewertung von 2 Billionen Dollar an. Das wäre der größte Börsengang aller Zeiten. Sind die Behörden bei uns gut auf einen größeren Stromausfall vorbereitet? Die Mehrheit der Menschen in Deutschland sagt nein. Zumindest ist das bei einer Verivox-Umfrage rausgekommen. Da haben nur knapp 13% der Befragten gesagt, dass sie finden, die Behörden seien gut vorbereitet. Selbst vorgesorgt haben rund 30%, zum Beispiel mit Taschenlampen, Essens- und Wasservorräten oder auch mit Powerbanks. Welche 26 Spieler fahren mit zur Fußball-WM in den USA, Kanada und Mexiko? Das gibt Bundestrainer Julian Nagelsmann am Mittag offiziell bekannt. Aber vorab hat der DFB schon mal den ersten WM-Fahrer auf Social Media verkündet. Es ist Kapitän Joshua Kimmich. Ansonsten brodelt die Gerüchteküche schon seit Tagen, was den Kader angeht. Das Comeback von Torhüter Manuel Neuer dürfte mit der Pressekonferenz wohl offiziell gemacht werden.
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2: In Schiltach hat's gekracht. Unfall kurz vor dem Tunnel. Einsatzkräfte dort, aber es gibt etwas stockenden Verkehr. Danke an Orbit-Sammlerin Vanessa.
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2: Auf der A5 Richtung Basel wird zwischen Hartheim, Eitersheim und Mülheim-Neuenburg geblitzt. Auf der B28 Richtung Kehl, Höhe Neumühl im 80er-Bereich. In Bühl-Fimbuch in der Rheinstraße Richtung Bühl. In Emmendingen in der Schillerstraße im 30er-Bereich. In Niederschopfheim, alte Landstraße, Höhe Edeka.
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1: Hedwig Hageböck aus Offenburg ist eine gottgeweihte Jungfrau. Die Lehrerin für Latein und Mathematik hat kürzlich die sogenannte Jungfrauenweihe von Erzbischof Stefan Burger im Freiburger Münster empfangen.
2: War eine Entscheidung eigentlich, ich habe einen deutlichen Ruf Gottes in meinem Herzen gespürt, dass ich wirklich mein ganzes Sein ihm übergebe. Da war zuerst mal der Gedanke, in ein Kloster einzutreten, schon da. Aber ich habe dann im Laufe der letzten Jahre immer mehr gemerkt, mein Platz ist eigentlich in der Welt. Als Lehrerin in der Schule, in meiner Pfarrei, in meiner Diözese, da wo ich lebe, möchte ich auch Zeugnis geben für meinen Glauben.
1: Dahinter steht eine jahrhundertealte Lebensform in der katholischen Kirche, bei der sich eine Frau öffentlich zu einem Leben in Ehelosigkeit verpflichtet.
2: Also wir haben keine feste Lebensregel, wie jetzt zum Beispiel Ordensleute im Kloster. Bei der Weihe wurde mir vom Bischof das Stundenbuch der Kirche übergeben und anvertraut, dass ich für die Kirche und in der Kirche bete. Das ist das Gebet, was eigentlich alle Priester und Ordensleute beten.
1: Weltweit gibt es mehr als 3000 geweihte Jungfrauen. Sie leben nicht im Kloster, sondern mitten in der Welt, so wie Hedwig Hageböck.
2: Also ich bin in meiner Pfarrei engagiert, da bin ich zum Beispiel als Kantorin. Ich bin sehr aktiv in einer katholischen Pfadfindergruppe, die ich leite, mit knapp 100 Kindern. Da gibt es einiges zu tun, also ehrenamtlich. Ansonsten, ja, treffe ich mich gerne mit anderen Menschen. Ich bin gerne in der Natur draußen. Ich versuche auch, meinen Glauben immer weiterzubilden.
1: Was daran beeindruckt, ist die Ernsthaftigkeit, die hinter dieser Entscheidung steht. Und das, sagt Hageböck, imponiert auch ihren Schülerinnen und Schülern. Barbara Puppe, Hitradio Ohr.

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2: Ja, fühlt sich wärmer an, meint Kevin in Stadelhofen. Aber es ist leicht bewölkt bei 19 Grad. Aber die Hauptsache ist ja, was die gefühlte Temperatur ist. Und die sollte morgen schon fast sommerlich sein bei über 23 Grad und im Laufe des Tages auch bei recht viel Sonnenschein.
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2: Das News Update mit Linda L.
3: Die Einbrüche waren unter anderem in Offenburg und Karlsruhe. Im August vergangenes Jahr ist in Esslingen ein 28-Jähriger nach einem versuchten Einbruch vorläufig festgenommen worden. Jetzt wurde eine Tätergruppe aufgedeckt, die laut Polizei überregional für zahlreiche Einbrüche verantwortlich sein soll.
4: Der 28-jährige Kosovare sitzt seit vergangenen Sommer in U-Haft. Seinem Komplizen gelang damals die Flucht. In der Zwischenzeit haben die Ermittler bei Durchsuchungen Beweismittel sichergestellt. Die konnten bisher aber nur teilweise verschiedenen Einbrüchen zugeordnet werden. Bei vielen Schmuckstücken und sonstiger Beute, sowie auch Bildern, die auf Datenträgern gefunden wurden, ist noch nicht klar, woher sie stammen und wem sie gehören. Die Ermittler haben daher eine Webseite mit Fotos erstellt. Der Link dazu ist bei uns auf hitradioohr.de. Charlie Thorn, Nachrichtenredaktion.
3: Bei einem Einsatz gestern Abend in der Offenburger Okenstraße sind 4 Bundespolizisten leicht verletzt worden. 2 Männer, 25 und 45 Jahre alt, waren zuvor in Streit geraten. Das endete in einer Schlägerei in der Nähe vom Dienstgebäude der Bundespolizei, die Beamten von dort aus beobachten konnten. Im Rahmen der vorläufigen Festnahme des 45-Jährigen wehrte der sich derart, dass 4 Polizisten verletzt wurden. Gegen ihn laufen jetzt Ermittlungen. Der Glasfaserausbau in Seelbach geht in die nächste Phase. Während die Firma Unsere Grüne Glasfaser in Teilen der Gemeinde auf eigene Kosten ausbaut, soll Anfang 2027 der staatlich geförderte Ausbau starten. Das hat die Breitband Ortenau im Gemeinderat bekannt gegeben. Damit können dann rund 130 Gebäude in den Außenlagen angeschlossen werden. Fertig sein sollen die Arbeiten bis Mitte 2028. Für Ende dieses Jahres ist auch eine öffentliche Infoveranstaltung geplant.
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2: Und Achtung auf der A5 Richtung Basel zwischen Bühl und Aachen. Reifenteile auf der rechten Spur. In Offenburg an der Burder Brücke hatte es gekracht. Und auch in Schiltach gab es einen Unfall kurz vor dem Tunnel. Deswegen gibt es etwas stockenden Verkehr.
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2: In Emmendingen in der Schillerstraße wird geblitzt. In Bühl-Fimbuch in der Rheinstraße. Auf der B28 Appenweier Richtung Kehl, Höhe Neumühl. Und auf der A5 Richtung Basel zwischen Hartheim-Heitersheim und Müllheim-Neuenburg.
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0: Nein, was läuft denn da in den Forum-Cinemas an? Disney Star Wars?
1: Das ist nicht wahr, niemals! Nein!
0: Ja, diese Woche kommt The Mandalorian and Grogu in die Kinos und es gibt eben ein Wiedersehen mit Din Djarin und Grogu, auch bekannt als Baby Yoda, so nennen ihn alle. Meine Kollegin Helen Martin weiß schon mal, ob sich das lohnt, sich das Ganze anzuschauen.
2: Das Imperium ist gefallen. Die Neue Republik versucht, sich das zu bewahren, was sich die Rebellion erfolgreich erkämpft hat.
3: Hier geht es nicht um Rache. Es geht darum, einen weiteren Krieg zu verhindern.
2: Zur Unterstützung ist Din Djarin da. Ein erfahrener mandalorianischer Kopfgeldjäger. Mit dabei sein junger Schützling Grogu.
4: Bevor es losgeht, überprüfst du deine Rüstung. Das Kind wird Jahrhunderte länger leben als ich. Ich werde nicht immer da sein, um ihn zu beschützen.
2: Die beiden bekommen den Auftrag, Rotter den Hutten zu retten.
4: Ich brauche eine Information.
5: Wow, dafür sage ich dir alles, was du willst.
4: Ich suche einen Hutten.
5: Für heute geschlossen, danke.
2: Doch es gibt sie noch, die imperialen Kriegsherren, die in der Galaxis zerstreut sind. Und die versuchen, wieder an die Macht zu kommen.
6: Du wirst leiden, dann ist er dran.
2: Die Mission ist klar.
4: Wir werden jeden Schurken in diesem Kartenspiel ausschalten.
2: The Mandalorian and Grogu. Ich kann nur sagen, das Warten hat sich gelohnt.

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2: So, und da meldet uns die Petra in Nonnenbayer einen sonnigen Tag bei 21 Grad. Sieht herrlich aus in den nächsten Tagen. Morgen auch kaum Wolken am Himmel und höchstens 23 Grad. Und so bleibt es dann auch erstmal.
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2: Das News-Update mit Linda L.
3: Das Polizeipräsidium Reutlingen hat eine überregional agierende Tätigkeit.

0: Gruppe aufgedeckt, die auch für Einbrüche in Offenburg und Karlsruhe verantwortlich sein soll. Bei Durchsuchungen wurde Beute sichergestellt. Der Link zu den Fotos davon ist bei uns auf hitradio.de. In Hornberg ist gestern Abend ein Auto beim Friedhof aufgebrochen und ein Geldbeutel daraus gestohlen worden. Der wurde später zwar bei einem Lebensmittelgeschäft gefunden, allerdings ohne Bargeld und EC-Karte. Der Glasfaserausbau in Seelbach geht in die nächste Phase. Rund 130 Gebäude in den Außenlagen der Gemeinde sollen über den geförderten Ausbau an das schnelle Netz angeschlossen werden. 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Jetzt Deutschland und die Welt mit Helen Martin.
1: Wer fährt für Deutschland zur Fußball-Weltmeisterschaft? Diese Frage beantwortet Bundestrainer Julian Nagelsmann ab 13 Uhr bei der offiziellen Kaderbekanntgabe. Vorab hatte der DFB schon öffentlich gemacht, dass Kapitän Joshua Kimmich dabei ist. Ansonsten geht es vor allem um die Torwartfrage. Mehr von Pia Wegner.
2: Seit Tagen brodelt die Gerüchteküche, dass Manuel Neuer zur Nationalelf zurückkehren soll. Und laut Informationen der Bild-Zeitung steht sein Comeback jetzt auch fest. Der Bundestrainer soll außerdem schon mit dem Hoffenheimer Schlussmann Oliver Baumann telefoniert und seine Entscheidung mitgeteilt haben, nämlich, dass Neuer als Nummer 1 zur WM fährt. Insgesamt 26 Spieler dürfen mit zur WM.
1: Die Bundesregierung hat einen Medienbericht über eine mögliche Anhebung des Renteneintrittsalters auf 70 Jahre zurückgewiesen. Kanzleramtschef Frei hat im Fernsehsender Welt von Spekulationen gesprochen. Auch Mitglieder der Rentenkommission haben den Bericht der Bild-Zeitung dementiert. Die SPD-Politikerin Klose sagte, vieles sei noch nicht entschieden, man brauche noch 4 bis 5 Wochen. Die EU-Kommission hat ihre Wachstumsprognose für Deutschland halbiert. Wegen hoher Energiepreise durch den Iran-Krieg erwartet sie für dieses Jahr nur noch 0,6% Wirtschaftswachstum. Im Herbst waren es noch 1,2%. Auch für die Eurozone hat die Kommission die Prognose gesenkt. Erst 2027 soll sich die Lage verbessern. Zum Mittagessen heute vielleicht eine Currywurst mit Pommes? Das war in den Kantinen in Deutschland zuletzt nicht mehr so beliebt wie früher, aber das hat sich wieder geändert. Im Ranking des Lebensmittelkonzerns Appetito hat sich die Currywurst von Platz 4 auf Platz 3 vorgearbeitet. Bis 2019 war die Currywurst jahrelang die Nummer 1, bis der Trend zur gesünderen Ernährung kam.
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6: Und Achtung auf der A5 Richtung Karlsruhe. Zwischen Abweier und Aachen liegen mehrere Spanngurte auf der Straße. Auf der B28 Auffahrt von der alten B36 Stau bis über die Brücke. Und in Schiltach kurz vor dem Tunnel auch etwas stockender Verkehr nach einem Unfall.
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6: A5 Richtung Basel zwischen Hartheim-Heitersheim und Müllheim-Neuenburg wird geblitzt. Auf der B28 Richtung Kehl, Höhe Neumühl. In Bühl-Fimbuch in der Rheinstraße. Und auch in Emmendingen in der Schillerstraße.
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0: Es droht uns ein Kahlschlag in der Ortenau, was unsere Krankenhausstruktur angeht.
1: Deutliche Worte vom Ortenauer Landrat Thorsten Erni. Hintergrund ist der Entwurf von dem, Achtung, Unwort, gesetzliche Versicherungsbeitragsstabilisierungsgesetz. Im Kern geht es darum, die gesetzlichen Krankenkassen haben ein riesiges Finanzloch. Und die Bundesregierung möchte verhindern, dass die Beiträge für die Versicherten immer weiter ansteigen. Deshalb hat eben das Bundeskabinett dieses Gesetz auf den Weg gebracht. Die Sache soll wohl aber einen großen Haken haben. Das hätte nämlich laut dem Landratsamt gravierende Folgen für die Gesundheitsversorgung im Ortenaukreis.
0: Wir sprechen dann im Worst-Case-Szenario von rund 92 Millionen Euro. Was wir 2029 zu erwarten hätten, was alleine das Ortenau-Klinikum an Verlusten zu tragen hätte. Und das wäre untragbar. Deswegen sind wir laut und rufen Richtung Berlin, wir können so dieses Gesetz nicht akzeptieren.
1: Mit der Agenda 2030 sei die Ortenau beim Sparen schon ganz vorne mit dabei, mit der niedrigsten Bettenzahl pro Einwohner bundesweit.
0: Wir haben von 9 auf zukünftig 4 Standorte reduziert. Und das ist ja auch für den flächenmäßig größten Landkreis in Baden-Württemberg ja schon ein Riesenakt. Wir haben Betten abgebaut. Das heißt, wir haben tatsächlich hier vieles richtig gemacht und erwarten auch, dass andere Landkreise in ganz Deutschland hier nachziehen. Dann hätten wir auch weniger Belastungen. Und wir sehen uns da schon auch als Vorbild und müssen auch deutlich machen, wir dürfen doch jetzt nicht gleich behandelt werden wie andere, die jetzt noch doppelt so viele Betten vorhalten.
1: Viel Platz für Sparen ist da nicht mehr, sagt die Vorstandsvorsitzende vom Ortenau-Klinikum, Claudia Bauer-Rabe.
2: Naja, wir müssten tatsächlich zeitweise oder ganz Leistungen einschränken. Wir müssten längere Wege für die Patienten wieder verursachen. Es werden längere Wartezeiten in den Notaufnahmen kommen. Bei den planbaren Eingriffen werden wir sicherlich auch Probleme bekommen, zeitnahe Termine zu vergeben. Aber so weit wollen wir jetzt noch gar nicht denken. Wir hoffen mit unserem Appell, dass dieses Gesetz in dem Schweregrad nicht kommt.
1: Das gesetzliche Versicherungsbeitragsstabilisierungsgesetz. Nicht nur ein Unwort, sondern auch dem Landrat ein Dorn im Auge. Er befürchtet, dass die drastischen Einsparungen des Bundes ein existenzbedrohendes Millionenloch in die Kasse des Ortenau-Klinikums reißen könnte.

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2: So, und da meldet uns Stefanie in Offenburg. Einen sonnigen Tag bei 20 Grad und es sieht bombig aus. Morgen auch über 20 Grad und ganz viel Sonnenschein. Und so geht dann auch erstmal der Samstag weiter.
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2: Das News-Update mit Linda L.
3: Die Taten waren unter anderem in Offenburg und Karlsruhe. Im August vergangenes Jahr ist in Esslingen ein 28-Jähriger nach einem versuchten Einbruch vorläufig festgenommen worden. Jetzt wurde eine Tätergruppe aufgedeckt, die laut Polizei überregional für zahlreiche Einbrüche verantwortlich sein soll.
4: Der 28-jährige Kosovare sitzt seit vergangenen Sommer in U-Haft. Seinem Komplizen gelang damals die Flucht. In der Zwischenzeit haben die Ermittler bei Durchsuchungen Beweismittel sichergestellt. Die konnten bisher aber nur teilweise verschiedenen Einbrüchen zugeordnet werden. Bei vielen Schmuckstücken und sonstiger Beute, sowie auch Bildern, die auf Datenträgern gefunden wurden, ist noch nicht klar, woher sie stammen und wem sie gehören. Die Ermittler haben daher eine Webseite mit Fotos erstellt. Der Link dazu ist bei uns auf hitradioohr.de. Charlie Thorn, Nachrichtenredaktion.
3: Bei einem Einsatz gestern Abend in der Offenburger Okenstraße sind 4 Bundespolizisten leicht verletzt worden. 2 Männer, 25 und 45 Jahre alt, waren zuvor in Streit geraten. Das endete in einer Schlägerei in der Nähe vom Dienstgebäude der Bundespolizei, die die Beamten von dort aus beobachten konnten. Im Rahmen der vorläufigen Festnahme des 45-Jährigen wehrte der sich derart, dass 4 Polizisten verletzt wurden. Gegen ihn laufen jetzt Ermittlungen. Der Glasfaserausbau in Seelbach geht in die nächste Phase. Während die Firma Unsere Grüne Glasfaser in Teilen der Gemeinde auf eigene Kosten ausbaut, soll Anfang 2027 der staatlich geförderte Ausbau starten. Das hat die Breitband Ortenau im Gemeinderat bekannt gegeben. Damit können dann rund 130 Gebäude in den Außenlagen angeschlossen werden. Fertig sein sollen die Arbeiten bis Mitte 2028.
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5: Wie attraktiv ist der Standort Deutschland? Für ausländische Firmen wird unser Land offensichtlich immer unattraktiver. Sie investieren immer weniger bei uns. Im vergangenen Jahr haben ausländische Firmen 10% weniger Projekte in Deutschland angekündigt als ein Jahr zuvor. Das hat die Prüfungs- und Beratungsgesellschaft EY ausgewertet. Die Experten sprechen vom 8. Rückgang der Investitionen in Folge. Das sei ein Alarmsignal für den Standort Deutschland. Zumal sich andere europäische Länder besser entwickeln würden. Bei uns fehle es dagegen an Reformen, zum Beispiel im Bereich Digitalisierung und Steuern. An der Börse ist die Stimmung aber ganz gut, trotz des Iran-Kriegs. Der DAX steigt 0,5% auf rund 24.850 Punkte. Einfach näher dran am Börsengeschehen. Niklas Wolf für Hitradio Ohr.
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2: Hallo Autofahrer, da haben wir einen Stau auf der A5 Basel Richtung Karlsruhe zwischen Baden-Baden und Rastatt Süd. Und auf der B28 Auffahrt von der alten B36 Stau bis über die Brücke.
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2: Auf der B294 Richtung Freiburg, Höhe Gutach wird geblitzt, hier ist 70 erlaubt. Auf der A5 Richtung Basel zwischen Hartheim-Heitersheim und Müllheim-Neuenburg. Auf der B28 Richtung Kehl, Höhe Neumühl. In Bühl-Fimbuch in der Rheinstraße in Richtung Bühl. In Emmendingen in der Schillerstraße. Und auf der Strecke Kenzingen von Endingen kommend im 70er-Bereich Höhe Baggersee.
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0: So ging mal eine Karriere aus Waldkirch los von einem Mann, der heute 45 Jahre alt wird.
1: Und hier ist Maximilian, meine Damen und Herren. Maximilian!
2: Hallo.
1: Hallo, nimm Platz. Du bist, wie alt bist du?
2: 22 und noch Schüler.
0: Ja, Max Mutzke. Und es ist jetzt immerhin schon 22 Jahre her, dass er Deutschland beim ESC, beim Eurovision Song Contest, vertreten hat. Aber noch immer denken die meisten Menschen beim Namen Max Mutzke sofort an genau diesen Auftritt.
2: Es ist bei den Leuten wahnsinnig präsent, weil alle Anmoderationen, wenn ich die Bühne betrete und die Moderatorin oder Moderator zu mir kommen oder wenn ich in einer Talkshow sitze oder bei einer Nachrichtensendung und es wird noch ein Filmchen über mich gezeigt, der fängt immer mit den Worten und den Bildern an. 2004, respektabler 8. Platz in Istanbul. Man sieht immer die Bilder, die Leute haben das komplett noch im Kopf.
0: Ja, dabei hat Max Mutzke in diesen 22 Jahren 9 Alben veröffentlicht. Mal auf Englisch, mal auf Deutsch. Auch unter Jazzfans genießt er einen hervorragenden Ruf. Aber sein mit Abstand größter Hit und bekanntester bleibt wohl sein ESC-Song. Can't Wait Until Tonight.

0: sagt Ihnen der ESC-Song von Max Mutzke. Can't wait until tonight.
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2: Ja, und gleich haben wir auch mal ein Auge auf Julian Nagelsmann, was er da so alles fabriziert. Der Kader wird bekannt gegeben für die WM 2026, für die Fußball-WM. Wir sind gespannt, wer die Nummer 1 ist. Sollte eigentlich mittlerweile klar sein. Bei Manuela in Obersasbach 22 Grad und leicht bewölkt. Und das wird morgen bei viel Sonne auch sehr angenehm.
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2: 13 Uhr mit Yvonne Stolz.
3: In der Metall- und Elektroindustrie in Baden-Württemberg sind in den ersten 3 Monaten dieses Jahres mehr als 9.000 Arbeitsplätze verloren gegangen. Seit dem Höchststand 2019 sind laut Arbeitgeberverband Südwestmetall damit fast 80.000 Jobs in der Branche abgebaut worden. Das Polizeipräsidium Reutlingen hat eine überregional agierende Gruppe aufgedeckt, die auch für Einbrüche in Offenburg und Karlsruhe verantwortlich sein soll. Bei Durchsuchungen wurde Beute sichergestellt. Der Link zu den Fotos ist bei uns auf hitradio.de. Beide behaupten, bei Grün in die Kreuzung gefahren zu sein. Nach einem Unfall auf der Industriestraße in Bühl gestern früh sucht die Polizei Zeugen, die Hinweise zum Hergang geben können. Einfach näher dran an der Region, jetzt Deutschland und die Welt mit Helen Martin.
4: Wegen des Iran-Kriegs sind ja die Energiepreise deutlich nach oben gegangen. Die EU-Kommission hat deshalb ihre Prognose für das Wirtschaftswachstum in Deutschland für dieses Jahr halbiert. Die Experten erwarten nur noch einen Anstieg des Bruttoinlandsprodukts um 0,6%. Im Herbst waren es noch 1,2%. Auch für die gesamte EU hat Brüssel die Prognose gesenkt. Die Bild-Zeitung hatte ja berichtet, dass das Renteneintrittsalter schrittweise bis zum Jahr 2060 auf 70 Jahre angehoben werden soll. Das sei ein Plan der Rentenkommission der Bundesregierung. Doch die hat diesen Bericht jetzt zurückgewiesen. Meldungen über ein höheres Renteneintrittsalter seien Spekulation, so Kanzleramtschef Frei. Er geht davon aus, dass die Einzelheiten weiterhin kontrovers diskutiert werden. Die von der Regierung eingesetzte Kommission soll ihren Bericht Ende Juni vorlegen. Ein langes Feiertagswochenende und die allerbesten Wetteraussichten. Deutschland wird zu Pfingsten unterwegs sein. Das sorgt für volle Straßen, aber auch für volle Züge. Diana Kramer mit den Einzelheiten.
5: Besonders voll dürfte es im Bahnverkehr am Freitag werden, wenn alle ins Pfingstwochenende starten und dann wieder am Pfingstmontag, wenn die Rückreise ansteht. Vor allem zwischen den großen Metropolen wie Berlin und München, Frankfurt und München oder Hamburg und Berlin rechnet die Bahn mit einer hohen Auslastung der Züge und empfiehlt Reisenden an diesen Tagen einen Sitzplatz zu reservieren.
4: Japan bekommt

0: den weltweit ersten Pokémon-Flughafen. Und zwar wird der Flughafen Noto in der zentraljapanischen Präfektur Ishikawa entsprechend umbenannt. Ab dem 7. Juli gibt es dann über 100 Flug-Pokémon am Airport-Gebäude, 3D-Monumente von Pokémon und Merchandise-Shops. Die sollen auch Touristen in die Region locken, die 2024 von einem schweren Erdbeben getroffen worden war.
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3: Und da haben wir bei, Moment, wo sind wir hier gerade? Genau, und zwar haben wir hier auf der A5 Richtung Karlsruhe zwischen Baden-Baden und Rastatt Nord etwa 3 Kilometer stockender Verkehr, aber nichts Wildes.
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3: Auf der B28 Richtung Kiel wird geblitzt, Höhe Neumühl, hier ist 60 erlaubt. Auf der B33 Nebenstraße Biberach Richtung Steinach in Höhe Rückhaltebecken. Auf der B294 Richtung Freiburg Höhe Gutach jetzt 70 erlaubt. In Bühl-Fimbuch in der Rheinstraße in Richtung Bühl. In Emmendingen in der Schillerstraße jetzt 30 erlaubt. Zwischen Kuppenheim und Muggensturm unter der Brücke jetzt 70 erlaubt.
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0: und gerade heiße Pressekonferenz. Kommende Woche startet die deutsche Nationalmannschaft in die WM-Vorbereitung. 26 Spieler werden im DFB-Aufgebot stehen und gerade erklärte Julian Nagelsmann, der Bundestrainer, seine Entscheidungen. Ich werde jetzt nicht alle 26 aufzählen, aber natürlich ist da ein Florian Wirtz dabei, auch ein Kai Havertz, aber auch ein Nick Woltemade vorne und ein Leroy Sané, auch den nimmt er mit. Was aber vor allem sehr heiß diskutiert war, ist natürlich das Tor mit Oliver Baumann, mit Alexander Nübel und eben, ja, wer steht in der als Nummer 1 im Tor? Manuel Neuer.
1: Ja, plane ich. Über allem steht oder stand generell die Aufgabe als Trainerteam bei einer Mannschaft ist so, dass du natürlich versuchst, die großmögliche Anzahl von den Topspielern zu nominieren, aber dann eben auch, was ich schon oft betont habe, eine gewisse Passung auch zu finden. Spieler, die vielleicht nicht immer in der ersten Elf eingeplant sind oder die Herausforderer sind, trotzdem gut zur Gruppe passen, der Gruppe immer was geben. Bei den Torhütern ist schon die Situation so, weil es einfach eine sehr begrenzte Anzahl ist von Torhütern, die du nominieren kannst, eben nicht 23 Feldspieler, sondern nur 3 Torhüter, dass die Hauptaufgabe in meinen Augen daran liegt, die besten 3 Torhüter des Landes für eine Weltmeisterschaft zu nominieren.
0: Also noch am vergangenen Wochenende hat er eine klare Aussage verweigert. Jetzt also Klartext, Neuer ist die Nummer 1 bei der WM. Und in 3 Wochen geht's dann auch schon los. Zuvor spielt Deutschland noch 2 Testspiele in Mainz gegen das nicht für die WM qualifizierte Finnland. Das ist jetzt ja am 31. Mai. Und dann spielen sie ja sogar noch gegen WM mit Gastgeber USA am 6. Juni. 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

0: Aktuell läuft ja die DFB-Pressekonferenz mit Bundestrainer Julian Nagelsmann und die Journalisten stellen eigentlich alle immer nur eine Frage. Ja, Manuel Neuer als Nummer 1 und wie kommt's und warum und was ist mit dem Herrn Baumann? Und ja, Julian Nagelsmann muss sich da auch etwas erklären.
1: Natürlich ist es am Ende die Entscheidung von Olli. Ein Schlag gewesen. Ich glaube, das ist auch verständlich.
0: Also, da gibt es momentan zumindest zu Beginn in den ersten 15 Minuten eigentlich nur ein Thema und er hat es jetzt natürlich dann jetzt auch offiziell bestätigt. Manuel Neuer ist die Nummer 1 im Tor bei der nächsten Fußball-WM. Und gleich noch bei uns bei Hitradio James Arthur und Blindside.
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2: Und da meldet uns Reinhold in Zusenhofen, leicht bewölkte 22 Grad. Die Sonne strahlt vielerorts und auch morgen und generell zum Wochenende hin kommt sie raus. Sieht sehr freundlich und schön aus, bei sogar teilweise bis 25 Grad.
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2: Das News Update mit Yvonne Stolz.
3: Seit Samstag wird nach Simon R. aus Kehl gesucht. Von dem 15-Jährigen fehlt immer noch jede Spur. Hinweise, dass der Jugendliche gestern Abend in Meisenheim und in der Nacht in Ottenheim gesehen worden sein könnten, haben sich laut Polizei nicht bewahrheitet. Die Beamten hatten am Dienstag mit einem Großaufgebot am Rhein gesucht, darunter mit Hunden und 75 Helfern des DRK. In der Metall- und Elektroindustrie in Baden-Württemberg sind in den ersten drei Monaten dieses Jahres mehr als 9.000 Arbeitsplätze verloren gegangen. Das hat der Arbeitgeberverband Südwestmetall mitgeteilt.
4: Seit dem Höchststand 2019 seien damit fast 80.000 Jobs in der Branche abgebaut worden. Der Verband befürchtet nun, dass sich der Trend noch weiter fortsetzen wird, sollten sich die Rahmenbedingungen nicht grundlegend verbessern. Am heimischen Standort zu produzieren sei inzwischen so teuer geworden, dass viele Unternehmen im Land nicht mehr investieren, die Produktion verlagern oder sogar einstellen würden. Helmer Litzke, Nachrichtenredaktion.
3: Der Glasfaserausbau in Seelbach geht in die nächste Phase. Während die Firma unsere grüne Glasfaser in Teilen der Gemeinde auf eigene Kosten ausbaut, soll Anfang 2027 der staatlich geförderte Ausbau starten. Das hat die Breitband Ortenau im Gemeinderat bekannt gegeben. Damit können rund 130 Gebäude in den Außenlagen Seelbachs angeschlossen werden. Fertig sein sollen die Arbeiten bis Mitte 2028. Für ihn geht der Traum nicht erneut in Erfüllung. SC Freiburgs Abwehrspieler Matthias Ginter fährt nicht mit zur WM. Bei der heutigen Kaderbekanntgabe des DFB-Aufgebots ist er von Bundestrainer Julian Nagelsmann nicht nominiert worden. Bei der WM 2022 war Ginter dabei.
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2: Auf der A5 Richtung Karlsruhe zwischen Baden-Baden und Rastatt-Nord haben wir etwa 3 Kilometer stockender Verkehr. Ansonsten sieht's ganz gut aus. Lasst euch nicht blitzen.
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2: B28 Richtung Kehlhöhe Neumühl steht einer. Auf der Strecke Biberach Richtung Steinach Höhe Rückhaltebecken. Auf der B294 Richtung Freiburg Höhe Gutach. In Bühl-Fimbuch in der Rheinstraße Richtung Bühl. In Emmendingen in der Schillerstraße im 30er-Bereich. Zwischen Kuppenheim und Muggensturm unter der Brücke ist 70 erlaubt.
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0: starke Worte von Julian Nagelsmann zu einer Formulierungssache. Wie war das nochmal? Wir werden Weltmeister. Hat er das wirklich so gesagt? Er möchte es heute nochmal klarstellen.
1: Es ist für mich nach wie vor ein Unterschied, ob man sagt, wir werden Weltmeister, wir wollen das werden. Und ich glaube, dass alle Mannschaften, die mitspielen, das wollen und wir wollen das auch. Ja.
0: Also, wir wollen Weltmeister werden. Ja, aber ob wir es werden? Wir werden sehen, vielleicht werden wir es mit Jamal Musiala. Das war zum Beispiel ein Thema heute bei der Kaderbekanntgabe. Heute das Verletzungscomeback von Musiala und seine Wichtigkeit fürs Team.
1: Jamal, finde ich, ist immer besser in Fahrt gekommen und wird immer mehr zu dem Spieler, der vor der schweren Verletzung war. Er hat immer noch genügend Zeit und auch nochmal zwei Testspiele Rhythmus zu sammeln. Aber selbst wenn der Jamal nur bei 95% wäre, ist er immer noch einer der außergewöhnlichsten Spieler, die dieser Planet hat.
0: Und ein ganz heißes Eisen ist die Torwartsituation. Natürlich war es ein Schlag ins Gesicht für den Kollegen Baumann. Der dachte bis vor kurzem noch, er geht als Nummer 1 im Tor zur Weltmeisterschaft. Jetzt also doch der gute alte Manuel Neuer. Julian Nagelsmann hat sich versucht zu erklären.
1: Was den Manu einfach umgibt, das habe ich nicht. Das hat der Olli dann auch weniger, weil er hat Titel, extrem viele Titel. Er hat eine Aura, er hat einen extrem großen Namen. Und da habe ich mich auch mit ins Boot gesetzt, dass der Olli sich nicht irgendwie degradiert fühlt oder denkt, er ist runtergerankt.
0: Also, schauen wir mal, was das gibt. Erstes Spiel, 14.06. Und so langsam steigt die Aufregung, die Spannung, die Vorfreude hoffentlich auf die Fußball-Weltmeisterschaft. Vorher gibt es sogar noch zwei Testspiele für Deutschland. Heute, beziehungsweise jetzt aktuell, läuft noch die Pressekonferenz zur Kadernominierung. 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
2: Und die Birgit ist in Offenburg bei sonnigen 24 Grad. Hier hoffentlich bester Laune, denn das Wetter spielt auf jeden Fall mit. Sehr schön auch morgen wieder bei Sonne und über 20 Grad. Der Samstag dann schon wirklich bei bis 25 Grad. Sehr sommerlich.
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2: 14 Uhr mit Linda L.
3: Seit Samstag wird er vermisst. Von dem 15-jährigen Simon R. aus Kehl fehlt immer noch jede Spur. Hinweise, dass der Jugendliche möglicherweise gestern Abend in Meißenheim und Ottenheim war, haben sich laut Polizei nicht bewahrheitet. In der Metall- und Elektroindustrie in Baden-Württemberg sind in den ersten 3 Monaten dieses Jahres mehr als 9.000 Arbeitsplätze verloren gegangen. Seit dem Höchststand 2019 sind laut Arbeitgeberverband Südwestmetall damit fast 80.000 Jobs in der Branche abgebaut worden. Beide behaupten, bei Grün in die Kreuzung gefahren zu sein. Nach einem Unfall auf der Industriestraße in Bühl gestern früh sucht die Polizei Zeugen, die Hinweise zum Hergang geben können. Einfach näher dran an der Region. Jetzt Deutschland und die Welt mit Fabian Schaffer.
4: Jetzt ist es offiziell. Torwart Manuel Neuer kehrt zur Fußball-WM in die Nationalmannschaft zurück. Bundestrainer Julian Nagelsmann hat den Kader für die Endrunde in den USA, Kanada und Mexiko bekannt gegeben. Nicht mit dabei ist entgegen vorheriger Medienberichte der Kölner Said Elmala. Ein Ticket für das Turnier bekamen hingegen unter anderem Lennart Karl, Maxi Bayer, Pascal Groß, Leon Goretzka und Jamie Leveling. Abgelehnte Asylbewerber könnten künftig in Zentren außerhalb der EU landen. Die Verhandlungen zu der neuen EU-Rückführungsverordnung sind weitgehend abgeschlossen. Nur der Zeitpunkt des Inkrafttretens sei noch offen, wie es aus dem Europäischen Parlament hieß. Der nächste Verhandlungstermin ist für den 1. Juni geplant. Unbegleitete Minderjährige sollen von den neuen Abschieberegelungen ausgenommen bleiben. Die Bundesregierung hat einen Medienbericht über eine mögliche Anhebung des Renteneintrittsalters auf 70 Jahre zurückgewiesen. Kanzleramtschef Frei hat von Spekulationen gesprochen. Auch Mitglieder der Rentenkommission haben den Bericht der Bild-Zeitung dementiert. Es gäbe zwar Konsens, dass das Rentenalter schrittweise steigen solle, aber bisher keinerlei Festlegungen, hieß es.

0: Die Rentenkommission will ihre Vorschläge Ende Juni vorlegen. Schnell mal das Handy checken, Nachrichten beantworten und schauen, ob's was Neues in den sozialen Medien gibt. Viele Menschen in Deutschland sind in digitaler Dauerbereitschaft, zeigt eine Umfrage der IU Internationalen Hochschule. Da haben über 80% der Befragten angegeben, dass sie mindestens einmal pro Stunde aufs Smartphone schauen, auch ohne Benachrichtigung. Bei jungen Menschen sind es sogar mehr als 90%.
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3: Auf der A5 Richtung Karlsruhe haben wir zwischen Baden-Baden und Neustadt Nord 4 Kilometer stockender Verkehr. Ansonsten kommt guter neuer Ziel.
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3: Auf der B28 geht Richtung Appenweier in Höhe Neumühl. Auf der Strecke Biberach Richtung Steinach in Höhe vom Rückhaltebecken wird geblitzt. Auf der B294 Richtung Freiburg, Höhe Gutach. In Bühl-Filmenbuch in der Rheinstraße in Richtung Bühl. Zwischen Kuppenheim und Muggensturm unter der Brücke im 70er Bereich.
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3: So ist es.
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3: Ich habe ein Déjà-vu. Also, jetzt machen wir mal weiter mit was Neuem. The Avener und Fade Out Lines. Damit wir auch mal was Neues hören und nicht immer nur das, was wir schon gespielt haben. Schönen Donnerstag.

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1: Ich hab da was für euch. Ist etwas weiter weg, aber es lohnt sich. Das Halbtrocken Open Air in meinem Heimatort Freiburg-Opfingen ist ein regionales Festival auf einer Streuobstwiese. Ist richtig schön dort. Und der Lieblingssänger meiner Tochter ist am Start. Rian, der kommt am Freitag.

0: Arschloch sein.
1: Und am Samstag gibt es Rock und am Sonntag Pop von regionalen Künstlern und Bands. Live-Musik und Mega-Stimmung zwischen Reben und Weingläsern auf dem Thuniberg in Freiburg-Opfingen. Das Halbtrocken Open Air vom 29. bis zum 31. Mai mit Rian aus Wien. Alle Infos dazu gibt's auch bei uns im Web. Und ich wünsche euch ganz viel Spaß dabei. Eure

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2: Das Frühlingswetter ist zurück und auch die Frühlingsgefühle kommen da natürlich gleich wieder auf. Bester Beweis dafür, auf meinem Weg von zu Hause hier ins Studio sind mir 3 leere Kondompackungen über den Weg gekommen. Wirklich kein Spaß. Noch heißer werden nur die Temperaturen ab morgen. Wir kommen nämlich an die 30 Grad Marke ab morgen.
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2: Um kurz vor 2:30 mit Linda L.
3: Seit Samstag wird nach Simon R. aus Kehl gesucht. Von dem 15-Jährigen fehlt immer noch jede Spur. Hinweise, dass der Jugendliche gestern Abend in Meißenheim und in der Nacht in Ottenheim gesehen wurde, haben sich laut Polizei nicht bewahrheitet. Die Beamten hatten am Dienstag mit einem Großaufgebot am Rhein gesucht, darunter mit Hunden und 75 Helfern des DRK. Anhaltspunkte auf einen Aufenthaltsort von Simon haben sich dabei aber nicht ergeben. In der Metall- und Elektroindustrie in Baden-Württemberg sind in den ersten 3 Monaten dieses Jahres mehr als 9.000 Arbeitsplätze verloren gegangen. Das hat der Arbeitgeberverband Südwestmetall mitgeteilt.
4: Seit dem Höchststand 2019 seien damit fast 80.000 Jobs in der Branche abgebaut worden. Der Verband befürchtet nun, dass sich der Trend noch weiter fortsetzen wird, sollten sich die Rahmenbedingungen nicht grundlegend verbessern. Am heimischen Standort zu produzieren sei inzwischen so teuer geworden, dass viele Unternehmen im Land nicht mehr investieren, die Produktion verlagern oder sogar einstellen würden. Helmer Litzke, Nachrichtenredaktion.
3: Bei einem Einsatz gestern Abend in der Offenburger Okenstraße sind 4 Bundespolizisten leicht verletzt worden. 2 Männer, 25 und 45 Jahre alt, waren zuvor in Streit geraten. Das endete in einer Schlägerei in der Nähe vom Dienstgebäude der Bundespolizei, die Beamten von dort aus beobachten konnten. Im Rahmen der vorläufigen Festnahme des 45-Jährigen wehrte der sich derart, dass 4 Polizisten verletzt wurden. Gegen ihn laufen jetzt Ermittlungen.
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2: Hallo auf die Straßen. Ihr braucht ein bisschen mehr Zeit auf der A5 Basel Richtung Karlsruhe zwischen Baden-Baden und Rastatt Nord. 4 Kilometer stockenden Verkehr gibt's dort.
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2: Auf der B28 Kehl Richtung Appenweier, Höhe Neumühl steht ein Blitzer. Auf der B33, auf der Nebenstraße der B33, Biberach Richtung Steinach, Höhe Rückhaltebecken. Hier wird geblitzt bei Tempo 50. Auf der B294, Elsach Richtung Freiburg, Höhe Gutach wird geblitzt in der 70er-Zone. In Baden-Baden haben wir einen Blitzer von Farnhalt kommend Richtung Ortseingang von Steinbach. Da wird geblitzt bei Tempo 30. In Kuppenheim Richtung Muckensturm steht der Blitzer unter der Brücke. Hier ist 70 erlaubt und Neumalsch und Richtung Muggensturm, Höhe Industriegebiet Malsch, da wird geblitzt bei Tempo 50. Alles zum Nachlesen bei uns in der App und im Web. Kommt gut und sicher an.
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2: Schönen Donnerstag, ein Tag nach dem wichtigsten Spiel für Freiburg jemals. Egal wie lange ihr euch noch gestern Nacht dann in den Schlaf geweint habt, weil es ganz knapp dann doch nicht gereicht hat. Hey Leute, Kopf hoch. Bei uns hier gibt's beste Laune mit bester Musik.

0: Welcher Musiker auf Micky Krause deshalb neidisch ist?
1: Mich hat ein Engel geküsst.
0: Und auch gern von einem Engel geküsst werden will. Das erfahrt ihr hier gleich nach einem Song.

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1: 21. Mai 1984. Real Life erreichen mit Send Me an Angel nach 4 Chartwochen Platz 1 der deutschen Singlecharts. Real Life gründen sich Anfang der 80er in Melbourne in Australien, erstmal mit dem Bandnamen The Wires. Sie machen sich in den ersten Jahren mit Live-Auftritten bekannter, unterschreiben bald einen Plattenvertrag und benennen sich um in Real Life. Send Me an Angel ist ihre Debütsingle und macht sie zuerst einmal in ihrer Heimat Australien erfolgreich. Und dann dauert es nur noch ein gutes halbes Jahr und die Single schwappt nach Europa rüber und ist eben vor allem in Deutschland ziemlich beliebt. Es geht im Song um einen Mann, der sich fragt, ob er jemals die große Liebe finden wird. Also schon ziemlich melancholisch. Und deshalb will er halt, dass ihm ein Engel geschickt wird. Eine Nummer mit der unverwechselbaren Stimme von David Starry und dem typischen Sound der frühen 80er.

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2: Thomas aus Offenburg schreibt, der Sommer nimmt Fahrt auf und ganz genau so ist es. 20 Grad meldet er. Bei Barbara in Meißenheim haben wir schon 24 Grad und ganz viel Sonne. Und noch wärmer ist es in Lahr bei Alexander. Er schickt 26 Grad rüber. Die Schirme, die brauchen wir die nächsten Tage allerhöchstens als Sonnenschirme.
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2: Um 15 Uhr mit Linda L.
3: Seit Samstag wird er vermisst. Von dem 15-jährigen Simon R. aus Kehl fehlt immer noch jede Spur. Hinweise, dass der Jugendliche möglicherweise gestern Abend in Meißenheim oder Ottenheim war, haben sich laut Polizei nicht bewahrheitet. In der Metall- und Elektroindustrie in Baden-Württemberg sind in den ersten 3 Monaten dieses Jahres mehr als 9.000 Arbeitsplätze verloren gegangen. Seit dem Höchststand 2019 sind laut Arbeitgeberverband Südwestmetall damit fast 80.000 Jobs in der Branche abgebaut worden. In Hornberg ist gestern Abend ein Auto beim Friedhof aufgebrochen und ein Geldbeutel daraus gestohlen worden. Der wurde später zwar bei einem Lebensmittelgeschäft gefunden, allerdings ohne Bargeld und EC-Karte. Einfach näher dran an der Region. Jetzt Deutschland und die Welt mit Fabian Schaffer.
4: Manuel Neuer wird die deutsche Nummer 1 im Tor. Bayern-Youngster Lennart Karl steht auch im Aufgebot, seit Elmaner fehlt. Bundestrainer Julian Nagelsmann hat den deutschen Kader für die Fußball-WM in den USA, Mexiko und Kanada bekannt gegeben.
5: Jeder weiß, glaube ich, welche Aura dem Manu umgibt, welche Qualitäten er hat, was er auch einer Mannschaft gibt. Und er hat sich dazu bekannt, nochmal ein Turnier zu spielen. Wir planen mit ihm als Nummer 1.
4: Ebenfalls mit dabei sind unter anderem Leon Goretzka, Leroy Sané, Pascal Groß, Maxi Bayer und als vierter Torhüter Jonas Urbich. Bundeskanzler Merz schlägt für die Ukraine einen Sonderstatus als assoziiertes Mitglied der EU vor. Ein schneller, vollständiger Beitritt ist aus seiner Sicht ausgeschlossen. In einem Brief an die EU-Spitzen erklärte Merz, dass Russlands Nachbarland so enger eingebunden werden könnte. Volle Mitgliedschafts- und Stimmrechte soll die Ukraine zunächst aber nicht bekommen. Ein Pariser Berufungsgericht hat Air France und Airbus im Prozess um den Absturz eines Flugs von Rio nach Paris im Jahr 2009 schuldig gesprochen. Beide Unternehmen sind wegen fahrlässiger Tötung verurteilt worden und müssen jeweils 225.000 Euro Strafe zahlen. Bei dem Absturz damals waren 228 Menschen ums Leben gekommen, darunter 28 Deutsche. In erster Instanz waren beide Unternehmen noch freigesprochen worden. Der tote Buckelwal vor der dänischen Insel Arnholz soll heute aufs Festland geschleppt werden. Der Grund liegt an einem gut besuchten Strand im flachen Wasser und könnte dort Anwohner und Touristen beeinträchtigen. Voraussichtlich morgen soll der Kadaver dann obduziert werden. Der Wal war mehrfach an der deutschen Küste gestrandet. Eine private Initiative hatte ihn dann in die Nordsee transportiert und freigelassen.
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2: Servus hinter die Lenkräder. Auf der A5 Basel Richtung Karlsruhe zwischen Baden-Baden und Rastatt Nord braucht ihr ein Tickchen länger. 2 Kilometer gibt's dort stockenden Verkehr. Außerdem auf der B33 Hausach Richtung Haslach. Da staut es sich auch ordentlich. Ich weiß nicht, gibt's in Haslach was umsonst oder was ist der Grund? Ungefähr 15 Minuten länger braucht ihr hier. Und in Lahr-Höhe Autohaus Graf Hartenberg ist die Zufahrt zur B415 durch ein Pannenauto blockiert.
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2: Weil so viele Blitzer in der Region stehen, hier nur die wichtigsten. Auf der B28 Kehl Richtung Appenweier steht ein Blitzer Höhe Neumühl. Auf der Nebenstraße der B33 Biberach Richtung Steinbach, hier wird geblitzt bei Tempo 50. Und auf der B294 Elsach Richtung Freiburg Höhe Gutach steht der Blitzer in der 70er Zone. Alle Anhängerblitzer der Region gibt's wie immer aktuell bei uns in der App und im Web. Kommt gut und sicher ans Ziel.
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2: Ja, und bei dem Wetter bekommt man doch richtig Lust aufs Reisen, oder? Wo man das ganz bequem an einem Ort durch mehrere Länder gleichzeitig machen kann, das verrate ich euch gleich hier nach 2 Songs.

Die Reise ihres Lebens macht gerade eine Dame hier aus dem Schwarzwald und das ganz ohne Koffer, ohne Flugticket und vor allem ohne ihren Typen. Ja, genau das ist der Plan der Schwarzwald-Marie. Einmal um die Welt und zwar aus der Playmobil-Box raus, direkt nach Japan, Afrika und zum Grand Canyon. 40.000 Kilometer legt sie zurück im Miniaturmaßstab. In 12 unterschiedlichen Szenen ist sie in der ganzen Welt unterwegs, reisen ganz ohne Jetlag. Das geht mitten im Schwarzwald in der Eislaufhalle Baiersbronn. Tausende Playmobil-Figuren begleiten sie auf ihrer Reise. Kamele, Samurai, Pharaonen und viele mehr. Nur einer nicht. Ihr zukünftiger Mann. Denn ja, Marie heiratet und ihr habt mitentschieden, wen. Denn nach der Reise ist vor der Hochzeit und die Entscheidung ist auf Hannes gefallen. Der bodenständige Schwarzwaldjunge mit Trompete in der Hand hat sich gegen Valentin mit Brille und Jakob mit den braunen Locken durchgesetzt. Und klar, nach der Hochzeit bekommt Marie auch schwarze statt rote Bollen an den Hut. 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Und zwar im Schwarzwald-Adventskalender von Hitradio Ohr. 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
1: Wetter. 23 Grad in La Reichenbach beim Jürgen und ganz viel Sonne. Und das ist über die ganze Ortenau verteilt. Zum Beispiel auch in Meisenheim 24 Grad, schickt Brigitte hier rein. Und es bleibt auf jeden Fall heute auch den ganzen Tag trocken. Ganz viel Sonne bleibt auch noch über den Tag verteilt bei uns. Und morgen wird sogar noch ein Tick wärmer und dann kriegen wir sogar die 30 Grad noch voll. Also es wird Sommerwetter.
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1: Um kurz nach 3:30 mit Linda L.
3: Er soll mehrfach in die Luft geschossen haben. Ein 25-Jähriger hat gestern Abend am Bahnhof in Laa einen Polizeieinsatz ausgelöst. Zeugen hatten um kurz vor 18 Uhr den Notruf gewählt. Der offenbar betrunkene Mann wurde kurz darauf vorläufig festgenommen. Er hatte 2 Schreckschusswaffen bei sich. Ein Beamter wurde bei der Festnahme leicht verletzt. Weil sich im Anschluss auch Anhaltspunkte ergaben, dass der Mann gegen das Betäubungsmittelgesetz verstoßen hatte, wurde seine Wohnung durchsucht und sein Handy beschlagnahmt. Gegen den 25-Jährigen wird jetzt gleich in mehreren Fällen ermittelt. Seit Samstag wird nach Simon R. aus Kehl gesucht. Von dem 15-Jährigen fehlt immer noch jede Spur. Hinweise, dass der Jugendliche gestern Abend in Meisenheim und in der Nacht in Ottenheim gesehen wurde, haben sich laut Polizei nicht bewahrheitet. Die Beamten hatten am Dienstag mit einem Großaufgebot am Rhein gesucht, darunter mit Hunden und 75 Helfern des DRK. Anhaltspunkte auf einen Aufenthaltsort von Simon haben sich dabei aber nicht ergeben. In der Metall- und Elektroindustrie in Baden-Württemberg sind in den ersten 3 Monaten dieses Jahres mehr als 9.000 Arbeitsplätze verloren gegangen. Das hat der Arbeitgeberverband Südwestmetall mitgeteilt.
4: Seit dem Höchststand 2019 seien damit fast 80.000 Jobs in der Branche abgebaut worden. Der Verband befürchtet nun, dass sich der Trend noch weiter fortsetzen wird, sollten sich die Rahmenbedingungen nicht grundlegend verbessern. Am heimischen Standort zu produzieren sei inzwischen so teuer geworden, dass viele Unternehmen im Land nicht mehr investieren, die Produktion verlagern oder sogar einstellen würden. Helmer Litzke, Nachrichtenredaktion.
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1: Etwas mehr Geduld braucht ihr auf der A5 Basel Richtung Karlsruhe zwischen Baden-Baden und Rastatt. 2 Kilometer gibt's da nur Stop and Go. Auf der B33 Hausach Richtung Haslach, da staut es sich auch. Ungefähr 15 Minuten mehr Zeit müsst ihr da einplanen. Ansonsten habt ihr aber freie Fahrt in der Region.
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1: Es gibt einige Blitzer, die bei uns rumstehen. Deshalb nur die neuesten. In Emmendingen steht einer in der Tennenbacher Straße. Hier ist 45 erlaubt. In Rastatt von der A5 kommend vor dem Ortseingang Rastatt. Hier ist auch 50. Da ist 50 erlaubt, genau. Dann haben wir Kürzel Richtung Schuttern auf der Autobahnbrücke im 50er-Bereich einen Blitzer. Und Neumalsch Richtung Muggensturm, Höhe Industriegebiet Malsch. Auch hier dürft ihr 50 fahren. Danke euch fürs Melden der Blitzer. Dafür bekommt ihr natürlich 20 Orbits direkt aufs Sammlerkonto. Kommt gut und sicher ans Ziel.
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1: Einen ganz schönen Nachmittag wünsche ich euch. Ich hoffe, ihr genießt das Mega-Wetter heute. Die beste Musik dazu kommt von uns, zum Beispiel der hier.

0: Hit Radio Ohrhörerin Stella hat sich bei mir gemeldet. Dank den Orbits hat sie einen sehr schönen Plan, wie ich finde, für heute Nachmittag.
1: Hi, ich bin jetzt im Europapark und verbringe jetzt heute einen schönen Tag dort. Das Erste, was ich jetzt mache, ist wahrscheinlich Silvester oder Voltron. Ich freue mich drauf. Schönen Tag euch.
0: Ja, danke dir und dir auch einen ganz schönen Tag im Europapark. Ich bin ja ein bisschen neidisch, muss ich ehrlich sagen. Dir aber trotzdem ganz viel Spaß. Und für alle, die bisher noch keine Orbits sammeln, registriert euch doch einfach ganz schnell auf unserer Hitradio OH Website und sammelt auch ein paar Orbits. Und dann könnt ihr auch so geile Sachen machen wie Stella.

0: Franz Zimmer, besser bekannt als DJ Alle Farben, hat den passenden Sommersong für das Wetter heute.
1: Ich selber kann nicht gut singen und dann suche ich mir immer Künstler, mit denen ich zusammenarbeite. Und bin auch sehr glücklich darüber, weil wenn ich jetzt eine Band wäre, ich habe einen Frontsänger, der singt immer mit derselben Stimme.
0: Ja, und weil er selber nicht singen kann, hat er sich für den aktuellen Hit einfach Kiddo rangeholt. Die kennen wir unter anderem schon von dem Song hier. Oder auch von dem hier. Und beim neuen Song hat übrigens der Song von Frankie Valli und The Four Seasons eindeutig für Inspiration gesorgt. Der klingt nämlich so.

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1: Wetter. Bei Felix in Schutterwald 23 Grad und leicht bewölkt und in La Reichenbach bei Jürgen 23 Grad und Sonne. Es bleibt auf jeden Fall trocken und wir bekommen auch ganz viel Sonne noch ab über den Tag. Und ich hoffe vor allem, dass bei euch im Auto die Klima geht. Ansonsten geht die ganz schnell mal testen oder reparieren lassen, weil ab morgen kriegen wir über 30 Grad. Da ist die wirklich wichtig.
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1: Um 16 Uhr mit Linda L.
3: Am Bahnhof in Laa ist gestern Abend ein 25-Jähriger festgenommen worden. Er hatte 2 Schreckschusspistolen bei sich und soll damit mehrfach in die Luft geschossen haben. Ein Beamter wurde bei der Festnahme leicht verletzt. Seit Samstag wird er vermisst. Von dem 15-jährigen Simon R. aus Kehl fehlt immer noch jede Spur. Hinweise, dass der Jugendliche möglicherweise gestern Abend in Meißenheim und Ottenheim war, haben sich laut Polizei nicht bewahrheitet. Mit etwa 2 Promille im Blut ist ein 35-Jähriger gestern Abend bei Achern Auto gefahren. Die Polizei hat ihn an der Autobahnausfahrt gestoppt und kontrolliert. Der Führerschein und die Autoschlüssel wurden beschlagnahmt. Außerdem bekommt der Mann eine Anzeige. Einfach näher dran an der Region. Jetzt Deutschland und die Welt mit Fabian Schaffer.
4: Das Sensations-Comeback von Manuel Neuer ist perfekt. Der Bayern-Keeper steht offiziell im 26-köpfigen DFB-Kader für die Fußball-WM, den Bundestrainer Julian Nagelsmann heute bekannt gegeben hat. Wer sonst noch für Deutschland zur WM fährt, berichtet Pia Wegner.
5: Namen wie den von Kapitän Joshua Kimmich, Nico Schlotterbeck oder Leon Goretzka hat der DFB bereits im Laufe des Vormittags veröffentlicht. Das Comeback von Manuel Neuer als deutsche Nummer 1 hingegen hob der Bundestrainer sich für die offizielle Kaderverkündung auf. Neben bewährten Nationalspielern besteht der Kader aber auch aus einigen WM-Neulingen wie Malik Chow, Lennart Kahl und Nathaniel Brown.
4: Die Bundesregierung hat seinen Bericht über eine mögliche Anhebung des Renteneintrittsalters auf 70 Jahre zurückgewiesen. Kanzleramtschef Frey sprach bei Welt TV von Spekulationen. Man müsse mit solchen Wasserstandsmeldungen sehr vorsichtig sein. Die Bild hatte berichtet, dass die Rentenkommission rät, das Renteneintrittsalter schrittweise von 67 auf 70 Jahre anzuheben. Mehr als die Hälfte der Menschen hierzulande geht davon aus, dass die Behörden schlecht vorbereitet sind auf einen größeren Stromausfall. Das geht aus einer Umfrage für das Vergleichsportal Verivox hervor. Nur rund 13% betrachten die Behörden als gut vorbereitet. Allerdings haben nur 30% selbst Maßnahmen getroffen, also etwa Nahrungs- und Wasservorräte oder Leuchtmittel wie Kerzen angeschafft. Die Bundesanwaltschaft hat in Hamburg Anklage gegen einen mutmaßlichen Spion Irans erhoben. Die Karlsruher Behörde wirft dem Dänen unter anderem vor, im Auftrag eines iranischen Geheimdienstes zur Vorbereitung von Mord- und Brandanschlägen Juden in Deutschland ausgespäht zu haben. Einem mitangeklagten Afghanen werde versuchte Beteiligung an einem Mord zur Last gelegt.
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2: Ihr braucht etwas mehr Zeit auf der B3 vom Sulzer Kreuz Richtung Lahr. Da ist Stop and Go angesagt. Ansonsten freie Fahrt voraus.
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2: Auf der B28 Kehr Richtung Appenweier steht ein Blitzer auf Höhe Neumühl. In Baden-Baden von Farnhalt kommend am Ortseingang von Steinbach in der Mürichstraße. Da ist 30 erlaubt. In Emding in der Tennenbacher Straße steht ein Blitzer. Hier ist 45 erlaubt. In Kürzel Richtung Schuttern auf der Autobahnbrücke. Da dürft ihr 50 fahren. In Neumalsch Richtung Muggensturmhöhe Industriegebiet. Malsch wird geblitzt bei Tempo 70. Und in Rastatt von der A5 kommend vor dem Ortseingang Rastatt. Hier wird geblitzt bei Tempo 50. Danke euch fürs Melden. 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Und auch alle Anhängerblitzer findet ihr dort.
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2: Und dem optimalen Freibadwetter. Aber es sind einfach so viele Freibäder in unserer Region. Da hat man einfach keine Ahnung, wo man hingehen soll, oder? Wir lösen das Problem gleich nach zwei Songs hier mit einem Freibadcheck. 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

0: Der Sommer rollt in die Ortenau, die Eisheiligen sind überstanden, Temperaturen um die 30 Grad kommen auf uns zu und die Lust aufs Freibad steigt ins Unermessliche. Zum Glück haben wir eine riesen Auswahl an Freibädern hier in der Ortenau. Damit ihr euch zwischen Riesenrutsche, Sandstrand und Sprungturm nicht komplett verzettelt, gibt's hier den ultimativen Ortenau-Freibad-Check. Das Komplettpaket gibt's in Steinach. 850 Quadratmeter Schwimmbecken, dazu Rutschen, Sprungbretter, Beachvolleyball, Grillstelle, Slackline, WLAN. Alles in allem ist es also eher ein Freizeitpark als ein Freibad. Zell am Hammersbach bringt dagegen das Schwarzwald-Postkartenmotiv. Schwimmen mit Bergblick, relaxen unter richtig alten Bäumen und mitten im Schwarzwald gibt's da auch einen Sandstrand. Fühlt sich also eher nach Urlaub als nach Freibad an. In Rännchen gibt's Action. 65 Meter Riesenrutsche, 5 Meter Turm und ständig was los. Hier geht niemand geschniegelt ins Wasser, sondern mit ordentlich Adrenalin. Im Waldterrassenbad Biberach punktet vor allem das Waldfeeling, direkt am Waldrand mit Panoramablick und einer der längsten Wasserrutschen in ganz Südbaden. Also erst entspannen und dann schreiend die Rutsche runter.
1: Ich will nicht! Geil!
0: Im Terrassenbad Laa gibt's eine Blackhole-Riesenrutsche, einen Strömungskanal, dazu einen 1, 3 und 5 Meter Sprungturm. Perfekt also für alle, die im Freibad nicht nur rumliegen wollen wie ein Grillhähnchen. Nordrach hat das kurioseste Highlight, Bullaugen im Becken. Da könnt ihr Schwimmer und Taucher beobachten, quasi wie im Aquarium. Und eine Riesenrutsche gibt's obendrauf. Das Ettenheimer Freibad ist quasi das Familienwohnzimmer unter freiem Himmel. Große Wiesen, riesiger Spielplatz, Minigolf und viel Schatten. Da können auch Eltern endlich mal entspannen. Das Auenheimer Freibad ist beheizt und es gibt ein Sport- und ein Nichtschwimmerbecken. Und auch viel Spannendes für Kinder ist mit dabei. Quasi Wellnessurlaub für die ganze Familie. In Offenburg macht morgen das Giffitz-Strandbad auf. Da gibt's richtiges Beachfeeling. Baggersee statt Becken und Natur statt Chlor. Wie Kurzurlaub, nur ohne nerviges Kofferpacken und Flughafenstress. Auch in Durbach startet morgen die Freibadsaison mit Kiosk, Liegewiese und 2 Schwimmbecken. Und im Freizeitbad Stegermatt Offenburg gibt's eine Wellenrutsche, mehrere Außenbecke und vor allem Sparpotenzial. Denn mit unseren Orbits könnt ihr euch dort Gutscheine sichern. Freibad und Schnäppchen. Egal, wo ihr euch eine Abkühlung gönnt, ich wünsche euch genau die richtige Wassertemperatur, knusprige Schwimmbadpommes, niemals eine zu lange Schlange am Kiosk, das perfekte Eis auf der Hand und natürlich immer Sonnencreme griffbereit. Viel Spaß im Freibad!

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1: Wetter. Klaus aus Hoberg meldet 25 Grad und volle Kanne Sonne und schreibt endlich Sommer. Ja, Klaus, nichts wie raus mit dem Grill, denn auch die nächsten Tage werden sommerlich, morgen über 25 Grad und ab Samstag dann Temperaturen um die 30 Grad.
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1: Um 16.30 Uhr mit Linda L.
3: Von über 50.000 Patienten der Freiburger Uniklinik sind bei einem Cyberangriff auf einen externen Dienstleister Daten gestohlen worden. Mehrere Unikliniken sind betroffen. Den Angaben nach trifft der Vorfall einen Teil der Patienten mit privater Versicherung und Selbstzahler. In mehreren hundert Fällen wurden auch Rechnungsdaten entwendet. Daraus können Infos zu Diagnosen und Behandlungsarten hervorgehen. Die Patientenversorgung oder die klinischen Systeme seien aber zu keinem Zeitpunkt beeinträchtigt gewesen. Ein 17-Jähriger hat sich in Aachen heute früh eine Verfolgungsjagd mit der Polizei geliefert. Der Rollerfahrer sollte in der Fautenbacher Straße kontrolliert werden, gab aber Vollgas und raste mit teils über 100 km/h durch die Stadt. Dabei überholte er mehrfach riskant und fuhr über eine rote Ampel. Im Bereich einer Kita wäre er fast mit einem entgegenkommenden Auto zusammengestoßen. Daraufhin stoppte der 17-Jährige die Flucht selbst. Gegen den Jungen wird jetzt gleich in mehreren Fällen ermittelt. Außerdem wurde sein offenbar getunter Roller beschlagnahmt. Der erste Turm ist schon von Weitem zu sehen. Zwischen Oberkirch und Durbach laufen die Bauarbeiten für den Windpark Hummelsebene. Der besteht aus 3 Anlagen und soll diesen Herbst ans Netz gehen.
4: Ab Juni sollen die Großtransporter mit den Flügeln und den oberen Turmsegmenten beginnen. Dafür wird am kommenden Dienstag in Durbach-Ebersweier eine Trägerbrücke für den Schwerlastverkehr aufgebaut. Die kommt auf die bestehende Kronenbrücke und bleibt für rund 5 Wochen bestehen. Der Durchgangsverkehr soll laut der Gemeinde aber weiterhin möglich bleiben. Nur während des Auf- und Abbaus kommt es zu Einschränkungen. Die Flügeltransporte selbst kann man in den meisten Fällen umfahren. Charlie Thorn, Nachrichtenredaktion.
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5: Das wertvollste Unternehmen der Welt hat wieder einmal alle überrascht. Nvidia gilt ja als zentraler Motor des Hypes rund um künstliche Intelligenz. Der US-Konzern macht mit seinen Chips sensationell gute Geschäfte. Im vergangenen Quartal ist der Umsatz von Nvidia um 85% gestiegen. Der operative Gewinn hat sich sogar mehr als verdoppelt. Analysten hatten schon hohe Erwartungen an den Chip-Konzern, aber Nvidia hat diese Erwartungen noch weit übertroffen. Die Nachfrage nach Chips im KI-Boom ist weiterhin riesig. Allerdings drohen deswegen Engpässe bei den Lieferungen. Es gibt einfach nicht genug Chips. Die Nvidia-Aktie fällt daraufhin trotz der starken Zahlen 0,5%. Auch für den DAX geht es ein Stück abwärts auf rund 24.650 Punkte. Einfach näher dran am Börsengeschehen. Niklas Wolf für Hitradio Ohr.
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1: Vorsicht auf der A5 Basel Richtung Karlsruhe. In der Autobahnabfahrt Aachen steht ein kaputtes Auto direkt in der Kurve. Da bitte besonders vorsichtig fahren. Außerdem Stop and Go auf der B3, so vom Sulzer Kreuz Richtung La. Ansonsten freie Fahrt.
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1: Geblitzt wird in Baden-Baden von Farnhalt kommend am Ortseingang von Steinbach in der Mürchstraße. Hier ist 30 erlaubt. In Emdingen haben wir einen Blitzer in der Tennenbacher Straße. Hier dürft ihr 45 fahren. Kürzel Richtung Schuttern auf der Autobahnbrücke wird geblitzt bei Tempo 50. Von Neumalsch Richtung Muggensturm, Höhe Industriegebiet Malsch wird geblitzt. Hier ist 70 erlaubt. Und in Rastatt von der A5 kommend vor dem Ortseingang Rastatt. Auch hier dürft ihr 50 fahren. Kommt gut und sicher an euer Ziel.
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1: Ja, und wir machen ein Auf gut Badisch Special. Und zwar diesen Sonntag, heißt jede Stunde wird ein Song auf Badisch neu erzählt. Wir stimmen uns jetzt schon mal drauf ein und dabei, Ohren auf, gibt's Orbits zu gewinnen. Und wie man auf Badisch sagt, da gibt's ebbes z'gwinne. Also dranbleiben, gleich nach einem Song.

0: Wir stimmen uns schon mal ein aufs Auf gut Badisch Special am Sonntag. 100 Orbits gibt's für den Ersten, der mir sagte, welchen Song wir hier suchen.
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0: Ihr wisst, welcher Song das im Original ist, dann ruft jetzt an unter 0800 504 33 11 und sichert euch 100 Orbits.

0: Noch gab es nicht die richtige Lösung für dieses auf gut badisch Quiz. 100 Orbits stehen im Raum und die Suche ist nach diesem Originalsong von hier im badisch übersetzten. Welches Lied steckt denn da dahinter?
1: Ka-ching von Shania Twain. Ka-ching, dort damit meint sie das Geräusch von der alten Ladekasse, wenn sie als aufgegangen sind. 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Schon von gleich auf ist doch jedem beibracht worden, dass es nur darum geht, möglichst viel Geld zu verdienen. Um's dann wieder für ein völlig unnützes Zeug auszugeben. Wir haben uns eine Kreditkarte-Chaos geschaffen und gehen Geld aus, wo wir eigentlich gar nicht haben. 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
0: Ja, welchen Song suchen wir hier? 0800 504 33 11. Wenn ihr den richtigen Song nennt, dann bekommt ihr 100 Orbits aufs Konto.

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1: Hit Radio Ohr. Wen habe ich dran?
2: Die Silke, hallo.
1: Hallo. Was ist denn deine Vermutung?
3: 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Gatsching.
1: Was könnte dahinter stecken?
2: Gatsching von Shania Twain.
1: Jawohl, sehr gut. Das ist goldrichtig. 100 Orbits direkt auf dein Sammlerkonto. Sag mal, worauf sammelst du denn im Moment?
2: Ich gehe da immer sehr gern mein Auto für waschen.
1: Sehr gut, wunderbar. Herzlichen Glückwunsch zum Gewinn.
2: Dankeschön.
1: Mach's gut, ciao, ciao.
2: Tschüss.
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1: Wetter. Die 25-Grad-Marke ist geklärt. Knackt zum Beispiel in La bei Hanna, da ist es sonnig und 25 Grad. In Windschleck haben wir auch 25 Grad bei Iris und auch in Kehl. Silvia schickt auch 25 Grad. Danke euch fürs Wettermelden. Wie immer gibt es dafür 5 Orbits auf Sammlerkonto.
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1: Um kurz nach 17 Uhr mit Linda L.
3: Unter anderem die Uniklinik Freiburg ist betroffen. Nach einem Cyberangriff auf einen externen Dienstleister sind von mehreren 10.000 Patienten Daten gestohlen worden. Nach Infos der deutschen Presseagentur betrifft das einen Teil der privat versicherten Patienten und Selbstzahlern. Den ersten Turm sieht man schon von Weitem. Für den Windpark Hummelsebene zwischen Oberkirch und Durbach beginnen im Juni die Großtransporte für die Flügel. Dafür wird am kommenden Dienstag in Ebersweier eine Trägerbrücke für den Schwerlastverkehr aufgebaut. Am Bahnhof in Laa ist gestern ein 25-Jähriger festgenommen worden. Er hatte 2 Schreckschusspistolen bei sich und soll damit mehrfach in die Luft geschossen haben. Ein Beamter wurde bei der Festnahme leicht verletzt. Einfach näher dran an der Region. Jetzt Deutschland und die Welt mit Fabian Schaffer.
4: In Hamburg hat der Generalbundesanwalt 2 Männer angeklagt. Sie sollen für den Iran Mordanschläge vorbereitet haben. Ziel waren demnach der Präsident des Zentralrats der Juden in Deutschland Schuster und der Vorsitzende der deutsch-israelischen Gesellschaft Beck. Geplant gewesen seien außerdem Brandanschläge auf 2 jüdische Geschäfte in Berlin. Die beiden waren im vergangenen Jahr in Dänemark festgenommen worden. Die Deutsche Bahn rechnet am Pfingstwochenende vor allem morgen und am Montag mit vielen Fahrgästen und entsprechend vollen Zügen. Besonders viele Reisende würden zwischen den großen Metropolen erwartet, beispielsweise zwischen Berlin und München. Die Bahn empfiehlt Reisenden besonders an diesen Tagen einen Sitzplatz zu reservieren. Neuer Tagesrekord. Auf der nepalesischen Seite des Mount Everest haben an einem Tag 269 Kletterer den Gipfel des höchsten Bergs der Erde erreicht. Behördenangaben zufolge lag der bisherige Rekord aus dem Jahr 2019 bei 223 Besteigungen. Angesichts des Andrangs war die Route auf den letzten Metern bis zum Gipfel überfüllt. Die Folge war ein Menschenstau auf 8.400 Metern Höhe. Fußball-Bundestrainer Julian Nagelsmann hat bekannt gegeben, wen er mit zur WM nimmt. Das sind unter anderem die Stürmer Nick Woltemade, Maxi Bayer und Dennis Undav. Dazu kommen langjährige Nationalspieler wie Kapitän Joshua Kimmich, Nico Schmidt.

0: Lotterbeck, Kai Havertz oder Jamal Musiala. Außerdem kehrt Rekordtorwart Manuel Neuer 2 Jahre nach seinem Rücktritt in die Nationalmannschaft zurück.
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2: Achtung, auf der A5 Basel Richtung Karlsruhe in der Autobahnabfahrt Aachen steht ein kaputtes Auto direkt in der Kurve. Hier bitte besonders vorsichtig fahren. Außerdem Stop and Go und ein bisschen mehr Zeit müsst ihr mitbringen auf der B3 Sulzer Kreuz Richtung La.
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2: Geblitzt wird in Baden-Baden von Farnhalt kommend am Ortseingang von Steinbach in der Mürichstraße. Hier ist 30 erlaubt. Emmendingen in der Tennenbacher Straße. Hier dürfte 45 fahren. Kürzel Richtung Schuttern auf der Autobahnbrücke wird geblitzt bei Tempo 50. Neumalsch Richtung Muckensturm, Höhe Industriegebiet Malsch. Da steht der Blitzer in der 70er-Zone. Und in Rastatt von der A5 kommend vor dem Ortseingang Rastatt. Hier ist 50 erlaubt. Kommt gut und sicher an.
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2: Hey, für alle auf den Straßen kann ich mich nur Miles Smith und Niall Horan anschließen mit diesem Wunsch. Ja, fahrt sicher. Den ganzen Song gibt's hier gleich, aber davor noch Lady Gaga mit Pokerface.

0: Aus welchem Grund auch immer hat man 2019 12 Weinflaschen ins Weltall geschickt. Eigentlich schade um den Wein. Aber was glaubt ihr, ist der heute wert? Also das hier rät die Durbacher Weinprinzessin.
1: Bestimmt mehrere tausende Euro, würde ich sagen. Also so locker 5.000 Euro aufwärts.
2: Es sind fast 1 Million.
1: Oh, das ist sehr viel. Da kriegt man viel bessere Durbacher Weine für deutlich weniger Geld.
0: Mehr gleich dazu hier nach Drive Safe.

0: Was ist denn für euch der perfekte Start in den Sommer? Ja, ein Glas Wein kann da ganz gut passend kommen. Da in Durbach steht da nämlich ein Weinfest an und zwar schon in 2 Wochen. Am 5. Juni geht's los und das ist das früheste Weinfest der Ortenau. Wir haben mal die Durbacher gefragt, was das Weinfest für sie besonders macht.
1: Ich werde mit der Kutsche durchs Dorf gefahren.
2: Viele Leute zu erleben und gute Gespräche zu haben.
3: Ja, meine Krönung natürlich. Zur Durbacher Weinprinzessin.
4: Durch die Buden durchzulaufen, die Weine zu verkosten und wirklich immer nette Gespräche mit dem Winzer zu haben.
5: Früher die Pfandflasche einzusammeln, abzugeben und gleich wieder in Boxauto-Chips zu reinvestieren.
6: Dass man Leute trifft, die man schon nie sieht.
7: Immer wieder glückliche, junge Gesichter zu erkennen.
8: Also mein Highlight in der Jugend war der erste Kuss auf dem Weinfest.
0: Boxautos gibt es dieses Jahr leider nicht, aber es wird trotzdem super, verspricht Bürgermeister Andreas König.
9: Das größte Fest in unserer Gemeinde. Wir rechnen bei gutem Wetter mit 10.000 Besuchern oder vielleicht auch ein paar mehr. Das Highlight für mich ist immer der Freitagabend, weil da der weinhistorische Umzug stattfindet. Anschließend die Krönung der neuen Weinprinzessin. Und alle freuen sich da eben mit unserer Weinbaugemeinde mit. Wein trinken, gute Essen genießen und einfach tanzen. Manche tanzen dann richtig professionell, aber viele stehen einfach nach oben und schunkeln mit und trinken dazu und haben einfach eine gute Zeit.
0: Samstag gibt es dann wie gewohnt die Eröffnung vom Weindorf und Live-Musik. Am Sonntag dann Kaffee und Kuchen von den Landfrauen und ganz viel Kinderprogramm mit Mitmachkonzert, Tanzauftritten und, was ich immer richtig süß finde, die Preisverleihung vom Malwettbewerb. Die Kinder malen im Voraus Etiketten und der Sieger kommt dann auf den Jahrgangswein der Durbacher. Apropos Wein, um den geht's ja schließlich beim Weinfest. Letztes Jahr hatten die Winzer ja mit Frost zu kämpfen. Dieses Jahr hatten sie Glück, aber es musste schnell gehen mit der Ernte, sagt Andreas Alexander Spinner-Klanzmann.
10: Ich bin jetzt seit 40 Jahren in der Branche und es war die schnellste Lese, die ich in den 40 Jahren erlebt habe. Und sie war doppelt so schnell wie die zweitschnellste. Herbst war verrückt, brutal, anstrengend. Die Weine jetzt zeigen sich toll, gehaltvoll, fruchtig. Schöne Aromen drin, machen richtig Spaß und auch unser Betrieb hat ausschließlich 25er Weine am Weinfest.
0: Das Durbacher Weinfest schon in 2 Wochen, vom 5. bis 7. Juni. Und für alle, die gerne mehr Wein probieren wollen, es gibt natürlich auch wieder den Shuttlebus zwischen Offenburg und Durbach.

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1: Wetter. Ihr seid alle schon sehr zufrieden mit dem Wetter heute. 24 Grad in Aachen bei Saskia, bei Joe in Friesenheim 22 Grad. Man kann sich einfach nicht beschweren heute, aber es wird sogar noch wärmer morgen. Da kriegen wir über 25 Grad und dann den Tag drauf sogar bis zu 30 Grad.
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1: Um 17.30 Uhr mit Linda L.
3: Bei einem Cyberangriff auf einen externen Dienstleister sind verschiedene Daten von mehreren 10.000 Patienten von Unikliniken im Land gestohlen worden, darunter Freiburg. Nach Angaben des Klinikums betrifft der Vorfall einen Teil der Patienten mit privater Versicherung und Selbstzahler. Das meldet die Deutsche Presseagentur.
4: Demnach wurden in Freiburg von rund 54.000 Menschen Daten wie Name, Geburtsdatum und Adresse gestohlen. In mehreren hundert Fällen auch Rechnungsdaten. Daraus können Infos zu Diagnosen und Behandlungsarten hervorgehen. Laut den betroffenen Kliniken hat man die Datenübertragung an den Dienstleister gestoppt. Die Patientenversorgung oder die klinischen Systeme seien aber zu keinem Zeitpunkt beeinträchtigt gewesen. Sven Steiner, Nachrichtenredaktion.
3: Jetzt offiziell. Maximilian Senft wird der neue Cheftrainer des Karlsruher SC. Das hat der Verein heute mitgeteilt. Zuvor hatten mehrere Medien berichtet. Senft wechselt vom österreichischen Erstligisten SV Ried nach Karlsruhe und übernimmt zum Vorbereitungsstart für die kommende Saison. Er folgt auf Christian Eichner, der am vergangenen Sonntag nach über 6 Jahren als Chefcoach verabschiedet wurde. Seine neue Mannschaft wird Senft erstmals beim Trainingsstart am 28. Juni auf dem Platz versammeln. Er blicke mit riesengroßer Vorfreude auf die Aufgabe. Die ausführlichen Statements, auch aus der Vereinsgeschäftsführung, gibt's bei uns auf hitradio.de. Der erste Turm ist schon von Weitem zu sehen. Zwischen Oberkirch und Durbach laufen die Bauarbeiten für den Windpark Hummelsebene. Ab Juni sollen die Großtransporte mit den Flügeln und den oberen Turmsegmenten beginnen. Dafür wird am kommenden Dienstag in Ebersweier eine Trägerbrücke für den Schwerlastverkehr aufgebaut. Die kommt auf die bestehende Kronenbrücke und bleibt für rund 5 Wochen bestehen. Der Durchgangsverkehr soll laut der Gemeinde aber weiterhin möglich bleiben.
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6: Die Bäckerei Armbruster aus Schutterwald feiert in diesem Jahr ein besonderes Jubiläum. 120 Jahre frisches Handwerk aus der Region. Gegründet 1906 von Andreas Armbruster als kleiner Landbäcker mit Mehlhandlung, ist das nektarnet-Mitglied heute mit rund 75 Backshops im Südwesten Baden-Württembergs eine der bekanntesten Bäckereien der Region. Qualität, Handwerks Kunst und regionale Zutaten, das sind die Werte, die Armbruster seit Generationen prägen. Die Familienbrauerei Bauhöfer aus Rentchen-Ulm setzt auf neue Technologie. Mehr als 500.000 Euro investiert das Unternehmen in eine neue Abfüllmaschine und einen neuen Flaschenpool. Damit verabschiedet sich das Nektarnet-Mitglied nach 30 Jahren vom Drehverschluss. Künftig gibt's das Bauhöfer-Bier mit Kronkorken. Der Wechsel bringt mehr Flexibilität bei der Abfüllung und finanzielle Vorteile. Der Kronkorken kostet nur etwa halb so viel wie der bisherige Drehverschluss. Seit Ende April wird das Bier schrittweise in die neuen Flaschen gefüllt. Soweit die Wirtschaftsnachrichten aus der Region. 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
1: Auf der B33 Hausach Richtung Haslach braucht ihr ungefähr 15 Minuten länger. Außerdem in Bühl in der Steinstraße an der Kreuzung, da hat es gekracht. Am besten da woanders langfahren. Oder auf der B3 vom Sulzer Kreuz Richtung Lahr, da ist Stop and Go. Hier müsst ihr ein bisschen Geduld mitbringen.
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1: Ein Blitzer steht in Emmendingen in der Tennenbacher Straße. Hier ist 45 erlaubt. Dann haben wir Kürzel Richtung Schuttern auf der Autobahnbrücke. Da ist 50 erlaubt. Und Rastatt von der A5 kommend vor dem Ortseingang Rastatt. Hier dürft ihr nicht schneller als 50 fahren. Alles zum Nachlesen inklusive Anhängerblitzer wie immer bei uns in der App und im Web. Kommt gut und sicher ans Ziel.
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2: Was macht eigentlich so ein Bürgermeister den ganzen Tag? Klar, Unterschriften geben, irgendwelche Sachen einweihen und uns Interviews geben. Aber Offenburgs Oberbürgermeister Marco Steffens dachte sich dieses Jahr mal, warum nicht beim Stadttriathlon mitlaufen?
3: Der Triathlon in Offenburg ist ein unfassbar toll organisiertes Sportereignis von Jörg Scheiderbauer und seinem Team. Und ich war letztes Jahr dort einfach als Zuschauer, als Oberbürgermeister zur Eröffnung, zur Siegerehrung. Und ich war total begeistert von dieser wahnsinnstollen Atmosphäre. Einfach nur Menschen zu sehen, die gut gelaunt sind und das den ganzen Tag, das kommt im Leben des Oberbürgermeisters auch nicht so oft vor. Und insofern war ich so fasziniert davon, dass ich gesagt habe, da möchte ich nächstes Jahr dran teilnehmen.
2: Und dazu haben sie direkt noch 1.500 Euro an die Aktion Klinik Clown gespendet. Steffens hat sich über die hohe Teilnehmer- und Besucherzahl gefreut und ist jetzt schon aufs nächste Jahr gespannt.
3: Ich habe gesagt, komm, wir machen das als Team und es war sehr, sehr schön, weil wir haben uns ja darauf auch vorbereitet. Naja, so richtig hat es ja dann nicht geklappt mit dem Training, aber wir hatten den Spaß dabei. Und es hat uns aber insofern auch geflasht, dass wir gesagt haben, nächstes Jahr möchten wir unter den Top 10 sein. Also da müssen wir dieses Jahr jetzt tatsächlich ordentlich mal noch trainieren. Aber ich bin da optimistisch, dass wir es hinkriegen.
2: Uiuiui, hohe Ziele. Aber nächstes Jahr hat er ja Zeit. Schließlich tritt er nicht mehr als OB bei der Wahl an. 1.500 Euro an die Aktion Klinik Clown beim Stadttriathlon in Offenburg.
1: Das war die gute Nachricht des Tages. 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
2: In Bleichheim bei Grit haben wir 24 Grad und leicht bewölkt. Ja, so ein paar Wolken kommen jetzt vor die Sonne. Zum Beispiel auch in Schwanau-Ottenheim bei Maximilian. 25 Grad trotzdem noch und das um 18 Uhr. Morgen bleibt es ähnlich warm. 25, sogar ein paar Temperaturpunkte drüber kriegen wir da. Und dann am Samstag sogar über 30 Grad.
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2: Um kurz nach 18 Uhr mit Linda L.
3: Unter anderem die Uniklinik Freiburg ist betroffen. Nach einem Cyberangriff auf einen externen Dienstleister sind Daten von mehreren 10.000 Patienten gestohlen worden. Nach Infos der deutschen Presseagentur betrifft das einen Teil der privatversicherten Patienten und Selbstzahler. Jetzt offiziell. Maximilian Senft wird der Nachfolger von Christian Eichner und damit der neue Cheftrainer des Karlsruher SC. Senft wechselt vom österreichischen Erstligisten SV Ried nach Karlsruhe und übernimmt zum Vorbereitungsstart für die kommende Saison. Den ersten Turm sieht man schon von Weitem. Für den Windpark Hummelsebene zwischen Oberkirch und Durbach beginnen im Juni die Großtransporte für die Flügel. Dafür wird am kommenden Dienstag in Eberswaier eine Trägerbrücke für den Schwerlastverkehr aufgebaut. Einfach näher dran an der Region. Jetzt Deutschland und die Welt mit Fabian Schaffer.
4: Der Iran soll Anschläge in Deutschland geplant haben. Laut Anklage sollten zwei Männer im Auftrag des iranischen Geheimdienstes Attentate auf jüdische und israelische Ziele in Berlin verüben. Außerdem war nach Überzeugung der Bundesanwaltschaft die Ermordung unter anderem des grünen Politikers Beck geplant. Er ist Vorsitzender der Deutsch-Israelischen Gesellschaft. Auch der Vorsitzende des Zentralrats der Juden, Schuster, gehörte demnach zu den Attentatszielen. Helfer haben eine zweite Leiche nach dem Hauseinsturz in Görlitz geborgen. Bei der Toten handelt es sich um die vermisste 26-jährige Frau aus Rumänien. Das teilte die Polizei mit. Zuvor war bereits eine 25-jährige tot in den Trümmern gefunden worden. Einsatzkräfte suchen noch nach einem dritten Vermissten. Das Haus mit Miet- und Ferienwohnungen war am Montagabend eingestürzt. Vermutet wird eine Gasexplosion. Die Bundesregierung hat einen Medienbericht über eine mögliche Anhebung des Renteneintrittsalters auf 70 Jahre zurückgewiesen. Kanzleramtschef Frei hat von Spekulationen gesprochen. Auch Mitglieder der Rentenkommission haben den Bericht der Bild-Zeitung dementiert. Es gäbe zwar Konsens, dass das Rentenalter schrittweise steigen solle, aber bisher keinerlei Festlegungen, hieß es. Die Rentenkommission will ihre Vorschläge Ende Juni vorlegen. Manuel Neuer wird die deutsche Nummer 1 im Tor. Bayern-Youngster Lennart Karl steht auch im Aufgebot, seit Elmaler fehlt. Bundestrainer Julian Nagelsmann hat den deutschen Kader für die Fußball-WM in den USA, Mexiko und Kanada bekannt gegeben.
5: Jeder weiß, glaube ich, welche Aura den Manu umgibt, welche Qualitäten er hat, was auch einer Mannschaft gibt. Und er hat sich dazu bekannt, nochmal ein Turnier zu spielen. Wir planen mit ihm als Nummer 1.
4: Ebenfalls mit dabei sind unter anderem Leon Goretzka, Leroy Sané, Pascal Groß, Maxi Bayer und als Trainingstorhüter Jonas Urbich.
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2: Passend zum Feierabend hat sich die Ampel verabschiedet in Offenburg am Südring. Platanenallee, hier bitte besonders vorsichtig fahren. Außerdem braucht ihr etwas mehr Zeit auf der B33 Hausach Richtung Haslach. Ungefähr 15 Minuten mehr müsst ihr einplanen. Und in Bühl hat's gekracht, Steinstraße direkt an der Kreuzung.
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1: Geblitzt wird in Emdingen in der Tennenbacher Straße. Hier sind 45 erlaubt. Kürzel Richtung Schuttern auf der Autobahnbrücke. Da dürft ihr 50 fahren. In Rastatt von der A5 kommend vor dem Ortseingang Rastatt. Hier dürft ihr 50. Und Schwanau-Ottenheim Ortsausgang Richtung Meisenheim. Hier ist auch ein neuer Blitzer aufgetaucht. Auch im 50er Bereich. Alles zum Nachlesen bei uns in der App und im Web. Kommt gut und sicher an euer Ziel.
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1: Feierabend sollte es heißen.
3: Es droht uns ein Kahlschlag in der Ortenau, was unsere Krankenhausstruktur angeht.
1: Ja, deutliche Worte vom Ortenauer Landrat Thorsten Erni. Und die haben einen konkreten Anlass. Die Bundesregierung will verhindern, dass die Beiträge zur gesetzlichen Krankenversicherung weiter steigen. Warum das so kritisch ist, das gleich nach zwei Songs. Ah.

0: Die Bundesregierung will verhindern, dass die Beiträge zur gesetzlichen Krankenversicherung weiter steigen. Dafür hat das Bundeskabinett ein neues Gesetz auf den Weg gebracht mit dem sperrigen Namen Versicherungsbeitragsstabilisierungsgesetz. Doch der Plan hat einen ordentlichen Haken, zumindest aus Sicht des Landratsamtes. Denn die geplanten Einsparungen könnten heftige Folgen für die Gesundheitsversorgung im Ortenaukreis haben.
1: Wir sprechen dann im Worst-Case-Szenario von rund 92 Millionen Euro, was wir 2029 zu erwarten hätten, was alleine das Ortenau-Klinikum an Verlusten zu tragen hätte. Und das wäre untragbar. Deswegen sind wir laut und rufen Richtung Berlin, wir können so dieses Gesetz nicht akzeptieren.
0: Dabei ist die Ortenau beim Sparen längst Spitzenreiter, und zwar unfreiwillig. Mit der niedrigsten Bettenzahl pro Einwohner bundesweit in Krankenhäusern ist der Spielraum für weitere Kürzungen kaum noch vorhanden.
1: Wir haben von 9 auf zukünftig 4 Standorte reduziert. Und das ist ja auch für den flächenmäßig größten Landkreis in Baden-Württemberg ja schon ein Riesenakt. Wir haben Betten abgebaut. Das heißt, wir haben tatsächlich hier vieles richtig gemacht und erwarten auch, dass andere Landkreise in ganz Deutschland hier nachziehen. Dann hätten wir auch weniger Belastungen und wir sehen uns da schon auch als Vorbild und müssen auch deutlich machen, wir dürfen doch jetzt nicht gleich behandelt werden wie andere, die jetzt noch doppelt so viele Betten vorhalten.
0: Viel Platz fürs Sparen ist hier einfach nicht mehr. Einig damit ist sich auch die Vorstandsvorsitzende vom Ortenau-Klinikum, Claudia Bauer-Rabe.
2: Naja, wir müssten tatsächlich zeitweise oder ganz Leistungen einschränken. Wir müssten längere Wege für die Patienten wieder verursachen. Es werden längere Wartezeiten in den Notaufnahmen kommen. Bei den planbaren Eingriffen werden wir sicherlich auch Probleme bekommen, zeitnahe Termine zu vergeben. Aber so weit wollen wir jetzt noch gar nicht denken. Wir hoffen mit unserem Appell, dass dieses Gesetz in dem Schweregrad nicht kommt.
0: Ihr und dem Landrat Thorsten Erni ist das Gesetz ein echter Dorn im Auge. Erni befürchtet, dass die Bundeskürzungen ein existenzbedrohendes Millionenloch in die Kasse des Ortenau-Klinikums reißen könnte. Noch vor der Sommerpause vom Bundestag soll über das Gesetz dann abgestimmt werden.

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2: Leicht bewölkt ist es in Bad Dürrheim, bei Dominik 19 Grad schickt er rein, dann bei Wolfach, bei Lisa, da haben wir 26 Grad noch und wolkig und sogar 29 Grad. Ich vermute, das Thermometer liegt direkt noch in der Sonne. In Kehl bei dem Peter. Danke euch fürs Wettermelden. Wie immer gibt's dafür 5 Orbits aufs Sammlerkonto.
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2: Um 18.30 Uhr mit Linda L.
3: Bei einem Cyberangriff auf einen externen Dienstleister sind verschiedene Daten von mehreren 10.000 Patienten von Unikliniken im Land gestohlen worden, darunter Freiburg. Nach Angaben des Klinikums betrifft der Vorfall einen Teil der Patienten mit privater Versicherung und Selbstzahler.
4: Demnach wurden in Freiburg von rund 54.000 Menschen Daten wie Name, Geburtsdatum und Adresse gestohlen. In mehreren hundert Fällen auch Rechnungsdaten. Daraus können Infos zu Diagnosen und Behandlungsarten hervorgehen. Laut den betroffenen Kliniken hat man die Datenübertragung an den Dienstleister gestoppt. Die Patientenversorgung oder die klinischen Systeme seien aber zu keinem Zeitpunkt beeinträchtigt gewesen. Sven Steiner, Nachrichtenredaktion.
3: Jetzt offiziell. Maximilian Senft wird der neue Cheftrainer des Karlsruher SC. Das hat der Verein heute mitgeteilt. Zuvor hatten mehrere Medien berichtet. Senft wechselt vom österreichischen Erstligisten SV Ried nach Karlsruhe und übernimmt zum Vorbereitungsstart für die kommende Saison. Er folgt auf Christian Eichner, der am vergangenen Sonntag nach über 6 Jahren als Chefcoach verabschiedet wurde. Seine neue Mannschaft wird Senft erstmals beim Trainingsstart am 28. Juni auf dem Platz versammeln. Er blicke mit riesengroßer Vorfreude auf die Aufgabe. Die ausführlichen Statements, auch aus der Vereinsgeschäftsführung, gibt's bei uns auf hitradio.de. Ein 17-Jähriger hat sich in Aachen heute früh eine Verfolgungsjagd mit der Polizei geliefert. Der Rollerfahrer sollte in der Fautenbacher Straße kontrolliert werden, gab aber Vollgas und raste mit teils über 100 km/h durch die Stadt. Dabei überholte er mehrfach riskant und fuhr über eine rote Ampel. Im Bereich einer Kita wäre er fast mit einem entgegenkommenden Auto zusammengestoßen. Daraufhin stoppte der 17-Jährige die Flucht selbst. Gegen den Jungen wird jetzt in gleich mehreren Fällen ermittelt. Außerdem wurde sein offenbar getunter Roller beschlagnahmt.
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2: Achtung in Offenburg am Südring Plantanenallee. Hier ist die Ampel kaputt. Außerdem hat's gekracht in Bühl in der Steinstraße direkt auf der Kreuzung.
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2: Geblitzt wird in Schwanau-Ottenheim am Ortsausgang Richtung Meißenheim. Hier ist 50 erlaubt. Und Steinmauern Richtung Raststadthöhe Ötigheim. Hier dürft ihr 70 fahren. Alles zum Nachlesen bei uns in der App und im Web. Kommt gut und sicher ans Ziel.
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2: Da fühlt man sich doch direkt wie im Kino, oder? Für welchen Film es sich lohnen könnte, sich mal wieder in einen bequemen Kinosessel reinfallen zu lassen, das gleich hier nach 2 Songs.

0: the time. 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
1: Wetter. In Freiburg bei Rainer 26 Grad und Sonne. Noch mehr Sonne gibt's in Hoberg, 21 Grad bei Lara. Und auch in Önsbach 25 Grad hat's noch bei Karin. Also wirklich traumhaft heute. Der Freitag wird noch sommerlicher, bis zu 27 Grad. 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

0: Wasser, da knacken wir auch die 30-Grad-Marke.
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0: Um 19 Uhr mit Linda L.
2: Unter anderem die Uniklinik Freiburg ist betroffen. Nach einem Cyberangriff auf einen externen Dienstleister sind Daten von mehreren 10.000 Patienten gestohlen worden. Nach Angaben des Klinikums betrifft das einen Teil der privatversicherten Patienten und Selbstzahler. Jetzt offiziell. Maximilian Senft wird der Nachfolger von Christian Eichner und damit der neue Cheftrainer vom Karlsruher SC. Senft wechselt vom österreichischen Erstligisten SV Ried nach Karlsruhe und übernimmt zum Vorbereitungsstart für die kommende Saison. Ein 17-jähriger Rollerfahrer hat sich in Aachen heute früh eine Verfolgungsjagd mit der Polizei geliefert. Er stoppte die Fahrt schließlich selbst, nachdem er fast einen Unfall gebaut hätte. Der offenbar getunte Roller wurde beschlagnahmt. 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
3: Ein Führungszeugnis zur Vorlage beim Arbeitgeber oder für eine ehrenamtliche Tätigkeit soll künftig auch digital verfügbar sein. Ein entsprechender Vorschlag fand im Bundestag die notwendige Mehrheit. Ein Führungszeugnis ist ein Auszug aus dem Bundeszentralregister und gibt Auskunft darüber, ob jemand vorbestraft ist. Die Bundesanwaltschaft hat Anklage gegen einen mutmaßlichen iranischen Spion erhoben. Der Däne mit afghanischen Wurzeln soll im Auftrag Teherans Juden und Israel Freunde für Mord- und Brandanschläge ausgespäht haben, darunter Zentralratspräsident Schuster. Ein mutmaßlicher Komplize ist mit angeklagt. Der tote Buckelwal vor der dänischen Urlaubsinsel Arnholt bleibt vorerst dort liegen. Die Behörden vor Ort hatten zunächst probiert, den Wal in tieferes Gewässer zu ziehen, um ihn anschließend in einen Hafen auf dem Festland zu bringen. Das sei aber nicht gelungen, hieß es. Stattdessen steckt der Wal nun auf einer Sandbank fest. Ein Gericht in Ankara hat die Absetzung des Chefs der türkischen Oppositionspartei CHP angeordnet. Özgür Özel soll sein Amt verlieren. Ein ehemaliges Parteimitglied hatte ihm vorgeworfen, Delegierte bestochen zu haben, um an die Parteispitze zu kommen. Das Urteil ist noch nicht rechtskräftig. Die Justiz geht seit mehr als einem Jahr gegen die Partei vor. Das Sensationscomeback von Manuel Neuer ist perfekt. Der Bayern-Keeper steht offiziell im 26-köpfigen DFB-Kader für die Fußball-WM, den Bundestrainer Julian Nagelsmann heute bekannt gegeben hat. Wer sonst noch für Deutschland zur WM fährt, berichtet Pia Wegner.
4: Namen wie den von Kapitän Joshua Kimmich, Nico Schlotterbeck oder Leon Goretzka hat der DFB bereits im Laufe des Vormittags veröffentlicht. Das Comeback von Manuel Neuer als deutsche Nummer 1 hingegen hob der Bundestrainer sich für die offizielle Kaderverkündung auf. Neben bewährten Nationalspielern besteht der Kader aber auch aus einigen WM-Neulingen wie Malik Chow, Lennart Karl und Nathaniel Brown.
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0: Achtung in Lahr, Geroldsecker Vorstadt beim Aldi. Da ist die Ampel kaputt. Und genauso ist es auch mit der Ampel in Offenburg passiert am Südring Plantanenallee. Auch die ist schon im Feierabend und geht nicht mehr. In Aachen gab es einen Unfall im Kreisel am Autobahnzubringerhöhe McDonald's Richtung Frankreich. Und in Bühl hat es auch gekracht in der Steinstraße an der Kreuzung.
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0: Geblitzt wird in Schwanau-Ottenheim, Ortsausgang Richtung Meißenheim. Hier sind 50 erlaubt und Steinmauern Richtung Rastatthöhe Ötigheim. Hier dürft ihr 70 fahren. Kommt gut und sicher an euer Ziel.
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1: Ich bin Linda L. Das war heute bei uns in der Region wichtig. Bei einem Cyberangriff auf einen externen Dienstleister sind verschiedene Daten von mehreren 10.000 Patienten von Unikliniken im Land gestohlen worden, darunter auch Freiburg. Nach Angaben des Klinikums betrifft der Vorfall einen Teil der Patienten mit privater Versicherung und Selbstzahler. Demnach wurden in Freiburg von rund 54.000 Menschen Daten wie der Name, Geburtsdatum und die Adresse gestohlen, in mehreren hundert Fällen auch Rechnungsdaten. Laut den betroffenen Kliniken habe man die Datenübertragung an den Dienstleister gestoppt. Die Patientenversorgung oder die klinischen Systeme seien aber zu keinem Zeitpunkt beeinträchtigt gewesen. Jetzt offiziell. Maximilian Senft wird der neue Cheftrainer des Karlsruher SC. Das hat der Verein heute mitgeteilt. Zuvor hatten mehrere Medien berichtet. Senft wechselt vom österreichischen Erstligisten SV Ried nach Karlsruhe und übernimmt zum Vorbereitungsstart für die kommende Saison. Er folgt auf Christian Eichner, der am vergangenen Sonntag nach über 6 Jahren als Chefcoach verabschiedet wurde. Seine neue Mannschaft wird Senft erstmals beim Trainingsstart am 28. Juni auf dem Platz versammeln. Die ausführlichen Statements, auch aus der Vereinsgeschäftsführung, gibt's bei uns auf hitradio.de. Seit Samstag wird nach Simon R. aus Kehl gesucht. Von dem 15-Jährigen fehlt immer noch jede Spur. Hinweise, dass der Jugendliche gestern Abend in Meißenheim und in der Nacht in Ottenheim gesehen wurde, haben sich laut Polizei nicht bewahrheitet. Die Beamten hatten am Dienstag mit einem Großaufgebot am Rhein gesucht, darunter mit Hunden und 75 Helfern des DRK. Anhaltspunkte auf einen Aufenthaltsort von Simon haben sich dabei aber nicht ergeben. Der erste Turm ist schon von Weitem zu sehen. Zwischen Oberkirch und Durbach laufen die Bauarbeiten für den Windpark Hummelsebene. Ab Juni sollen die Großtransporte mit den Flügeln und den oberen Turmsegmenten beginnen. Dafür wird am kommenden Dienstag in Ebersweier eine Trägerbrücke für den Schwerlastverkehr aufgebaut. Die kommt auf die bestehende Kronenbrücke und bleibt für rund 5 Wochen bestehen. Der Durchgangsverkehr soll laut der Gemeinde aber weiterhin möglich bleiben.
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1: Ich bin Fabian Schaffer. Vor dem NATO-Außenministertreffen in Schweden hat Außenminister Wadefuhl mehr deutsche Führungsverantwortung angekündigt. Deutschland wolle das NATO-Ziel von 5% des Bruttoinlandsprodukts für Verteidigung so schnell wie möglich erreichen.
2: Und das bedeutet auf der anderen Seite eine Entlastung der Vereinigten Staaten von Amerika, die andere Aufgaben wahrzunehmen haben, die sich insbesondere ja auf den pazifischen Raum mehr konzentrieren wollen.
1: Hintergrund ist die US-Drohung, Soldaten aus Europa abzuziehen. Ein Führungszeugnis gibt es künftig auch in digitaler Form. Ein entsprechendes Gesetz hat der Bundestag beschlossen. Beantragt werden kann das Dokument bereits seit über 10 Jahren online. Dann wird es allerdings auf Spezialpapier ausgedruckt und per Post an die Antragsteller versandt. Das Führungszeugnis ist Voraussetzung für viele berufliche und ehrenamtliche Tätigkeiten. Mehr als die Hälfte der Menschen hierzulande geht davon aus, dass die Behörden schlecht vorbereitet sind auf einen größeren Stromausfall. Das geht aus einer Umfrage für das Vergleichsportal Verivox hervor. Nur rund 13% betrachten die Behörden als gut vorbereitet. Allerdings haben nur 30% selbst Maßnahmen getroffen, also etwa Nahrungs- und Wasservorräte oder Leuchtmittel wie Kerzen angeschafft. Fußball-Bundestrainer Julian Nagelsmann hat bekannt gegeben, wen er mit zur WM nimmt. Das sind unter anderem die Stürmer Nick Woltemade, Maxi Bayer und Dennis Undav. Dazu kommen langjährige Nationalspieler wie Kapitän Joshua Kimmich, Nico Schlotterbeck, Kai Havertz oder Jamal Musiala. Außerdem kehrt Rekordtorwart Manuel Neuer 2 Jahre nach seinem Rücktritt in die Nationalmannschaft zurück.
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1: Ich bin Linda L. Das war heute bei uns in der Region wichtig. Bei einem Cyberangriff auf einen externen Dienstleister sind verschiedene Daten von mehreren 10.000 Patienten von Unikliniken im Land gestohlen worden, darunter auch Freiburg. Nach Angaben des Klinikums betrifft der Vorfall einen Teil der Patienten mit privater Versicherung und Selbstzahler. Demnach wurden in Freiburg von rund 54.000 Menschen Daten wie der Name, Geburtsdatum und die Adresse gestohlen, in mehreren hundert Fällen auch Rechnungsdaten. Laut den betroffenen Kliniken habe man die Datenübertragung an den Dienstleister gestoppt. Die Patientenversorgung oder die klinischen Systeme seien aber zu keinem Zeitpunkt beeinträchtigt gewesen. Jetzt offiziell. Maximilian Senft wird der neue Cheftrainer des Karlsruher SC. Das hat der Verein heute mitgeteilt. Zuvor hatten mehrere Medien berichtet. Senft wechselt vom österreichischen Erstligisten SV Ried nach Karlsruhe und übernimmt zum Vorbereitungsstart für die kommende Saison. Er folgt auf Christian Eichner, der am vergangenen Sonntag nach über 6 Jahren als Chefcoach verabschiedet wurde. Seine neue Mannschaft wird Senft erstmals beim Trainingsstart am 28. Juni auf dem Platz versammeln. Die ausführlichen Statements, auch aus der Vereinsgeschäftsführung, gibt's bei uns auf hitradio.de. Seit Samstag wird nach Simon R. aus Kehl gesucht. Von dem 15-Jährigen fehlt immer noch jede Spur. Hinweise, dass der Jugendliche gestern Abend in Meißenheim und in der Nacht in Ottenheim gesehen wurde, haben sich laut Polizei nicht bewahrheitet. Die Beamten hatten am Dienstag mit einem Großaufgebot am Rhein gesucht, darunter mit Hunden und 75 Helfern des DRK. Anhaltspunkte auf einen Aufenthaltsort von Simon haben sich dabei aber nicht ergeben. Der erste Turm ist schon von Weitem zu sehen. Zwischen Oberkirch und Durbach laufen die Bauarbeiten für den Windpark Hummelsebene. Ab Juni sollen die Großtransporte mit den Flügeln und den oberen Turmsegmenten beginnen. Dafür wird am kommenden Dienstag in Eberswaier eine Trägerbrücke für den Schwerlastverkehr aufgebaut. Die kommt auf die bestehende Kronenbrücke und bleibt für rund 5 Wochen bestehen. Der Durchgangsverkehr soll laut der Gemeinde aber weiterhin möglich bleiben.
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1: Ich bin Fabian Schaffer. Vor dem NATO-Treffen in Schweden hat sich Außenminister Wadefuhl für eine größere Rolle Europas im Bündnis stark gemacht. Deutschland ist nach seinen Worten bereit, künftig mehr Führungsverantwortung zu übernehmen.
2: Ich denke, wir müssen ja in eine aktive Rolle als Europäer hineinkommen. Dass wir sagen, diese 5% machen wir nicht, um einfach mehr für Verteidigung zu machen, sondern um eben auch praktisch mehr an Lasten zu übernehmen.
1: Bei dem Treffen der NATO-Außenminister geht es vor allem um den geplanten Abzug von US-Truppen aus Europa. Die USA drängen darauf, dass Europa mehr Verantwortung übernimmt. Nach dem Einsturz eines Wohnhauses in Görlitz ist in den Trümmern eine dritte Leiche gefunden worden. Es handelt sich um einen Mann, teilte die Polizei mit. Zuvor wurden eine 26-jährige Frau aus Rumänien und eine 25-jährige tot aus den Trümmern geborgen. Das Haus mit Miet- und Ferienwohnungen war am Montagabend eingestürzt. Vermutet wird eine Gasexplosion. Der tote Buckelwal vor der dänischen Urlaubsinsel Anholt bleibt vorerst dort liegen. Die Behörden vor Ort hatten zunächst probiert, den Wal in tieferes Gewässer zu ziehen, um ihn anschließend in einen Hafen auf dem Festland zu bringen. Das sei aber nicht gelungen, hieß es. Stattdessen steckt der Wal nun auf einer Sandbank fest. Fußball-Bundestrainer Julian Nagelsmann hat heute bekannt gegeben, welche 26 Spieler er mit zur WM nimmt. Deutschlands Rekordtorwart Manuel Neuer kehrt dabei in die deutsche Nationalmannschaft zurück als Nummer 1 im Tor. Angeführt wird das Aufgebot von Kapitän Joshua Kimmich. Mit dabei ist auch unter anderem Lennart Karl. Said Elmaler bekam keine Einladung.
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1: Ich bin Linda L. Das war heute bei uns in der Region wichtig. Bei einem Cyberangriff auf einen externen Dienstleister sind verschiedene Daten von mehreren 10.000 Patienten von Unikliniken im Land gestohlen worden, darunter auch Freiburg. Nach Angaben des Klinikums betrifft der Vorfall einen Teil der Patienten mit privater Versicherung und Selbstzahler. Demnach wurden in Freiburg von rund 54.000 Menschen Daten wie der Name, Geburtsdatum und die Adresse gestohlen, in mehreren hundert Fällen auch Rechnungsdaten. Laut den betroffenen Kliniken habe man die Datenübertragung an den Dienstleister gestoppt. Die Patientenversorgung oder die klinischen Systeme seien aber zu keinem Zeitpunkt beeinträchtigt gewesen. Jetzt offiziell. Maximilian Senft wird der neue Cheftrainer des Karlsruher SC. Das hat der Verein heute mitgeteilt. Zuvor hatten mehrere Medien berichtet. Senft wechselt vom österreichischen Erstligisten SV Ried nach Karlsruhe und übernimmt zum Vorbereitungsstart für die kommende Saison. Er folgt auf Christian Eichner, der am vergangenen Sonntag nach über 6 Jahren als Chefcoach verabschiedet wurde. Seine neue Mannschaft wird Senft erstmals beim Trainingsstart am 28. Juni auf dem Platz versammeln. Die ausführlichen Statements, auch aus der Vereinsgeschäftsführung, gibt's bei uns auf hitradio.de. Seit Samstag wird nach Simon R. aus Kehl gesucht. Von dem 15-Jährigen fehlt immer noch jede Spur. Hinweise, dass der Jugendliche gestern Abend in Meißenheim und in der Nacht in Ottenheim gesehen wurde, haben sich laut Polizei nicht bewahrheitet. Die Beamten hatten am Dienstag mit einem Großaufgebot am Rhein gesucht, darunter mit Hunden und 75 Helfern des DRK. Anhaltspunkte auf einen Aufenthaltsort von Simon haben sich dabei aber nicht ergeben. Der erste Turm ist schon von Weitem zu sehen. Zwischen Oberkirch und Durbach laufen die Bauarbeiten für den Windpark Hummelsebene. Ab Juni sollen die Großtransporte mit den Flügeln und den oberen Turmsegmenten beginnen. Dafür wird am kommenden Dienstag in Eberswaier eine Trägerbrücke für den Schwerlastverkehr aufgebaut. Die kommt auf die bestehende Kronenbrücke und bleibt für rund 5 Wochen bestehen. Der Durchgangsverkehr soll laut der Gemeinde aber weiterhin möglich bleiben.
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1: Ich bin Moritz Einzel. Vor dem NATO-Außenministertreffen im schwedischen Helsingborg hat Außenminister Wadefuhl mehr deutsche Führungsverantwortung angekündigt. Deutschland wolle das NATO-Ziel von 5% des Bruttoinlandsprodukts für Verteidigung so schnell wie möglich erreichen.
2: Und das bedeutet auf der anderen Seite eine Entlastung der Vereinigten Staaten von Amerika, die andere Aufgaben wahrzunehmen haben, die sich insbesondere ja auf den pazifischen Raum mehr konzentrieren wollen.
1: Hintergrund ist die US-Drohung, Soldaten aus Europa abzuziehen. Manuel Neuer wird die deutsche Nummer 1 im Tor. Bayern-Youngster Lennart Kahl steht auch im Aufgebot. Said Elmala fehlt. Bundestrainer Julian Nagelsmann hat den deutschen Kader für die Fußball-WM in den USA, Mexiko und Kanada bekannt gegeben.
3: Jeder weiß, glaube ich, welche Aura dem Manu umgibt, welche Qualitäten er hat, was auch einer Mannschaft gibt. Und er hat sich dazu bekannt, nochmal ein Turnier zu spielen. Wir planen mit ihm als Nummer 1.
1: Ebenfalls mit dabei sind unter anderem Leon Goretzka, Leroy Sané, Pascal Groß, Maxi Bayer und als Trainingstorhüter Jonas Urbich. Nach dem Hauseinsturz in Görlitz ist in den Trümmern eine dritte Leiche gefunden worden. Die Vermisstensuche ist damit beendet. Bereits zuvor waren zwei rumänische Touristinnen totgeborgen worden. Das Haus war am Montagabend eingestürzt. Vermutet wird ein Gasleck als Ursache. In Portugal sind Mutter und Stiefvater zweier kleiner französischer Kinder festgenommen worden, die allein an einer Landstraße aufgegriffen wurden. Das berichtet ein staatlicher TV-Sender. Ein Passant hatte Mutter und Stiefvater in dem Wallfahrtsort Fatima entdeckt und die Polizei alarmiert. Die 3- und 5-jährigen Brüder waren gestern weinend an einer abgelegenen Straße südlich von Lissabon gefunden worden. Die Mutter soll sie vom Vater entführt haben.
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1: Ich bin Linda L. Das war heute bei uns in der Region wichtig. Bei einem Cyberangriff auf einen externen Dienstleister sind verschiedene Daten von mehreren 10.000 Patienten von Unikliniken im Land gestohlen worden, darunter auch Freiburg. Nach Angaben des Klinikums betrifft der Vorfall einen Teil der Patienten mit privater Versicherung und Selbstzahler. Demnach wurden in Freiburg von rund 54.000 Menschen Daten wie der Name, Geburtsdatum und die Adresse gestohlen, in mehreren hundert Fällen auch Rechnungsdaten. Laut den betroffenen Kliniken habe man die Datenübertragung an den Dienstleister gestoppt. Die Patientenversorgung oder die klinischen Systeme seien aber zu keinem Zeitpunkt beeinträchtigt gewesen. Jetzt offiziell. Maximilian Senft wird der neue Cheftrainer des Karlsruher SC. Das hat der Verein heute mitgeteilt. Zuvor hatten mehrere Medien berichtet. Senft wechselt vom österreichischen Erstligisten SV Ried nach Karlsruhe und übernimmt zum Vorbereitungsstart für die kommende Saison. Er folgt auf Christian Eichner, der am vergangenen Sonntag nach über 6 Jahren als Chefcoach verabschiedet wurde. Seine neue Mannschaft wird Senft erstmals beim Trainingsstart am 28. Juni auf dem Platz versammeln. Die ausführlichen Statements, auch aus der Vereinsgeschäftsführung, gibt's bei uns auf hitradio.de. Seit Samstag wird nach Simon R. aus Kehl gesucht. Von dem 15-Jährigen fehlt immer noch jede Spur. Hinweise, dass der Jugendliche gestern Abend in Meißenheim und in der Nacht in Ottenheim gesehen wurde, haben sich laut Polizei nicht bewahrheitet. Die Beamten hatten am Dienstag mit einem Großaufgebot am Rhein gesucht, darunter mit Hunden und 75 Helfern des DRK. Anhaltspunkte auf einen Aufenthaltsort von Simon haben sich dabei aber nicht ergeben. Der erste Turm ist schon von Weitem zu sehen. Zwischen Oberkirch und Durbach laufen die Bauarbeiten für den Windpark Hummelsebene. Ab Juni sollen die Großtransporte mit den Flügeln und den oberen Turmsegmenten beginnen. Dafür wird am kommenden Dienstag in Eberswaier eine Trägerbrücke für den Schwerlastverkehr aufgebaut. Die kommt auf die bestehende Kronenbrücke und bleibt für rund 5 Wochen bestehen. Der Durchgangsverkehr soll laut der Gemeinde aber weiterhin möglich bleiben.
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1: Ich bin Moritz Einzel. In Helsingborg in Schweden hat eine Konferenz der Außenminister der NATO-Staaten begonnen. Im Mittelpunkt stehen der Iran-Krieg und der angekündigte Abzug von US-Truppen aus Europa. Die Minister wollen auch den NATO-Gipfel Anfang Juli in Ankara vorbereiten. US-Außenminister Rubio beklagte einmal mehr, sein Land werde im Iran-Krieg von den NATO-Verbündeten nur unzureichend unterstützt. Ein Führungszeugnis zur Vorlage beim Arbeitgeber oder für eine ehrenamtliche Tätigkeit soll künftig auch digital verfügbar sein. Ein entsprechender Vorschlag fand im Bundestag die notwendige Mehrheit. Ein Führungszeugnis ist ein Auszug aus dem Bundeszentralregister und gibt Auskunft darüber, ob jemand vorbestraft ist. Bundestrainer Julian Nagelsmann hat seinen Kader für die anstehende Fußball-Weltmeisterschaft in den USA, Mexiko und Kanada bekannt gegeben.
2: Jetzt ist nur noch Vorfreude angesagt. Klar, es wird für uns alle eine große Herausforderung, der stellen wir uns. Also ich bin mega heiß, die Jungs sind mega heiß und das Trainerteam ebenso.
1: Mit dabei im 26-Mann-Kader sind unter anderem die Stürmer Nick Woltemade, Maxi Bayer und Denis Undav. Rekordtorwart Manuel Neuer vom FC Bayern kehrt 2 Jahre nach seinem Rücktritt zurück ins DFB-Team. Es wird seine 5. WM. Der VfL Wolfsburg muss weiter um den Verbleib in der Fußball-Bundesliga zittern. Der Tabellensechzehnte aus Liga 1 ist im Relegationshinspiel gegen den Zweitliga-Dritten SC Paderborn nicht über ein 0:0 hinausgekommen. Die Entscheidung über möglichen Auf- oder Abstieg fällt am Montag im Rückspiel in Paderborn.
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1: Ich bin Linda L. Das war heute bei uns in der Region wichtig. Bei einem Cyberangriff auf einen externen Dienstleister sind verschiedene Daten von mehreren 10.000 Patienten von Unikliniken im Land gestohlen worden, darunter auch Freiburg. Nach Angaben des Klinikums betrifft der Vorfall einen Teil der Patienten mit privater Versicherung und Selbstzahler. Demnach wurden in Freiburg von rund 54.000 Menschen Daten wie der Name, Geburtsdatum und die Adresse gestohlen, in mehreren hundert Fällen auch Rechnungsdaten. Laut den betroffenen Kliniken habe man die Datenübertragung an den Dienstleister gestoppt. Die Patientenversorgung oder die klinischen Systeme seien aber zu keinem Zeitpunkt beeinträchtigt gewesen. Jetzt offiziell. Maximilian Senft wird der neue Cheftrainer des Karlsruher SC. Das hat der Verein heute mitgeteilt. Zuvor hatten mehrere Medien berichtet. Senft wechselt vom österreichischen Erstligisten SV Ried nach Karlsruhe und übernimmt zum Vorbereitungsstart für die kommende Saison. Er folgt auf Christian Eichner, der am vergangenen Sonntag nach über 6 Jahren als Chefcoach verabschiedet wurde. Seine neue Mannschaft wird Senft erstmals beim Trainingsstart am 28. Juni auf dem Platz versammeln. Die ausführlichen Statements, auch aus der Vereinsgeschäftsführung, gibt's bei uns auf hitradio.de. Seit Samstag wird nach Simon R. aus Kehl gesucht. Von dem 15-Jährigen fehlt immer noch jede Spur. Hinweise, dass der Jugendliche gestern Abend in Meißenheim und in der Nacht in Ottenheim gesehen wurde, haben sich laut Polizei nicht bewahrheitet. Die Beamten hatten am Dienstag mit einem Großaufgebot am Rhein gesucht, darunter mit Hunden und 75 Helfern des DRK. Anhaltspunkte auf einen Aufenthaltsort von Simon haben sich dabei aber nicht ergeben. Der erste Turm ist schon von Weitem zu sehen. Zwischen Oberkirch und Durbach laufen die Bauarbeiten für den Windpark Hummelsebene. Ab Juni sollen die Großtransporte mit den Flügeln und den oberen Turmsegmenten beginnen. Dafür wird am kommenden Dienstag in Eberswaier eine Trägerbrücke für den Schwerlastverkehr aufgebaut. Die kommt auf die bestehende Kronenbrücke und bleibt für rund 5 Wochen bestehen. Der Durchgangsverkehr soll laut der Gemeinde aber weiterhin möglich bleiben.
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1: Ich bin Moritz Einzel. Bei Flügen aus Deutschland wird ab Juli weniger Ticketsteuer fällig. Eine entsprechende Gesetzesänderung hat der Bundestag am Abend verabschiedet. Demnach sinkt die Abgabe je nach Strecke um bis zu 11,40 Euro pro Flug. Ob Flugtickets dadurch günstiger werden, hängt allerdings davon ab, ob die Airlines die Ersparnis an die Kunden weiterreichen. US-Präsident Trump will zusätzlich 5.000 amerikanische Soldaten nach Polen entsenden. Das kündigte der Republikaner auf der Plattform Truth Social an. Wann und wohin genau die Soldaten verlegt werden sollen, sagte Trump nicht. Seine Entscheidung begründete er mit seinem guten Verhältnis zum polnischen rechtskonservativen Präsidenten Nawrocki. Der tote Buckelwal vor der dänischen Urlaubsinsel Anholt bleibt vorerst dort liegen. Die Behörden vor Ort hatten probiert, den Wal in tieferes Gewässer zu ziehen, um ihn anschließend in einen Hafen auf dem Festland zu bringen. Das sei aber nicht gelungen, hieß es. Fußball-Zweitligist SC Paderborn darf weiter vom Bundesliga-Aufstieg träumen. Der Tabellendritte der abgelaufenen Saison hat im Relegationshinspiel beim 16. der Bundesliga VfL Wolfsburg ein 0:0 erreicht. Paderborns Trainer Ralf Kettemann bei Sky.
2: War schon so ein Ziel, dass wir natürlich jetzt nach Hause fahren am Montag und da nochmal wirklich die absolut realistische Chance haben, da nochmal ein kleines Fußballfest zu feiern. Und das haben wir, dafür haben wir schon gesorgt, dafür haben die Jungs gesorgt, die ihr Herz auf den Platz gelassen haben, die wirklich leidenschaftlich marschiert sind. Deswegen sind wir sehr happy damit.
1: Und der SC Magdeburg ist vorzeitig deutscher Handballmeister. Das Team hat Verfolger SG Flensburg-Handewitt mit 31:30 besiegt und ist damit 3 Spiele vor Schluss nicht mehr von Platz 1 zu verdrängen.
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1: Ich bin Moritz Einzel. Flüge von deutschen Flughäfen sollen ab Sommer ein kleines bisschen günstiger werden. Der Bundestag hat beschlossen, dass die Ticketsteuer im Flugverkehr zum 1. Juli gesenkt wird. In erster Linie sollen dadurch aber deutsche Flughäfen für Airlines attraktiver werden. In Schweden treffen sich die NATO-Außenminister. Themen in Helsingborg sind der Iran-Krieg und natürlich der Umgang mit Russland. Bundesaußenminister Wadefuhl.
2: Der gesamte baltische Raum ist mittlerweile ein Hotspot. Ist also ein Raum, wo Putin uns auch testen wird. Und deswegen ist es wichtig, jetzt auch gerade in diesen Tagen deutlich zu machen, dass wir eng zusammenstehen, dass die NATO nicht nur gute geschriebene Papiere hat, sondern eben auch tatsächlich gemeinsam miteinander bereit ist zu handeln.
1: Wadefuhl betonte die Bereitschaft Deutschlands, in der NATO mehr Führungsverantwortung zu übernehmen. Nach dem Einsturz eines Wohnhauses in Görlitz ist in den Trümmern eine dritte Leiche gefunden worden. Es handelt sich höchstwahrscheinlich um einen 48-jährigen Deutsch-Bulgaren, teilte die Polizei mit. Zuvor wurden eine 26-jährige Frau aus Rumänien und eine 25-jährige tot aus den Trümmern geborgen. Das Haus mit Miet- und Ferienwohnungen war am Montagabend eingestürzt. Vermutet wird eine Gasexplosion. Bundestrainer Julian Nagelsmann hat gestern seinen Kader für die Fußball-WM in den USA, Mexiko und Kanada benannt. Die meistdiskutierte Personalie ist dabei sicherlich die Rückkehr des 40-jährigen Bayern-Torhüters Manuel Neuer ins DFB-Team, und zwar als Nummer 1. Dazu sagte Nagelsmann:
3: Die Entscheidung steht so und sie ist in meiner Meinung die richtige.
1: Insgesamt hat der Bundestrainer 26 Spieler nominiert. Der Münchner Keeper Jonas Urbich reist zudem als sogenannter Trainingstorwart mit. Auf- oder Abstieg? Alles noch offen nach dem Relegationshinspiel. Der Tabellen-16. Der Fußball-Bundesliga VfL Wolfsburg und der 3. der 2. Liga SC Paderborn haben sich 0:0 getrennt. Wolfsburgs Yannick Gerhardt sagte nach dem Spiel bei Sky:
4: Klar, wir hätten uns gewünscht zu gewinnen und ein, zwei Tore zu schießen. Deswegen haben wir jetzt ein Endspiel am Montag.
1: Das alles entscheidende Relegationsrückspiel ist am Montag in Paderborn.
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1: 22. Mai 1984. Bronski Beat steigen mit Small Town Boy in die Charts ein. Ein junger Mann verlässt seine Heimat. Nicht, weil er Abenteuer sucht, sondern weil er muss. Weil er nicht akzeptiert wird, weil er anders ist. Weil das Leben in der Kleinstadt keinen Platz für ihn hat. Genau davon handelt Small Town Boy. Sänger Jimmy Somerville verarbeitet darin seine eigene Erfahrung als schwuler Mann im Großbritannien der 80er. Eine Zeit, in der Offenheit oft Ausgrenzung bedeutete. Der Song beschreibt diesen Moment, den viele kennen, egal in welchem Zusammenhang. Wenn man merkt, dass man nicht dazugehört, wenn man sich entscheidet zu gehen, um irgendwo neu anfangen zu können. Musikalisch steht ein kühler Synthi-Sound im Kontrast zu dieser sehr persönlichen Geschichte. Und darüber diese hohe, verletzliche Stimme von Somerville, die den ganzen Song so besonders macht. Auch das Video bleibt im Kopf. Gewalt, Flucht, Einsamkeit und am Ende die Hoffnung auf ein neues Leben. Am 22. Mai 1984 steigt Small Town Boy in die Charts ein und wird zu einem der wichtigsten Songs der 80er. Nicht nur als Hit, sondern als Statement für Mut, Identität und Selbstbestimmung.

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1: Ich bin Moritz Einzel. US-Präsident Trump will zusätzlich 5000 Soldaten nach Polen entsenden. Das kündigte er auf der Plattform Truth Social an. Wann und wohin genau die Soldaten verlegt werden sollen, sagte Trump nicht. Er begründete seine Entscheidung aber mit seinem guten Verhältnis zum rechtskonservativen polnischen Präsidenten Nawrocki. Der Bundestag hat eine Senkung der Ticketsteuer im Luftverkehr zum 1. Juli beschlossen. Sollten die Fluggesellschaften die Steuersenkung komplett an die Kunden weitergeben, sind Preissenkungen von bis zu 11,40 Euro möglich. Dass Fliegen tatsächlich günstiger wird, ist allerdings eher unwahrscheinlich. Seit gestern wissen wir, wer bei der Fußball-WM in den USA, Mexiko und Kanada für Deutschland spielen soll. Bundestrainer Julian Nagelsmann hat seinen Kader nominiert, 26 Mann stark.
2: Alle haben sich sportlich qualifiziert, alle haben sich menschlich qualifiziert, sie passen zueinander.
1: Die meist diskutierte Personalie ist die Rückkehr von Bayern-Torwart Manuel Neuer ins DFB-Team als Nummer 1. Unter anderem der Kölner Spieler Said Elmala und Matthias Ginter aus Freiburg sind dagegen nicht dabei. Fußball-Bundesligist VfL Wolfsburg muss weiter um den Klassenerhalt bangen. Im Relegationshinspiel kam der Tabellen-16. Der abgelaufenen Spielzeit gegen den Tabellen-3. Der zweiten Liga, den SC Paderborn, nicht über ein 0:0 hinaus. Wolfsburgs Trainer Dieter Hecking.
3: Was wir halt uns vorwerfen lassen müssen, ist, dass wir im letzten Drittel häufig zu unsauber waren mit dem letzten Pass, mit dem technischen Fehler, so dass wir ein paar gute Halbchancen gehabt haben, aber die hätten noch deutlich besser sein können. Das haben wir nicht hinbekommen heute.
1: Das entscheidende Relegationsrückspiel ist am Montag in Paderborn.
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